0: mal eine Goldene Palme gewinnen würde. Auf dem französischen Filmfest in Cannes sei er bisher nur zweimal gewesen, aber es waren die wichtigsten zwei Male in seiner Karriere. Das sagte der neuseeländische Regisseur auf der Eröffnung der Filmfestspiele in Cannes, wo ihm der Schauspieler Elijah Wood die Goldene Ehrenpalme überreichte.
1: Das waren die Nachrichten. Das Wetter in Deutschland. Im Süden gebietsweise Regen, später von der Nordsee her neue Schauer, teils mit Graupel. Tiefstwerte 7 bis minus 2 Grad. Tagsüber mal Sonne, mal dichte Wolken, örtlich Schauer oder Gewitter. Im Südosten und Norden freundlicher, Höchstwerte 10 bis 15 Grad. Am Donnerstag wechselhaft mit etwas Regen, 9 bis 17 Grad. Am Freitag Schauer, teils mit Graupel, örtlich auch Gewitter bei 9 bis 18 Grad. Es ist jetzt 2:03 Uhr.
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1: Um 3 Uhr mit Wolfgang Berger. Das Regierungstreffen im Kanzleramt ist ohne Ergebnisse und ohne offizielle Statements zu Ende gegangen. CDU, CSU und SPD hatten in ihrem Koalitionsausschuss 6 Stunden lang über Entlastungen und Reformen beraten. Aus der Nachrichtenredaktion Johanna Schultheiß.
2: Kurz vor Mitternacht war Schluss. Offenbar ist auch keine gemeinsame Pressekonferenz geplant, es soll aber eine schriftliche Information geben. Auf der Agenda für den Koalitionsausschuss hatten mögliche Entlastungen wegen der hohen Energiepreise gestanden, nach dem Stopp der Entlastungsprämie von bis zu 1.000 Euro. Außerdem sollte es um den weiteren Reformplan sowie die Haushaltsberatungen gehen. Die Regierungsparteien hatten bereits vor dem Treffen die Erwartungen gedämpft. Es seien keine wegweisenden Beschlüsse zu erwarten, hieß es.
1: Das Bundeskabinett will heute härtere Strafen für den Einsatz von sogenannten K.O.-Tropfen beschließen. Ein Gesetzentwurf von Justizministerin Hubich sieht vor, dass solche Substanzen künftig rechtlich ähnlich eingestuft werden können wie eine Waffe oder ein gefährliches Werkzeug, wenn sie etwa bei einem Raub- oder Sexualdelikt eingesetzt werden. Dann läge die Mindeststrafe bei 5 Jahren Gefängnis statt wie bisher bei 3. US-Präsident Trump hat seine erste China-Reise seit 2017 angetreten. Kurz vor dem Abflug sagte Trump, er werde mit Staatschef Xi auch über den Iran-Krieg sprechen. Das sei jemand, mit dem er sehr gut auskomme. Hauptsächlich werde es bei seinem Besuch in Peking um die Themen Handel und Zölle gehen. Begleitet wird der US-Präsident von einer Wirtschaftsdelegation, der unter anderem SpaceX-Chef Musk, Apple-CEO Cook und Boeing-Vorstand Ortberg angehören. Zuletzt hatten sich die USA und China gegenseitig mit Sonderzöllen überzogen, mit Auswirkungen auf die gesamte Weltwirtschaft. In Cannes haben die 79. internationalen Filmfestspiele begonnen. Bei der Eröffnungsgala wurde der Regisseur von Der Herr der Ringe, Peter Jackson, mit der Goldenen Ehrenpalme ausgezeichnet. Aus

0: Schauer, maximal 10 bis 15 Grad. Auch Donnerstag wechselhaft mit etwas Regen, 9 bis 17 Grad und Freitag ähnlich bei maximal 18 Grad. Jetzt ist es gleich 3.03 Uhr.
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1: Um 4 Uhr mit Wolfgang Berger. Das Regierungstreffen im Kanzleramt ist ohne Ergebnisse und ohne offizielle Statements zu Ende gegangen. CDU, CSU und SPD hatten in ihrem Koalitionsausschuss 6 Stunden lang über Entlastungen und Reformen beraten. Aus der Nachrichtenredaktion Johanna Schultheiß.
2: Kurz vor Mitternacht war Schluss. Offenbar ist auch keine gemeinsame Pressekonferenz geplant, es soll aber eine schriftliche Information geben. Auf der Agenda für den Koalitionsausschuss hatten mögliche Entlastungen wegen der hohen Energiepreise gestanden, nach dem Stopp der Entlastungsprämie von bis zu 1.000 Euro. Außerdem sollte es um den weiteren Reformplan sowie die Haushaltsberatungen gehen. Die Regierungsparteien hatten bereits vor dem Treffen die Erwartungen gedämpft. Es seien keine wegweisenden Beschlüsse zu erwarten, hieß es.
1: Die Bundesregierung will den Einsatz von sogenannten K.O.-Tropfen härter bestrafen. So soll künftig eine längere Gefängnisstrafe drohen. Aus Berlin Jasper Ruppert.
3: Mindestens 5 statt bisher 3 Jahre soll die Mindeststrafe sein, wenn ein Täter bei einem Raub- oder Sexualdelikt K.O.-Tropfen anwendet. So steht es im Gesetzentwurf von SPD-Bundesjustizministerin Hubig, den das Kabinett heute beschließen will. Dazu sollen 2 Paragraphen im Strafgesetzbuch geändert werden. Bisher gab es bei Raub- oder Sexualdelikten mindestens 5 Jahre, wenn eine Waffe oder ein gefährlicher Gegenstand bei der Tat genutzt wurde. Nun will man hier als 3. Begriff das Wort Mittel ergänzen, um auch K.O.-Tropfen darunter zählen zu können.
1: US-Präsident Trump hat seine erste China-Reise seit 2017 angetreten. Kurz vor dem Abflug sagte Trump, er werde mit Staatschef Xi auch über den Iran-Krieg sprechen. Hauptsächlich soll es um Themen Handel und Zölle gehen. Begleitet wird der US-Präsident von mehreren Konzernchefs, unter anderem SpaceX-Gründer Musk, Apple-CEO Cook und Boeing-Vorstand Ortberg. Zuletzt hatten sich die USA und China gegenseitig mit Sonderzöllen überzogen, mit Auswirkungen auf die gesamte Weltwirtschaft. In Cannes hat das diesjährige internationale Filmfestival begonnen. Die chinesische Schauspielerin Gong Li und US-Schauspielerin Jane Fonda erklärten das 11-tägige Festival am Abend für eröffnet. Insgesamt 22 Filme treten im Wettbewerb um den Hauptpreis, die Goldene Palme, an. Zum Auftakt erhielt der neuseeländische Hollywood-Regisseur Peter Jackson eine Ehrenpalme. Er schuf mit der Herr der Ringe-Trilogie einen der größten Kinoerfolge weltweit. Das waren die Nachrichten. Das Wetter in Deutschland. Tagsüber vor allem im Norden und Südosten länger Sonne, sonst viele Wolken und örtlich Schauer.

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1: Um 5 Uhr mit Wolfgang Berger. Das Regierungstreffen im Kanzleramt ist ohne Ergebnisse und ohne offizielle Statements zu Ende gegangen. CDU, CSU und SPD hatten in ihrem Koalitionsausschuss 6 Stunden lang über Entlastungen und Reformen beraten. Aus der Nachrichtenredaktion Johanna Schultheiß.
2: Kurz vor Mitternacht war Schluss. Offenbar ist auch keine gemeinsame Pressekonferenz geplant, es soll aber eine schriftliche Information geben. Auf der Agenda für den Koalitionsausschuss hatten mögliche Entlastungen wegen der hohen Energiepreise gestanden, nach dem Stopp der Entlastungsprämie von bis zu 1.000 Euro. Außerdem sollte es um den weiteren Reformplan sowie die Haushaltsberatungen gehen. Die Regierungsparteien hatten bereits vor dem Treffen die Erwartungen gedämpft. Es seien keine wegweisenden Beschlüsse zu erwarten, hieß es.
1: Das Bundeskabinett will heute härtere Strafen für den Einsatz von sogenannten K.O.-Tropfen beschließen. Ein Gesetzentwurf von Justizministerin Hubich sieht vor, dass solche Substanzen künftig rechtlich ähnlich angestuft werden können wie eine Waffe oder ein gefährliches Werkzeug, wenn sie etwa bei einem Raub- oder Sexualdelikt eingesetzt werden. Dann läge die Mindeststrafe bei 5 Jahren Gefängnis statt wie bisher bei 3. US-Präsident Trump ist unterwegs zu einem 3-tägigen Staatsbesuch in China. Kurz vor dem Abflug sprach er wörtlich von vielen guten Dingen, die passieren würden. Neben dem Irankrieg soll es auch um die Themen Handel und Zölle gehen. Aus Peking Nina Barth.
3: Klar ist, Trump möchte in Peking Ergebnisse erzielen, die er zu Hause als Erfolg verkaufen kann. Denn Trump steht innenpolitisch auch wegen des Krieges gegen den Iran unter Druck. Trump dürfte versuchen, den chinesischen Präsidenten dazu zu bewegen, seinen Einfluss auf den Iran geltend zu machen, einem für die USA akzeptablen Abkommen zuzustimmen. Trump wird von einer hochrangigen Wirtschaftsdelegation begleitet. Dazu sollen unter anderem Tesla-Chef Elon Musk, Apple-Chef Tim Cook und der Vorsitzende vom Flugzeugbauer Boeing Kelly Ortberg gehören.
1: Beim European Song Contest sind die Favoriten Finnland und Griechenland ins Finale eingezogen. Sie überzeugten beim ersten Halbfinale in Wien gestern Abend ebenso wie der ebenfalls hochgehandelte Beitrag aus Israel. Außerdem konnten sich Schweden, Moldau, Serbien, Kroatien, Litauen, Polen und Belgien qualifizieren. Deutschland ist als großer Geldgeber automatisch im Finale. Der ESC läuft Samstagabend live im Ersten. Das waren die Nachrichten. Und hier noch das Wetter in Deutschland. Tagsüber ein Wechsel aus Sonne und dichten Wolken mit Schauern oder Gewittern. Im Südosten und Norden freundlicher. Höchstwerte 10 bis 15 Grad. Morgen dann wechselhaft mit Schauern 9 bis 17 Grad. Am Freitag ebenfalls Schauer, teils mit Graupel, örtlich auch Gewitter 9 bis 18 Grad. Es ist jetzt 5.03 Uhr.
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1: Es ist 6 Uhr. Guten Morgen. Die Nachrichten des Bayerischen Rundfunks mit Julia Cortis. Die Übersicht. Verfassungsschutz kauft Datenanalyse-Software in Frankreich statt bei Palantir. Koalitionsausschuss einigt sich auf Anpassungen beim CO2-Preis. Regisseur Peter Jackson erhält in Cannes die Ehrenpalme. Das Wetter: im Norden wolkig, im Süden zunächst trocken, bei 9 bis 16 Grad. Berlin. Als Alternative zu Datenanalyseprodukten des US-Unternehmens Palantir hat das Bundesamt für Verfassungsschutz eine französische Software gekauft. Das berichten WDR, NDR und Süddeutsche Zeitung. Die neue Software soll dabei helfen, große Datenmengen für die Terrorismusbekämpfung und Spionageabwehr auszuwerten. Die Software sei in der Lage, Personenzusammenhänge und Netzwerke schneller und besser zu erkennen, heißt es. Nach Angaben des Verfassungsschutzes werden regelmäßig Marktsichtungen betrieben, um Firmen und Produkte kennenzulernen. Öffentlich will sich die Behörde aber zu den Recherchen nicht äußern. In Bayern verwendet die Polizei schon seit längerem die amerikanische Software Palantir bei ihrer Arbeit, allerdings in einer abgewandelten Version. Kritiker befürchten, dass man sich beim Einsatz von Palantir zu sehr von der US-Regierung abhängig macht und diese Zugriff auf die Daten haben könnte. Berlin. Nach rund 6 Stunden im Koalitionsausschuss haben die Spitzen von Union und SPD kurz vor Mitternacht ihre Beratungen beendet. Thematisch ging es unter anderem um den Bundeshaushalt im kommenden Jahr. Die Ministerien stehen weiter unter hohem Spardruck, weil die Rücklagen geschont werden sollen. Auch mögliche weitere Entlastungen der Bundesbürger angesichts der hohen Energiepreise wurden diskutiert. Bisher ist nur klar, dass der CO2-Preis im kommenden Jahr stabil bleiben soll, wie die Koalition nach dem Treffen mitteilte. Zur geplanten Einkommenssteuerreform wurden keine Beschlüsse verkündet. Union und SPD sind sich zwar darin einig, dass kleine und mittlere Einkommen entlastet werden sollen, bei der Umsetzung herrscht allerdings noch Uneinigkeit. Außerdem beschlossen die Spitzen der drei Parteien einen Plan, wie die anstehenden Reformen in den nächsten Wochen auf den Weg gebracht werden sollen. Peking. US-Präsident Trump hat seine erste China-Reise seit 2017 angetreten. Kurz vor dem Abflug der Präsidentenmaschine Air Force One sagte Trump, er werde mit dem chinesischen Präsidenten Xi auch über den Iran-Krieg sprechen. Xi sei jemand, mit dem er sehr gut auskomme. Hauptsächlich werde es bei seinem Besuch in Peking um den Handel gehen. Begleitet wird der US-Präsident von einer Wirtschaftsdelegation, der unter anderem SpaceX-Chef Musk, Apple-CEO Cook und Boeing-Vorstand Ortberg angehören. Zuletzt hatte es zwischen den USA und China Spannungen gegeben. Washington hatte chinesische Firmen mehrfach wegen unerlaubten Handels mit dem Iran mit Sanktionen belegt. Stuttgart. Im baden-württembergischen Landtag soll der Grünen-Politiker Özdemir heute zum neuen Ministerpräsidenten gewählt werden. Der 60-Jährige will die seit 10 Jahren bestehende Koalition von Grünen und CDU fortsetzen und die Nachfolge des bisherigen Regierungschefs Kretschmann antreten. Unter Özdemirs Führung hatten die Grünen die Landtagswahl in Baden-Württemberg im März knapp vor der CDU gewonnen. Beide Parteien haben jedoch gleich viele Sitze im Landtag. Die Grünen besetzen daher das Amt des Ministerpräsidenten, erhalten aber ein Ministerium weniger als die Christdemokraten, die außerdem den Landtagspräsidenten stellen. Cannes. Beim Eröffnungsabend der Filmfestspiele hat der Regisseur von Herr der Ringe, Peter Jackson, die goldene Ehrenpalme für sein Lebenswerk erhalten. Den Preis überreichte ihm der Schauspieler Elijah Wood, der in der verfilmten Saga den Hobbit Frodo Beutlin gespielt hatte. In diesem Jahr treten 22

0: und zeitweise Regen, vor allem an den Alpen, 8 bis 16 Grad. Soweit die Nachrichten, 5 nach 6. Der Blick auf die Straßen, normaler Verkehr, gute Fahrt.
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2: Guten Morgen, benannt. Ich bin's, der Markus Dremmel, und die Alpbacher Bläser hat angefangen. In der Fremd, ganz gemütlich.

Die Alpbacher Bläser, und damit war angefangen heute mit dem Heimatspiegel am 13. Mai. Servatius ist heute der zweite der Eisheiligen oder je nach Zählung schon der dritte, wenn man den Mamertius noch mitnimmt, der eher im Norden Deutschlands gefeiert wird als Eisheiliger. Wir haben die drei frostigen Basi, Pankrazi, Servatius und Bonifazi. Heute Servatius, der Bischof, schauen wir dann aus dem 4. Jahrhundert, glaube ich, schauen wir noch drauf, um dreiviertel Seminar hat. Jetzt hat aber erst einmal die Seitenmusik Meier noch, der Sonnenberg Dreigesangskontrio, und dann schauen wir auf den Sonnenaufgang, der ja schon gewesen ist, halbe sechs, hat Passau und Hof angefangen, von einer guten halben Stunde also.

Das Country um seiner Sohn ja daheim hat das Stück geheißen. Den Cholerütti-Jodler, so steht es da tatsächlich, Cholerütti vom Sunderberg Drecksang und von der Seitenmusik Meier mit EY auf der Scheibenhöhe. Geht auf Viertel nach sechs zu, heute an diesem 13. Mai, übrigens auch natürlich Fatima-Tag heute. Auch da schauen wir kurz drauf, da nochmal der Dreiviertel Semi. Jetzt aber auf den Sonnenaufgang. Ist schon aufgegangen, schon längst 5.30 Uhr, 5:30 in Hof und in Passau gleichzeitig. Dann 5.36 Uhr Nürnberg, 5.38 Uhr Würzburg und München und 5.45 Uhr Kempten, Sonnenaufgang heute. Sonnenuntergang, dann nach 8:30 Uhr, 20.38 Uhr Passau, 20.38 Uhr aber auch heute, na, stimmt schon, 20.38 Uhr Passau, 20.44 Uhr München, 20.47 Uhr Kempten, 20.50 Uhr Hof und Nürnberg und 20.55 Uhr gar erst in Würzburg Sonnenuntergang. Dann ist auch dort Feierabend bei uns im Heimatspiegel. Es wird schon Feierabend mit den Laubensteiner, mit dem Laubensteiner Flügelhorn-Duo. Das Stück heißt Feierabend.

Laubensteiner Flügelhorn-Duo. Es ist Feierabend, kennt man gern genommen auf Beerdigungen. Das Kontrastprogramm jetzt von der Fleitl-Musik Gasteiger Linhuber, der Lerchalborische.

Das Ensemble Tobias Reiser am Heuboden. Davor die Schwarzensteiner Sängerinnen Maria Schönste. Nicht von ungefähr. Wie gesagt, heute ist Fatima-Tag, 13. Mai. Dazu später noch mehr. Und ist alles wohlbestellt, haben wir von die Fischbachauer Holzbläser gehört. Nach den Heimatweisen, jetzt vom Duo Wiesholzer Reiserer und einem Intro vom Seitenensemble, heute die Heimatweisen haben wir, na, die kommen. Nach dem Intro vom Seitenensemble Hans Berger schauen wir dann aufs Wieder kurz. So, jetzt aber erst einmal das Duo Wiesholzer Reiserer.

Ja, das war ja ganz kurz das Seitenensemble vom Hans Berger, gell, mit dem Intro. Da geht, glaube ich, noch die Aussage der Tanzelmusi mit der Innerbergweis vor dem Blick aufs Wider. Den Hans Berger werden wir nachher gleich nochmal hören, zusammen mit dem Montini-Chor. O Maria, sei gegrüßt dann. Aber jetzt zuerst einmal das Wider gleich.

außer vor allem der Tanzelmusi und die Pongauer Bläser haben das gewinnt mit der Innerbergweiß. Und jetzt ist gleich halbe Simmi. Gelegentlich fragt mich ja die Leute, warum wir um halbe immer aufs Wetter schauen. Poh, gute Frage, weiß ich auch nicht. Ist halt so. Nein, weil wahrscheinlich um 6 in der Früh bei den Nachrichten da hören die meisten noch nicht richtig zu. Die meisten werden erst nach 6 munter im Laufe des Heimatspiegels und darum sagen wir um halb sieben dann einfach nochmal, wie es wieder wird. Heute im Norden mehr Wolken als Sonne und zunächst vereinzelt Regen. Nachmittags und abends von Westen her öfter Schauer. Im Süden Wolken mit sonnigen Abschnitten. In Richtung Alpen länger sonnig. Spät nachmittags und abends an der oberen Donau einzelne Schauer möglich. Lebhafter in Böen starker Wind. Höchstwerte 9 bis 16 Grad. Heute. Und dann ist morgen Christi Himmelfahrt. In der Nacht gebietsweise schauerartige Regenfälle, was ja gar nicht so schlecht ist wahrscheinlich für Natur. Später im Norden kaum noch Schauern, vorübergehend einige Auflockerungen. Tiefstwerte 4 bis 8 Grad. So, wie ist gerade, das ist ja schon, wie ich interessant finde, wie gerade die Werte so haben. Die Wendelstander Burm spielen dazu den Buchsbaumborischen. Und wenn man über den Buchsbaum hinausschaut, dann sieht man in Fischbachau-Westen gern Landkreis Mirschbach Wolken 1 Grad plus in Regen, im Landkreis Regen, genauer. In Langdorf, Niederbayern, leicht bewölkt 1 Grad, während es im Nürnberger Land in Felden, Mittelfranken, schon 4 Grad plus hat, bedeckt es. Aber in Weißenburg auch bedeckt 6 Grad. Wo haben wir noch nicht? In Oberfranken, Kranich, genauer gesagt, in Hesselbach, leichter Regen 3 Grad. In Unterfranken wolkig 6 Grad, in Grafenrheinfeld bei Schweinfurt. Dann schauen wir aber nach Schwaben in den Landkreis Neu-Ulm. Illerberg fast wolkenlos 2 Grad. Dagegen ist im Ostallgäu, Stadtenried bei Stötten am Auerberg stark bewölkt 3 Grad. So richtig wolkenlos ist nicht, fast wolkenlos war es vor einer halben Stunde zumindest in Schöllnach im Landkreis Deckendorf in Niederbayern. So ungefähr werden dann schon werden heute.

0: Tölzergang muss ich mit dem Hannerl bohrischen. Um 6.37 Uhr genau. Und jetzt sage ich dir eins, dass uns jetzt der Gerald Huber die Eins erklärt. Oder den Einser. Und den Zwarer. Da wird er gleich Zwarer lau.
1: Folgende Herrschaften sind alle miteinander Bayern. Und wenn man sie fragt, wie es richtig heißen muss, die Eins oder der Einser, sagen sie...
2: Die Eins.
3: Die Eins. Manni, ich weiß nicht.
2: Die Eins. Haben wir es halt so redet.
3: Eine Eins.
4: Die Eins.
5: Die Eins, oder? Ja, die Eins.
4: Ja, die Eins ist Hochdeutsch und der Einser ist Bayerisch.
1: Und genau diese Annahme führt zum Trugschluss. Der Einser ist natürlich Bayerisch, aber der Einser ist Hochdeutsch. Richtiges, echtes Hoch- und Schriftdeutsch. Genauso wie der Zweier.
6: Ja, wenn ich jetzt vom Bayerischen hergehe, dann ist natürlich der Zweier. Ist logisch, aber vom normal Hochdeutschen die Zwei.
7: Dann ist natürlich auch richtig Hochdeutsch die deutsche Ruderacht.
6: Über das habe ich ehrlich gesagt noch gar nicht nachgedacht.
1: Sollten Sie aber. Also wie heißt jetzt richtig? Die Ruder 8 oder der Ruder 8er?
6: Die deutsche Ruder 8. In Schriftdeutsch jetzt.
2: Nein, das heißt es nicht. Das heißt der 8er. Und es heißt auch der 1er.
6: Auf Bayerisch. Aber Hochdeutsch glaube ich das ehrlich gesagt nicht. Du heißt doch wirklich die 3 oder die 2.
1: Ganz verstockt sind es mittlerweile die jungen Mütter. Und aus lauter Verstocktheit fahren sie sich künftig auch in ihr Fahrradl eine 8 hinein.
8: Der hat einen 8er sagen.
9: Einen 8er. Ich fahre aber einen 8er rein.
4: Was? Ich? Ein 8er? Nein.
1: Ich meine bloß, Gnefrau. Fassen wir also zusammen. Wie heißt's richtig? Die 1 oder der 1er?
10: Der 1er. Weil das in Bayern so ist.
7: Ist das auch Hochdeutsch?
10: Nein.
7: Warum nicht?
10: Weil in Hochdeutsch heißt es die 1.
7: Heißt es auch dann die deutsche Ruder 8?
10: Nein, der 8er.
7: Ist das Hochdeutsch?
10: Ja.
7: Warum ist dann der 1er nicht Hochdeutsch?
10: Das kommt wieder drauf an, was man meint.
1: Nein, mein Herr, darauf kommt's gar nicht an. Und auch die folgende Frau hat überhaupt nicht recht.
8: Einen 8er, weil es mehrere ist, 8er. In der Vielzahl.
4: Ich weiß nicht.
1: Nein, auch mit Einzahl oder Mehrzahl hat's nichts zu tun. Wenn Sie einen 5-Euro-Schein oder ein 5-Mark-Stückel haben, dann ist das ein 5er. Und ein 10er, ein 20er, ein 30er, ein 50er und ein 100er. Sie können keine 5en, 10en, 20en und so weiter haben. Süddeutsch und richtig Hochdeutsch sind alle Zahlhauptwörter männlich, Maskulinum. Der 1er und die 1er, der 2er und die 2er, der 3er und die 3er, bis zum 1000er und den 1000ern und darüber hinaus. Norddeutscher Dialekt und erst jüngst ins Schriftdeutsch eingewandert sind die Eins und die Einsen, die Zwei und die Zweien, die Drei und die Dreien. Und das geht so weiter, aber nur bis die Neun und die Neunen. Die Zehn und die Zehnen können Sie eigentlich schon gar nicht mehr sagen, ist einfach ungebräuchlich. Wird aber sicher bald Bayern geben, die meinen, sie müssen wahnsinnig korrekt Hochdeutsch reden. Die sagen dann wahrscheinlich, ich gab ihm 2 Zwanzigen und er gab mir eine 10 heraus.
11: Weil wenn wir die Bläden haben, wo wir da haben, wir müssen alles bei alles die ganzen Sprachen lernen. Bloß Bayerisch darf man nicht reden.
1: Dabei schreibt uns ja keiner vor, dass wir den nördlichen Zahlenschwachsinn mitmachen müssen. Und der wird sich auch nie ganz durchsetzen, weil eine Achterbahn wird nie eine Achtenbahn. Und was ein rechter Bayer oder ein Österreicher ist, wird statt einem Achterl wohl nie ein Achtchen Wein bestellen. Lieber bestellen wir noch im höchsten Rausch die zungenbrecherischen 0,125 Liter. Und mit Verlaub, auch eine Flotte 3 wird es niemals geben.
2: Eine Flotte 3, das ist eigentlich nicht bei mir im Wortschatz, sage ich mal.
1: Ich habe ja gesagt, mit Verlaub, langer Rede, kurzer Sinn, lassen Sie sich nie vormachen, der Einser sei bloß das falsche Bayerisch.
4: Ich komme aus Sachsen-Anhalt und da sagt man Einser, Zweier, Dreier, Vierer, Fünfer.
1: Da haben Sie es. Müssen wir uns schon unsere ostdeutschen Brüder und Schwestern als Verbündete holen. Der Einser und alle seine Zahlenbrüder sind echtes allgemeines Schriftdeutsch. Echt bayerisch ist dann der Einser.
9: Ja, wir in Bayern, wir haben einen Einser, ne?
1: Genau. Ein schwarzen Einser zum Beispiel, eine der gefragtesten Briefmarken aus dem Königreich Bayern, der schwarze Einser.
9: Der muss nicht unbedingt schwarz sein. Das kann auch ein roter Einser sein, oder? Was weiß ich.
1: Könnte schon rot sein, aber nicht immer.

Karwendel, heute muss ich der Hochhecker Borischi. Den rosa Walzer haben wir vom Van Rams Porsche und seine Innbrückler gehört. 6.46 Uhr, dreiviertel sind wir schon. Gehen wir uns noch die Maschanske mit einem grübigen Abend, ein Walzer ist es, und dann schauen wir in den Gedenktagskalender rein.

Dmaschanska. Ein Walzer. So, 13. Mai, wir schauen in den Gedenktagskalender ein und dieser 13. Mai ist natürlich für die Marienfrömmigkeit ein ganz besonderer Tag, der Fatima-Tag. Die Engels- und Marienbotschaften von Fatima stehen heute im Mittelpunkt, weil diese Erscheinungen von drei Hirtenkindern nämlich angefangen haben 1916, also genau vor 110 Jahren am 13. Mai, zunächst mit drei Engelserscheinungen und dann ab 1917 mit sechs Marienerscheinungen. Fatima ist, weiß jeder, zum Wallfahrtsort geworden. Am 13. Mai 1930, also doch ein paar Jahre später, haben dann die Erscheinungen vom Bischof dort für glaubwürdig erklärt worden und die öffentliche Verehrung unserer lieben Frau von Fatima ist offiziell gestattet worden. 1942 hat Papst Pius XII. Infolge dieser Marienbotschaften von Fatima die ganze katholische Kirche und die ganze Menschheit dem unbefleckten Herzen Marie geweiht. Papst Johannes Paul II. Hat das Attentat auf ihn mit der dritten Offenbarung von Fatima erklärt. Er war dreimal in Fatima und sein Nachfolger, der Papst Benedikt XVI., war vor genau 16 Jahren am 13. Mai 2010 dort in Fatima. Schon 2007 ist in Fatima eine neue Kirche eingeweicht worden. Sie ist mit fast 9000 Sitzplätzen die viertgrößte katholische Kirche der Welt, sagt man. Fatima-Tag. Heute kann man noch viel dazu erzählen natürlich, aber es ist eigentlich sehr vieles dazu bekannt. Aber wenn man die ganze Geschichte erzählt, dann haben wir um 8 die Elbe noch damit beschäftigt. Aber natürlich wichtiger Tag, 13. Mai, der Fatima-Tag. Heute aber auch, den darf man nicht vergessen, der Servatius, Bischof von Tongern, einer von den drei Eisheiligen, hat gelebt im 4. Jahrhundert, geboren Anfang des 4. Jahrhunderts, der Legende nach zumindest in Armenien, Sohn jüdischer Eltern. Um 340 ist er dann Bischof im flandrischen Tongern worden. Tongern, die älteste Stadt Belgiens. Damals war das Römisches Reich. Manche Forscher verorten den Servatius aber erst 100 Jahre später. Gibt ein paar Legenden zu seinem Leben. Zähle jetzt auch nicht alle auf. Zu Tode soll er jedenfalls gekommen sein in Maastricht, erschlagen mit einem Holzschuh. Darum gilt er auch als Märtyrer. Und zwar am 13. Mai 384. Das Grab vom Servatius war bald einer der bedeutendsten Wallfahrtsorte des frühen Mittelalters. Und die Servatiuskirche in Maastricht über seinem Grab ist angeblich die älteste Kirche der Niederlande. Und wie gesagt, er ist einer von den drei Eisheiligen. Der zweite, den Spruch kennen wir alle, Pankrazi, Servatii, Bonifatii sind die drei frostigen Pazi. Und am Schluss fehlt nie die kalte Sophie. Genau. Manche zählen auch den Mamertus noch dazu als Eisheiligen. Der war am Euften gewesen vorgestern. Der wird aber eher im Norden Deutschlands verehrt. Wahrscheinlich, weil die kalte Luft aus dem Norden kommt meistens in diesen Maientagen. Ich habe es gestern im Feierabend erklärt, warum das so ist. Und darum fängt das im Norden schon eher an und darum zählt da der Mamertius auch noch dazu, zu den Eisheiligen. Klingt ja ähnlich, wird dann schon passen.

Zeptimmel muss ich, der Thaler Walzer und noch ein kurzer Nachtrag zum Servatius. Gestern haben wir auf die Nacht noch nach dem Feierabend der Hannes aus dem Allgäu ein paar Beutel geschickt und sehr schön übrigens, weil dort den Eisheiligen entsprechend der Schnee gefallen ist. Da sieht man also schöne Landschaften bei Buchenberg zum Beispiel, wo es richtig auf der Höhe eingeschneit hat. Und noch dazu hat er mir einen Servatius geschickt. Der Hannes, ein Beutel vom Servatius, ein goldener Sarg dort in der Kirche in Tongern. Schaut sehr, sehr beeindruckend aus. Da ist das Grab vom Servatius erhalten in Tongern in einem goldenen Sarg oder Schrein. So, und die Altmühldorfer Musikanten spielen wir uns jetzt den Markt der Borischen.

Die Altmühldorfer Musikanten, der Markt der Borische. Und ein Markt ist auch Stankau. Stankau, die Stankauer Polka hören wir jetzt von der Böhmerwald, muss mit dem Otto Ebner. Und wo ist Stankau? Liegt nicht weit hinter der böhmischen Grenz. Stankow auf Tschechisch. Stankow in der Region Domaschlice. Und das, was wir hören, ist die Stankauer Polka. Auch zum ersten Mal im Heimatspiegel, zumindest fällt es mir zum ersten Mal auf. Und dann ist Simi, dann gibt es Nachrichten, Wetter und Verkehr und dann tun wir noch weiter mit dem Heimatspiegel bis um 9. Ich war's, der Markus Dremmel und bis gleich.

Es ist 7 Uhr, die Nachrichten des Bayerischen Rundfunks mit Julia Cortis. Die Übersicht. Verfassungsschutz setzt bei Terrorabwehr auf europäische Palantir-Alternative. Kabinett will unter anderem das sogenannte Heizungsgesetz auf den Weg bringen. Beim ESC ziehen die Favoriten Finnland und Griechenland ins Finale ein. Das Wetter im Norden wolkig, im Süden zunächst trocken bei 9 bis 16 Grad. Berlin. Das Bundesamt für Verfassungsschutz setzt bei der Datenanalyse für die Terrorabwehr künftig auf eine Software aus Frankreich. Das haben WDR, NDR und Süddeutsche Zeitung erfahren. Das Programm gilt als Alternative zu Produkten des umstrittenen US-Unternehmens Palantir und ist laut Bericht in der Lage, große Datenmengen zu analysieren und auszuwerten. Verfassungsschutzpräsident Seelen hatte vor wenigen Monaten betont, es gelte, Abhängigkeiten zu vermeiden und die europäische Souveränität zu stärken. In Bayern, Hessen und Nordrhein-Westfalen verwendet die Polizei seit längerem die amerikanische Software Palantir, allerdings in einer abgewandelten Version. Die US-Firma ist umstritten, Datenschutzorganisationen warnen vor Abhängigkeiten und möglichen Grundrechtsverletzungen. Berlin. Das Bundeskabinett will heute härtere Strafen für den Einsatz von sogenannten K.O.-Tropfen beschließen. Ein Gesetzentwurf von Justizministerin Hubig sieht vor, dass solche Substanzen künftig rechtlich ähnlich eingestuft werden können wie eine Waffe oder ein gefährliches Werkzeug, wenn sie etwa bei einem Raub- oder Sexualdelikt eingesetzt werden. Außerdem will das Kabinett das neue Gebäudemodernisierungsgesetz auf den Weg bringen. Anders als beim bisherigen sogenannten Heizungsgesetz dürfen Hauseigentümer künftig selbst entscheiden, ob sie mit Öl, Gas, Wärmepumpe oder anderen Technologien heizen. Der Betrieb von Öl- und Gasheizungen soll auch über 2045 hinaus erlaubt sein. Allerdings sollen den fossilen Brennstoffen schrittweise mehr Biozusätze beigemischt werden. Gegen das Vorhaben hat die Klimaorganisation Fridays for Future zu Protesten aufgerufen. Berlin. Die bundeseigene Gashandelsfirma Sefe hat die russische Regierung im Jahr 2023, ein Jahr nach dem Beginn des Ukraine-Krieges, indirekt um die Wiederaufnahme von Erdgaslieferungen gebeten. Das zeigen Recherchen des NDR. Bis 2022 gehörte die Sefe zum russischen Gazprom-Konzern und wurde dann vom Bund übernommen. Daraufhin stellte Russland die Gaslieferungen unter anderem nach Deutschland ein. Dass die Sefe Moskau darum bat, die Lieferungen wieder aufzunehmen, steht im Widerspruch zur Politik des damaligen Wirtschaftsministers Habeck. Dieser hatte damals betont, deutsche Firmen kauften kein Gas aus Russland. Zu den Recherchen des NDR wollte Habeck nicht Stellung nehmen. München. Das Landgericht München will heute sein Urteil in der Neuauflage des Korruptionsprozesses gegen den früheren Regensburger Oberbürgermeister Wohlbergs verkünden. Der Bundesgerichtshof hatte das erste Urteil gegen das frühere SPD-Stadtoberhaupt zurückverwiesen, weil die Strafe nach Ansicht der Karlsruher Richter zu milde ausgefallen war. Damals war Wohlbergs wegen Vorteilsnahme verurteilt worden, blieb aber straffrei. Im Fokus steht dabei der Kommunalwahlkampf 2014 und im Zusammenhang damit stehende Parteispenden. Im Kern geht es um die Frage, ob Wohlbergs wusste, dass ein Unternehmer ihn mit Parteispenden mit Blick auf künftige Bauprojekte in Regensburg gewogen machen wollte. Wien. Beim Eurovision Song Contest sind die Favoriten Finnland und Griechenland ins Finale eingezogen. Sie überzeugten beim ersten Halbfinale am Abend, ebenso wie der Beitrag aus Israel. Außerdem konnten sich Schweden, Moldau, Serbien, Kroatien, Litauen, Polen und Belgien qualifizieren. Deutschland ist der als großer Geldgeber des Wettbewerbs bereits außer Konkurrenz qualifiziert, ebenso wie Frankreich, Italien und Großbritannien, sowie Gastgeber Österreich. Für Deutschland geht Sarah Engels beim ESC an den Start. Über die restlichen 10 Finalisten wird im zweiten Halbfinale morgen entschieden. Das Finale findet dann am Samstag statt. Das Wetter in Bayern. Im Norden mehr Wolken als Sonne, vereinzelt Regen. Im Süden sonnige Abschnitte, vor allem Richtung Alpen, später Schauer, dazu windig bei 9 bis 16 Grad. In der kommenden Nacht örtlich Regen, Tiefstwerte 8 bis 4 Grad. Morgen und am Freitag unbeständig mit Wolken, Sonne, Schauern und Gewittern. Am Samstag im Süden bewölkt und

Dreherringer Musikantin und gleich haben wir Dreherringer Bum. Jetzt schauen wir aber erst, was wir in dieser Stunde machen zwischen 7 und 8. Wie gesund ist Bayern? Fragen wir und erfahren wir von der Sophia Rustorfer. Die hat nämlich in die Statistik eingeschaut. Es gibt zu allem eine Statistik, auch wie gesund dass wir sind. Dann wird uns die Julia van Löwis berichten, wie das mit der Hymnenpflicht an Schulen ist. Das hat sich ja zuletzt ein bisschen so angehört, als wenn wer die Hymne nicht gescheit singt, einen Strafzettel kriegt von der Staatsregierung. Und dann geht's nach Neustadt. Die Mahle-Schließung droht dort, Autozulieferer. Und wir beschäftigen uns auch noch mit dem Kampf gegen den Riesenbärenklau und werden vom Stefan Fork ein paar originelle Ideen hören, wenn man dem Herr wird, dem Riesenbärenklau. So, jetzt aber die Riederinger Buben. Ein schönes Bischerl, hoffentlich nicht vom Riesenbärenklau.

0: Der Isartl-Ländler. Ach, Isartal-Ländler vom Bayerischen Harfendreiklang. Stummmusik-Sponsel-Posch haben wir gehört, Schafberg-Polka und von die Riederinger Buben. Ein schönes Büschel haben wir da gekriegt. 7.15 Uhr. Wie gesund ist Bayern? Das Bayerische Landesamt für Statistik weiß das. Und gestern, 12. Mai, haben sie die Statistik vorgestellt. Und jetzt wissen wir es, wie gesund oder ungesund wir Bayern haben.
1: Der Durchschnittsbayer ist leicht übergewichtig. Allerdings habe der Trend zur Fettleibigkeit in den vergangenen Jahren etwas abgenommen. Außerdem gebe es seit dem letzten Erhebungszeitraum etwas mehr untergewichtige Menschen, so Miriam Orlowski vom Landesamt für Statistik. Auch Daten über den Krankenstand in Bayern wurden ausgewertet. Laut Orlowski zeige sich, dass die Menschen in Mittelfranken nach eigenen Angaben am häufigsten krank sind. Am wenigsten dagegen die Oberpfälzer. Immer mehr Erkrankte begeben sich nicht in Behandlung. Mögliche Erklärungsansätze sind unter anderem lange Wartezeiten beim Arzt, die Inanspruchnahme der telefonischen Krankschreibung oder Selbstmedikation. Die Daten stammen aus dem sogenannten Mikrozensus, einer jährlichen deutschlandweiten Bürgerbefragung. Mehr sollen demnächst veröffentlicht werden. Sophia Rustorfer, Fürth.

0: Der Junikäferlandler von der Zwickelmusik. Und wo die Dellenhauser Musikanten haben wir den Hopfenschmuser gehört. Ui, schön jetzt Uhrzeit, 7.22 Uhr und 22 Sekunden. Ist aber schon wieder vorbei. Es wird ja oft gejammert, dass die Schulklassen vielleicht grausam zu viele Schülerinnen und Schüler in einer Klasse, aber demnächst werden unsere Schulklassen wieder kleiner. Weil Schülerinnen und Schüler, welche die vorgeschriebene Hymne nicht gescheit singen, ins Gefängnis kommen. Verstoß gegen Paragraph 90a des Strafgesetzbuches. So zumindest hat man ein Schreiben des Bayerischen Kultusministeriums lesen können. War nicht so gemeint, heißt es jetzt.
1: Bayerns Kultusministerin Anna Stolz, Freie Wähler, sieht bei der neuen Hymnenpflicht an Schulen noch Klärungsbedarf. In einem Schreiben an die Schulen hatte das Kultusministerium auf Paragraph 90a des Strafgesetzbuches verwiesen. Darin geht es um die Verunglimpfung des Staates und seiner Symbole, darunter auch Hymnen. Der Paragraph sieht in schweren Fällen Freiheitsstrafen von bis zu 3 Jahren vor. Lehrerverbände hatten den Hinweis scharf kritisiert. Stolz sagte nach einer Kabinettssitzung, sie verstehe nach nochmaligem Lesen, dass der Satz als Drohung aufgenommen werden konnte. Die Schulen sollen deshalb noch eine Klarstellung bekommen. Der Hinweis sei nicht als Drohung gemeint gewesen, sondern als Hilfestellung. Zugleich verteidigte Stolz die neue Regelung. Der Hinweis zeige vor allem die Bedeutung der Hymne. Sie sei ein hohes Gut und strafrechtlich geschützt. Hintergrund ist die neue Hymnenpflicht. Ab dem Schuljahr 26/27. Bei festlichen Schulveranstaltungen müssen dann mindestens 2 Hymnen in würdig feierlicher Weise eingebunden werden. Die Bayernhymne und entweder die deutsche Nationalhymne oder die Europahymne. Kritik kommt von den Grünen. Sie sehen im Verweis auf das Strafgesetzbuch ein Misstrauen gegenüber Schulen und Schülern. Auch der Bayerische Realschullehrerverband hält den Satz für unnötig und verweist auf drängendere Probleme, zum Beispiel fehlende Lehrerstellen.
0: Der Julian von Löwis. Ich sag bloß Gott mit dir, du Land der Bayern.

Schallmoser Burm am Korbi seiner. Ein Isarwinkler Landl haben wir von der Kerschbaum Ziedermusik gehört und dem Floriboreschen von der Göllwurzenmusik. Kurz nach 7:30, kurz noch mehr Blick auf die Wolkenlage. Am stärksten bewölkt ist es in Oberfranken. Dort ziehen die schwaren Wolken durch und zwar von Nordwest nach Südost. Ost, also von Oberfranken Richtung Oberpfalz, kann man sagen. Weiter im Süden zirkt die Seehofmusi auf mit dem Anna-Lena-Walzer.

0: Passa stumm muss ich mit der Schnaps einbringen, Polka. An Sulzberger Dreiksang haben wir auch gehört. 7.40 Uhr. Die Mitarbeiter des Autozulieferers Mahle in Neustadt an der Donau haben seit gestern Nachmittag in einem 24-stündigen Warnstreik. Warum? Weil der Konzern seinen Standort im bayerischen Neustadt an der Donau mit rund 350 Beschäftigten schließen möchte. Mit dabei gestern der Florian Degelmann.
1: Ja, die Nachricht hat hier eingeschlagen wie eine Bombe in Neustadt an der Donau, dass der Produktionsstandort von Mahle mit mehr als 400 Mitarbeitern hier im nächsten Jahr schließen soll. Die Belegschaft ist sauer, wütend, enttäuscht, alles auf einmal und kann die Entscheidung der Geschäftsleitung nicht nachvollziehen.
2: Schlecht, ganz schlecht. Böse Entscheidung. Vor allem nicht nachvollziehbar.
3: Ich bin jetzt 39 Jahre im Betrieb und da musst du sowas anhören. Scheiße.
4: Wir haben alles gemacht, Firma. Aber Firma denkt nur Geld. Und wir sind alt, wir sind jetzt nichts mehr jung, alles wegschmissen. Das muss man schämen, ohne Schmerz.
1: Die IG Metall hat derweil angekündigt, nicht kampflos aufgeben zu wollen. Ein unbefristeter Streik zum Beispiel könnte ein Mittel der Wahl sein, um die Geschäftsleitung vielleicht doch nochmal an den Verhandlungstisch zu bringen.

0: Da haben wir jetzt hintereinander gehört. Die Rotofen Klarinettenmusik mit Laut Dürfen und die Haxenreißer-Polka, gespielt von den sechs lustigen fünf. Gut, dreiviertel acht ist schon gar nicht lustig, finden manche oder viele oder die meisten, wenn der Riesenbärenklau überhand nimmt. Der Riesenbärenklau, manchen bekannt auch als Herkulesstauer, eine Pflanze, die bis zu 4 Meter groß wird und eine Gefahr für Mensch und Natur ist. Und sie zu bekämpfen, ist gar nicht so einfach. Aber es gibt ein paar recht originelle Ideen oder Methoden, hat der Kollege Stefan Fork erfahren.
1: Pflanzen brutzeln. Das ist der Job von Thomas Wüst. Mit einem Generator, 20 Meter Kabel und einer Elektrolanze steht er im Wald, sucht bestimmte Pflänzchen am Boden und jagt in jede davon.
2: Zwischen 3.000 und 5.000 Volt, das können wir wählen.
1: Hier in einem Wald bei Fürstenfeldbruck hat sich der Riesenbärenklau ausgebreitet. Thomas Wüst muss hunderte Pflanzen zerstören.
2: Das liegt einfach daran, dass sie giftig ist und potenzielle Gefährdung dann für die Bevölkerung auch darstellt. Also man muss halt zwingend vermeiden, dass man Kontakt mit dem Saft kriegt.
1: Es drohen dicke Brandblasen an den Fingern oder gar über den ganzen Oberarm. Der Riesenbärenklau ist eine Gefahr für jeden Spaziergänger. Deswegen ist es wichtig, ihn möglichst schnell zu beseitigen. In diesem Wald blieben die Pflanzen lange unentdeckt.
2: Das Ergebnis sehen wir hier unten. Also so schaut dann eine befallene Fläche aus.
1: Überall wuchert Riesenbärenklau. So dicht, dass kaum eine andere Pflanze zu sehen ist. Stauden aus dem vergangenen Jahr sind etwa 2 Meter hoch. Riesenbärenklau kommt ursprünglich aus dem Kaukasus, aber erst schon seit Mitte des 20. Jahrhunderts weit verbreitet in Bayern. Das sagt Stefan Thyssen von der Bayerischen Landesanstalt für Landwirtschaft.
3: Ich erinnere mich auch noch meiner Anfangszeit im grünen Bereich, dass der noch als Zierpflanze angepriesen wurde. Oder auch, dass halt Imker ihn ausgesät haben aktiv. Also es ist noch nicht so lange her, dass man dann diesen Schwenk gemacht hat, wir wollen ihn nicht.
1: Erst seit gut 20 Jahren wird Riesenbärenklau bekämpft, schätzt Thyssen. Und da ist Thomas Wüst mit seiner Maschine ziemlich gefragt. Seine Firma ist aus Fischach. Unterwegs ist er in ganz Bayern. Er setzt die Metallspitze am Stiel an, jagt den Strom in die Pflanze. Funken schlagen, große Dampfschwaden steigen auf. Der Riesenbärenklau knickt ein.
2: Der Strom geht durch die Wurzel mit durch, kocht das Wasser da drin auch mit auf und fließt dann zum Erdungspunkt zurück und damit töten wir die Pflanze restlos ab, samt Wurzel. Ja. Es sieht am Anfang immer hoffnungslos aus, aber ich habe etliche Flächen, da wachsen noch 1-2 Pflanzen, wo ich früher Tage verbracht habe. Und dann ist es schon ein schöner Erfolg, wenn man das dann sieht.
1: Thomas Wüst ist geduldig. Er rechnet mit mindestens 15 Jahren, bis er diesen Wald komplett vom Riesenbärenklau befreit hat.

Und Fallout, das ist jetzt zunächst die Ha-Ha-Ha-Musik gewesen, oder Ha-Ha-Ha-Musik mit dem Unterm Walnussbaumwalzer und drauf die Spielmusik Karl Edelmann mit Der geht schon dahin, Polka. Ja, geht dahin, und zwar auf 8 geht's zu. Gleich hören wir wieder Nachrichten und dann darf man noch eine Stunde weiter bis um 9. Was machen wir in der nächsten Stunde? Wir besuchen die Fallschirmjägerausbildung in Altenstadt bei Schongau. Da herrscht nämlich buchstäblich Hochbetrieb, kann man sagen. Und weniger Hochbetrieb in den letzten Jahren auf der alten Wiesen, auf dem Oktoberfest. Drum hat die Stadt München ein paar neue Ideen verabschiedet jetzt. Ein paar neue Konzepte für die alte Wiesen. Gach umgestellt werden nicht, aber so kleinere Dinge hören wir dann nachher um 20 nach 8 ist sowas. Was wir jetzt schon hören im Hintergrund, das ist das Ebner Gmürt von der Moosbach Musik gespielt, und damit kommen wir schon auf die Nachrichten hin. Und dann, wie gesagt, nach den Nachrichten, noch eine Stunde Heimatspiegel heute am 13. Mai, mittendrin in die Eisheiligen. Uah.

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1: Es ist 8 Uhr, die Nachrichten des Bayerischen Rundfunks mit Julia Cortis, die Übersicht. Verfassungsschutz kauft Datenanalyse-Software in Frankreich statt bei Palantir. Koalitionsausschuss endet ohne weitere Ergebnisse. Katholikentag beginnt in Würzburg. Das Wetter im Norden wolkig, im Süden zunächst trocken bei 9 bis 16 Grad. Berlin. Als Alternative zu Datenanalyseprodukten des US-Unternehmens Palantir hat das Bundesamt für Verfassungsschutz eine französische Software gekauft. Das berichten WDR, NDR und Süddeutsche Zeitung. Die neue Software soll dabei helfen, große Datenmengen für die Terrorismusbekämpfung und Spionageabwehr auszuwerten. Die Software sei in der Lage, Personenzusammenhänge und Netzwerke schneller und besser zu erkennen, heißt es. Nach Angaben des Verfassungsschutzes werden regelmäßig Marktsichtungen betrieben, um Firmen und Produkte kennenzulernen. Öffentlich will sich die Behörde aber zu den Recherchen nicht äußern. In Bayern verwendet die Polizei schon seit längerem die amerikanische Software Palantir bei ihrer Arbeit, allerdings in einer abgewandelten Version. Kritiker befürchten, dass man sich beim Einsatz von Palantir zu sehr von der US-Regierung abhängig macht und diese Zugriff auf die Daten haben könnte. Berlin. Die Spitzen von Union und SPD haben nach ihrem abendlichen Treffen Reformbeschlüsse für die nächsten Wochen zugesagt. Dazu gehört auch, dass der CO2-Preis auf Sprit, Heizöl oder Gas auf dem Niveau von 2026 stabilisiert werden soll. Weitere Entlastungen angesichts der hohen Energiepreise sind gestern keine beschlossen worden. Der Chef der Grünen, Banaschak, sprach im Morgenmagazin von ARD und ZDF von einem enttäuschenden Ergebnis. Das zeige, die Regierung sei nur eingeschränkt handlungsfähig und Kanzler Merz habe kein Gespür für die Sorgen der Menschen, so Banaschak. Berlin. Die deutschen Autohersteller werden bis 2035 wohl mehr Arbeitsplätze abbauen als bislang angenommen. Der Verband der Automobilindustrie geht davon aus, dass bis dahin 225.000 Stellen gestrichen werden. 35.000 mehr als in der letzten Schätzung. VDA-Chefin Müller sagte dem Redaktionsnetzwerk Deutschland, dass es vor allem Zulieferbetriebe treffen werde. Hauptgrund sei die technologische Entwicklung vom Verbrenner zum Elektromotor. Müller beklagte schlechte Standortbedingungen in Deutschland, etwa hohe Steuern, Löhne und Energiepreise. 100.000 Autojobs sind, dem VDA zufolge, seit 2019 schon verloren gegangen. Stuttgart. Im baden-württembergischen Landtag soll der grüne Politiker Özdemir heute zum neuen Ministerpräsidenten gewählt werden. Der 60-Jährige will die seit 10 Jahren bestehende Koalition von Grünen und CDU fortsetzen und die Nachfolge des bisherigen Regierungschefs Kretschmann antreten. Unter Özdemirs Führung hatten die Grünen die Landtagswahl in Baden-Württemberg im März knapp vor der CDU gewonnen. Beide Parteien haben jedoch gleich viele Sitze im Landtag. Die Grünen besetzen daher das Amt des Ministerpräsidenten, erhalten aber ein Ministerium weniger als die Christdemokraten, die außerdem den Landtagspräsidenten stellen. Würzburg. Die unterfränkische Stadt ist ab heute Mittelpunkt des katholischen Glaubens in Deutschland. Um 18 Uhr beginnt der 104. Katholikentag mit einer feierlichen Eröffnung auf dem Residenzplatz. Rund 900 Veranstaltungen sind bis Sonntag geplant. Leitthema ist der Mut für andere und die Menschenwürde einzustehen. In Zeiten von Krieg und Krisen solle von Würzburg ein Zeichen der Hoffnung ausgehen, erklärte der Würzburger Bischof Jung im Bayern 2 Interview. Es sei auch wichtig, für den Glauben und die katholische Kirche einzustehen. Die Veranstalter hoffen auf bis zu 30.000 Besucher. Für viele von ihnen haben Würzburger Familien Zimmer freigeräumt. Auch Kanzler Merz wird zu einer Diskussionsrunde erwartet. Das Wetter in Bayern. Im Norden mehr Wolken als Sonne, vereinzelt Regen. Im Süden sonnige Abschnitte, vor allem Richtung Alpen. Später Schauer, dazu windig bei 9 bis 16 Grad. In der kommenden Nacht örtlich Regen, Tiefstwerte 8 bis 4 Grad. Morgen und am Freitag unbeständig mit Wolken, Sonne, Schauern und Gewittern. Am Samstag im Süden bewölkt und zeitweise Regen, vor allem an den Alpen. Dann 8 bis 16 Grad. Soweit die Nachrichten. Es ist 5 nach 8. Der Blick auf die Straßen. A8 Stuttgart Richtung München zwischen Dachau-Fürstenfeldbruck und dem Dreieck München-Eschenried ein Unfall und A96 Lindau Richtung München zwischen Gräfelfing und Sendling 2 Kilometer Stau an einer Baustelle. Soweit die Verkehrsübersicht.
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2: Guten Morgen, nochmal. Ich bin's, der Markus Dremmel. Packen wir nochmal eine Stunde Heimatspiegel und wir hören nochmal die Außerfeldner Tanzlmusik mit die Ponga Bläser am Krasshof. Let's go.

Außerfeldner tanzen muss ich. Und die Ponga-Bläser haben wir gehört am Krasshof. Und jetzt stünden bereit die Haunshofer Sänger, begleitet vom Duo Winkler Rehle. Es war einmal ein Waldschütz. Und drauf dann noch die 85er-Jahrgangsmusik mit dem Schuster Nagler.

Schuster hat er genagelt, der Schuster Nagler. Gespielt von der 85er Jahrgangsmusi. Ach, schau her, es ist noch nicht einmal Viertel nach acht. Da gehen wir uns noch die Fischbacher Tanzl, muss ich meine, mit einem Schottisch, bevor wir dann in die Luft gehen und hart landen in Altenstadt.

0: Fischbacher Nanzl muss ich von Fischbachau jetzt nach Altenstadt bei Schongau, wo Soldaten der Bundeswehr den Sprung aus dem Flugzeug in der Luftlande- und Transportschule trainieren. Das ist die einzige Schule dieser Art in ganz Deutschland. Und seit der neuen Werbeoffensive der Bundeswehr gibt's dort Hochbetrieb. Soldatinnen und Soldaten, Wehrdienstleistende aus allen Waffengattungen lernen dort in Altenstadt die Grundlagen für den Fallschirmsprung.
1: Ein Metallgerüst etwa 10 Meter hoch, unten eine Bodenmatte wie in der Turnhalle. Wer hier nicht am Seil gebremst runterspringt, der springt später auch nicht aus dem Flugzeug, sagt Ausbilder Andreas. Das Seil simuliert den Fallschirm. 2 Wochen dauert die Trockenausbildung in Altenstadt, bevor es zum ersten echten Sprung geht. Die Soldaten üben immer das Gleiche, Körperspannung, Füße und Knie zusammen, bei der Landung sauber abrollen. Für Kommandeur Markus David steigen die Anforderungen an die Ausbildung, seitdem die Bundeswehr die Zahl der Aktiven auf jetzt geplant 260.000 Soldatinnen und Soldaten steigern will.
2: Es ist aber natürlich so, dass jetzt durch den neuen Wehrdienst enorm viel neue Rekruten auszubilden sind. Da ist auch die Luftlandetruppe gefordert in der Ausbildung und auch die Struktur der Luftlandetruppe steht auf dem Prüfstand und da wird sicherlich nochmal Anpassungen geben in naher Zukunft.
1: Nach dem Trockentraining in der Halle folgt der simulierte Absprung aus dem Flieger. Hier in Altenstadt von einem 15 Meter hohen Turm über eine Seilrutsche auf eine Landefläche. Erst danach kommt der erste echte Fallschirmsprung aus dem Flugzeug. Für die Altenstadter Routine, für die Lehrgangsteilnehmer eine echte Herausforderung. Aus Altenstadt, Louis Knoll für BR Heimat.

0: voller Radio, schöner Musikanten. Die haben aber flott. Was andere in 2,5 Minuten brauchen, hauen die in 1:12 durch. Schöner Musikanten, der Ramsauer Zwarer ist es gewesen. Am Zauchenbach haben wir gehört die Sundseitner Tanzmusik aus Osttirol. 8 Minuten vor 9:30 und wir schauen auf die alte Wiesen schon voraus. Quasi, sie findet ja gleichzeitig mit dem Münchner Oktoberfest statt. Gehört ja auch zum Oktoberfest und ist besonders bei Familien und Volksmusikfreunden beliebt. Damit sie kein alter Hut wird, die alte Wiesen, hat der Münchner Stadtrat eine kleine Modernisierung beschlossen.
1: Vor allem beim Einlass auf die alte Wiesen sieht die Stadt Handlungsbedarf. Um die langen Schlangen an den Eingängen zu vermeiden, wird das Ticketsystem umgestellt. Statt eines Eintrittsbands am Handgelenk kommen dieses Jahr zum ersten Mal QR-Codes zum Einsatz. Besucher können die Tickets so online von zu Hause aus kaufen und müssen sie dann nur noch an den Eingängen scannen lassen. Zudem will die Stadt das bargeldlose Bezahlen an allen Eingängen zur alten Wiesen ermöglichen. Mit diesen Maßnahmen soll der Zugang zum Traditionsvolksfest erleichtert werden. In den vergangenen Jahren sind die Besucherzahlen der alten Wiesen stark zurückgegangen, von rund 550.000 im Jahr 2019 auf rund 370.000 im vergangenen Jahr. Außerdem soll das Musikprogramm auf der alten Wiesen vielfältiger werden. Im Musikantenzelt werden laut Plan 2 Zeitblöcke für sogenannten Heimatsound reserviert. Aus München, Moritz Steinbacher.

Die Teuwinkelmusi mit dem Lipizzanerborischen. Jetzt haben wir dann noch die Fußleitenmusi und drauf die Eigritschenmusi. Von der Fußleitenmusi ein Hofalmlandler, von der Eigritschenmusi das Stück vom Rottal ins Inn und dann ins Inntal. Und dann hätte ich einen Veranstaltungstipp.

Vom Rottal ins Inntal ist die Eigritschenmusi gerätscht. Um kurz nach 7:30 jetzt ein ganz lieber Hinweis, was heißt der Hinweis an sich ist neutral, aber ich glaube, das wäre eine liebe Veranstaltung, der erste Landshuter Singtag, da ist Plakat schon so schön. Und zwar ist der am Samstag, 16. Mai, man trifft sich im Kloster Mallersdorf, Treffpunkt 10 bis 10:30 Uhr und dann geht's vom Kloster aus durch die umliegende Flur und Wald, gemeinsames Gehen durch den Wald mit Singen und Erlernen von Volksliedern. Und wir macht es, die Geschwister Streule machen das. Und da geht man also und singt und lernt neue Lieder, Gesangel, Jodler. Jung und alt ist eingeladen, familienfreundlich ist auch bewusst für Kinder so ausgelegt, dass auch die Kinder Freitag haben und anschließend kann man auch einkehren noch in Mallersdorf. Dauer ungefähr 3 Stunden der ganzen Veranstaltung. Wenn schlecht Wetter war, dann wird einfach in der Hofmark gesungen, dort in Mallersdorf. Der erste Landshuter Singtag, Treffpunkt, wie gesagt, 10 bis 10.30 Uhr am Kloster Mallersdorf am Samstag. Anmeldung war nicht ganz verkehrt unter info@geschwister-streule.de. Streule, EU. Also, schreibt man mit EU. info@geschwister-streule.de. Da sich kurz ummelden und schon ist man dabei.

0: Und Vollra. Nach dem Harfentuch, Holzner Schroll und dem Peterlandl haben wir jetzt den Wiedenbauern Dreigesang gehört, begleitet vom Du Winkler Igel, zwei junge Ochsen mit langen Hörner einleert aus fernen Zeiten, weil mit den Ochsen fahren die Bauern schon lange nicht mehr. Vielleicht noch ein paar ganz harte Bio-Bauern oder kommt auch wieder. Habe ich erst neulich irgendwo in der Zeitung was gelesen, der gesagt hat, jetzt steige ich wieder auf die Ochsen um, weil der Sprit so teuer ist. Und in der Tat, unser nächster Beitrag geht über den teuren Diesel in der Landwirtschaft. Da möchtest du fast auf Ochsen wieder umsteigen. Aber es ist natürlich auch nicht praktikabel, direkt flächendeckend quasi buchstäblich. Drum schauen sich manche Bauern auch nach anderen Kraftstoffen um. Und die Axinia Weihrauch hat sich bei einem Landwirt in Lengenwang im Landkreis Ostallgäu umgekehrt, der da was ausprobiert.
1: Landwirt Franz Hackenberg hat eine Saison lang keinen herkömmlichen Diesel verbraucht. Er fuhr seinen Traktor mit HVO-Kraftstoff. Der verursacht bis zu 90% weniger CO2.
2: Da muss ich mich auf die Fachwelt verlassen, dass es einfach viel weniger schädlich ist wie die ganzen herkömmlichen Diesel- und Benzinarten. Dann gibt mir das schon ein gutes Gefühl, dass ich da der Umwelt was Gutes tue.
1: Hackenberg hat den Kraftstoff für den Landmaschinenhersteller Fendt getestet. Sein Fazit? Er ist sehr zufrieden. Er sagt, HVO sei weniger aggressiv. Die Maschinen liefen sogar besser. HVO steht für Hydrotreated Vegetable Oils, also hydrierte Pflanzenöle. Allerdings werden teils auch tierische Fette beigemischt. Zusammen mit Wasserstoff entsteht ein Kraftstoff, der oft auch in herkömmlichen Motoren angewendet werden kann. Anders als andere Biokraftstoffe, für die unter Umständen erst umgerüstet werden muss. Trotzdem verwendet Landwirt Hackenberg HVO nach dem Test nicht mehr. Es ist ihm schlicht zu teuer. Und auch sonst hat es sich noch nicht stark verbreitet.
3: Das ist immer eine Frage der Wirtschaftlichkeit,
1: sagt Edgar Remmele vom Technologie- und Förderzentrum für nachwachsende Rohstoffe in Straubing.
3: Wir hatten lange Phasen, als Dieselkraftstoff sehr günstig war für die Landwirtschaft. Und die erneuerbaren Kraftstoffe müssen ja produziert werden. Und das macht sie etwas teurer.
1: Die Produktion gilt als aufwendiger. Und auch die verwendeten Rohstoffe sind nur begrenzt verfügbar. Da HVO und Co. außerdem meist als direkter Ersatz für Diesel verwendet werden, fällt und sinkt der Preis oft ähnlich. Laut Remmele ist HVO aktuell etwa 10 Cent teurer als herkömmlicher Diesel. Bei Rapsölkraftstoff betrage der Unterschied sogar 25 Cent. Und das trotz der aktuell hohen Dieselpreise. Um HVO und auch andere alternative Kraftstoffe in der Landwirtschaft voranzubringen, hat sich Bundeslandwirtschaftsminister Alois Rainer von der CSU in einem Interview dafür ausgesprochen, alternative Kraftstoffe von der Steuer zu befreien. Zwar werde Elektromobilität bei kleinen Landmaschinen eine Rolle spielen, bei größeren seien Biokraftstoffe eine Alternative. Remmele hält eine Steuerbefreiung für sinnvoll.
3: Ich glaube, das ist ein wichtiges Signal für Planungssicherheit für die Landwirte, aber auch für die Landmaschinenindustrie. Man darf ja nicht vergessen, die Maschinen sind heute nur für Dieselkraftstoff in der Regel zugelassen, vielleicht noch für HVO, aber für Biodieselfreigaben, für Pflanzenölfreigaben braucht man Entwicklungsarbeit, muss Geld reinstecken für die TÜV-Genehmigung.
1: Auch will das Bundeslandwirtschaftsministerium neue Marktzulassungen fördern, damit es mehr Innovation gibt. Kritik kommt allerdings von Umweltschutzseite. Das Hauptargument, die Rohstoffe für HVO und Co. müssten irgendwo angebaut werden. Kraftstoffe vom Acker beanspruchten auf sehr ineffiziente Weise enorme Flächen und stünden in Konkurrenz zur Lebensmittelproduktion, so die Deutsche Umwelthilfe auf Anfrage. Auch würde in HVO teils Palmöl verwendet werden, was noch schädlicher sein könne als fossile Kraftstoffe. Remmele vom Technologie- und Förderzentrum für nachwachsende Rohstoffe geht nicht davon aus, dass künftig mehr Ackerfläche für alternative Kraftstoffe verwendet wird. Denn wenn immer mehr Fahrzeuge, die aktuell mit 7% Biodiesel als Beimischung fahren, elektrifiziert seien, würden große Mengen für die Landwirtschaft frei. Bis das passiert, müssten sich die Preise aber noch deutlich verändern.
0: Also vielleicht doch erst einmal auf die Ochsen umsteigen. Gräuter Musikanten mit dem Schwab Franzi und einer Schnellpolka.

0: Blaskapelle vom Otto Ebner, Jachenauer Sololändler für Trompete ist es gewesen. Gut dreiviertel neun schon. Ob heute auf die Nacht in Würzburg auch die Trompeten erschallen, weiß ich nicht, aber kann gut sein, beim Auftakt zum 104. Deutschen Katholikentag in Würzburg. Der fängt heute an und geht bis zum Sonntag.
1: Über 900 Veranstaltungen wird es geben auf dem Katholikentag in Würzburg, deutlich mehr als noch vor 2 Jahren in Erfurt. Ein thematischer Schwerpunkt, die Sorge um die Demokratie. Die Marienkapelle am Markt wird sich dafür in eine Demokratiekirche verwandeln, erklärt Katharina Leniger vom Bistum Würzburg.
2: Also die Bänke kommen raus und dann gibt es eine Streitbar, wo die Möglichkeit gibt, über verschiedene Themen ins Gespräch zu kommen. Und dann gibt es noch Ausstellungen zu verschiedenen Themen, Menschenwürde zum Beispiel.
1: Hab Mut, steh auf, lautet das Motto des Katholikentags. In Zeiten von Krieg und Krisen soll von Würzburg ein Zeichen des Zusammenhalts und der Hoffnung ausgehen, so der Würzburger Bischof Franz Jung.
3: Ich glaube, viele Menschen haben so gefühlt resignative Wahrnehmung. Die Großen teilen die Welt unter sich auf, ne, man kann überhaupt gar nichts machen und es ist alles furchtbar. Einfach zu sagen, nee, ist es nicht. Es gibt Hoffnungsorte. Also Mut zu haben und aufzustehen, damit in dieser Gesellschaft die Menschen besser miteinander leben können.
1: Los geht's heute am frühen Abend mit der großen Eröffnungsfeier auf dem Würzburger Residenzplatz. Dazu werden auch Bundespräsident Frank-Walter Steinmeier und der bayerische Ministerpräsident Markus Söder erwartet. Aus Würzburg, Antje Dechert.

Der Kasimir Walzer von den Weißen Granaten ist gewesen und davor haben wir Fünferler Holz gehört, Föhren, Burm. Und die Salzburger Sortenbläser haben da schon angefangen im Hintergrund mit der Dostan-Polka. Sie werden gefolgt von den Burggrabler aus dem Burgenland mit einer Kreolka. Und dann ist Neini. Und dann ist es vorbei, heute mit dem Heimatspiegel. Schauen wir voraus auf den Vormittag, was gibt es um 10 Uhr, habe die Ehre. Da ist zu Gast beim Johannes Hitzelberger der Historiker Bernhard Graf. Er stellt die Sissi vor, Kaiserin Elisabeth von Österreich, eine Bayerin. Sissis Familie, Herzoginnen und Herzöge in Bayern, heißt sein Buch, glaube ich, ja. Und das stellt er unter anderem vor. Wer es schon mal gehört hat, diese Sendung, kann sein, war vom 21. November 2025. Ja, aber ist aber noch interessant, kann man noch mal hören. Heute ab 10 Uhr bis 12 Uhr in Habe die Ehre. So, sage ich jetzt auch, Habe die Ehre. Dann haben wir schön Zeit, dass wir die Salzburger Sortenbläser noch, den ich noch zulosen, mit der Dostan-Polka eben und dann hinten aussehen und hinten drauf noch die Burggrabler aus dem Burgenland. Servus, Habe die Ehre, sagt der Markus Dremmel.

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1: Es ist 9 Uhr, die Nachrichten des Bayerischen Rundfunks mit Julia Kortis, die Übersicht. Koalitionsausschuss vereinbart Arbeitsprozess für Reformen. Kabinett will unter anderem das sogenannte Heizungsgesetz auf den Weg bringen. Zentrum für präventive Infektionsmedizin eröffnet in Würzburg. Das Wetter im Norden wolkig, im Süden zunächst trocken bei 9 bis 16 Grad. Berlin. Gut 6 Stunden lang haben gestern Abend die Spitzen von Union und SPD bei ihrem Koalitionsausschuss im Kanzleramt beraten. Dabei habe man sich auf einen Arbeitsprozess verständigt, um die geplanten Sozial- und Steuerreformen in den nächsten Wochen auf den Weg zu bringen, hieß es. Zudem ging es um den Bundesetat für kommendes Jahr. Er soll fertiggestellt werden, ohne auf die Rücklagen zurückzugreifen. Das bedeutet, dass die Ministerien weiter unter hohem Spardruck stehen. Der CO2-Preis auf Sprit, Heizöl oder Gas soll auf dem Niveau von 2026 stabilisiert werden. Weitere Entlastungen angesichts der hohen Energiepreise wird es vorerst nicht geben. Grünen-Chef Banaschak zeigte sich im Morgenmagazin von ARD und ZDF enttäuscht. Er habe wenigstens eine klare Antwort erwartet, etwa die Stromsteuer zu senken. Das sei eine Maßnahme gewesen, die man sofort hätte umsetzen können. Berlin. Das Bundeskabinett will heute härtere Strafen für den Einsatz von sogenannten K.O.-Tropfen beschließen. Ein Gesetzentwurf von Justizministerin Hubich sieht vor, dass solche Substanzen künftig rechtlich ähnlich eingestuft werden können wie eine Waffe oder ein gefährliches Werkzeug, wenn sie etwa bei einem Raub- oder Sexualdelikt eingesetzt werden. Außerdem will das Kabinett das neue Gebäudemodernisierungsgesetz auf den Weg bringen. Anders als beim bisherigen sogenannten Heizungsgesetz dürfen Hauseigentümer künftig selbst entscheiden, ob sie mit Öl, Gas, Wärmepumpe oder anderen Technologien heizen. Der Betrieb von Öl- und Gasheizungen soll auch über 2045 hinaus erlaubt sein. Allerdings sollen den fossilen Brennstoffen schrittweise mehr Biozusätze beigemischt werden. Gegen das Vorhaben hat die Klimaorganisation Fridays for Future zu Protesten aufgerufen. Berlin. Das Bundesamt für Verfassungsschutz setzt bei der Datenanalyse für die Terrorabwehr künftig auf eine Software aus Frankreich. Das haben WDR, NDR und Süddeutsche Zeitung erfahren. Das Programm gilt als Alternative zu Produkten des umstrittenen US-Unternehmens Palantir und ist laut Bericht in der Lage, große Datenmengen zu analysieren und auszuwerten. Verfassungsschutzpräsident Seelen hatte vor wenigen Monaten betont, es gelte, Abhängigkeiten zu vermeiden und die europäische Souveränität zu stärken. In Bayern, Hessen und Nordrhein-Westfalen verwendet die Polizei seit längerem die amerikanische Software Palantir, allerdings in einer abgewandelten Version. Die US-Firma ist umstritten. Datenschutzorganisationen warnen vor Abhängigkeiten und möglichen Grundrechtsverletzungen. Peking. US-Präsident Trump besucht China. Ganz weit oben auf der Agenda dürften der Iran-Krieg und der Status Taiwans stehen. Chinas Präsident Xi zeigte sich zuletzt verärgert darüber, dass die US-Regierung plant, der selbstverwalteten Insel Waffen zu verkaufen. Trump hatte sich hier gesprächsbereit gezeigt. Gleichzeitig will er Xi dazu bewegen, seinen Einfluss auf das Regime im Iran geltend zu machen, mit Blick auf ein Ende des Krieges. Der Vorsitzende des Auswärtigen Ausschusses des Bundestages, Laschet, glaubt, dass das gelingen kann. Im ARD-ZDF-Morgenmagazin betonte er, China habe ein besonderes Interesse, dass wieder Öl durch die Straße von Hormus transportiert wird. Das Land beziehe 80-90% aus dem Iran. Würzburg. Mit einem neuen Zentrum für präventive Infektionsmedizin will Bayern gegen künftige Pandemien gewappnet sein. Heute wird das BZI offiziell in Würzburg eröffnet. Geplant ist, die Infektionsforschung an allen 6 Universitätskliniken in Bayern zu verbinden. Durch die Vernetzung der Daten in Echtzeit könne schnell auf sich rasch ausbreitende Erreger reagiert werden. Derzeit werden vor allem Erreger von Atemwegserkrankungen wie Pneumokokken, RSV oder Covid beobachtet. Damit verknüpft sei die Forschung an Impfstoffen, heißt es. Das Wetter in Bayern. Im Norden mehr Wolken als Sonne, vereinzelt Regen, im Süden sonnige Abschnitte, vor allem Richtung Alpen. Später Schauer, dazu windig, bei 9 bis 16 Grad. In der kommenden Nacht örtlich Regen, Tiefstwerte 8 bis 4 Grad. Morgen und am Freitag unbeständig mit Wolken, Sonne, Schauern und Gewittern. Am Samstag im Süden bewölkt und zeitweise Regen, vor allem an den Alpen. 8 bis 16 Grad. Soweit die Nachrichten. Es ist 9:05. Der Blick auf die Straßen. Derzeit normaler Verkehr. Gute Fahrt.
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1: Es ist 10 Uhr, die Nachrichten des Bayerischen Rundfunks mit Julia Kortis. Die Übersicht. Union und SPD vereinbaren Arbeitsprozess für Reformen. Berliner Polizei geht bei Großrazzia gegen Schusswaffen vor. Katholikentag beginnt in Würzburg. Das Wetter im Norden wolkig, im Süden zunächst trocken, bei 9 bis 16 Grad. Berlin. Der Koalitionsausschuss von Union und SPD hat keine konkreten Beschlüsse gebracht. Man habe sich auf einen Arbeitsprozess geeinigt, dessen Ergebnisse in den nächsten Wochen feststehen sollen, hieß es nach den abendlichen Beratungen. Damit kommen erst einmal auch keine weiteren Entlastungen wegen der hohen Energiepreise. Einig sind sich die Koalitionspartner darin, dass der CO2-Preis auf Sprit, Heizöl oder Gas im kommenden Jahr stabil bleiben soll. Der Chef der Grünen, Banaschak, sprach von einem enttäuschenden Ergebnis. Es zeige, die Regierung sei nur eingeschränkt handlungsfähig und Kanzler Merz habe kein Gespür für die Sorgen der Menschen. Berlin. Die Bundesregierung will das neue Heizungsgesetz auf den Weg bringen. Die Vorgaben aus Ampelzeiten, wonach neue Heizungen zumindest 2/3 klimaneutral sein müssen, sollen wegfallen. Das bedeutet, dass künftig auch wieder Gas- und Ölheizungen eingebaut werden dürfen. Sie müssen aber schrittweise klimaneutraler sein, durch einen höheren Anteil von Biomethan oder Bioöl. Kritiker warnen vor höheren Kosten und Klimaschützer finden, das reiche für einen wirksamen Klimaschutz nicht aus. Außerdem geht es im Kabinett um härtere Strafen beim Einsatz von K.O.-Tropfen. Sie sollen künftig rechtlich wie eine Waffe oder ein gefährliches Werkzeug eingestuft werden. Berlin. Die Auswirkungen des Iran-Krieges auf die Energiepreise schrecken deutsche Firmengründer offenbar nicht ab. Wie das Statistische Bundesamt mitgeteilt hat, entstanden in Deutschland im ersten Quartal des Jahres mehr als 37.500 Betriebe mit größerer wirtschaftlicher Bedeutung, also solche, in denen eine juristische Person oder eine Personengesellschaft agiert. Das ist ein Plus von fast 3% im Vergleich zum Vorjahreszeitraum. Zugleich sank nach Angaben der Statistiker die Zahl der Firmen die Aufgaben um 2%. Auch bei den Kleingewerben gab es mehr Neugründungen. Berlin. Mit einer groß angelegten Razzia ist die Polizei in der Bundeshauptstadt gegen die organisierte Kriminalität und im Zusammenhang damit auch gegen die Verbreitung von Schusswaffen vorgegangen. Hunderte Beamte sind seit dem frühen Morgen im Einsatz und durchsuchen Wohnungen und andere Räumlichkeiten in verschiedenen Stadtteilen. Seit über einem Jahr gibt es zunehmend Fälle von Gewaltkriminalität in Berlin, womit auch immer häufiger Schießereien einhergehen. Um dagegen vorzugehen, hatte das Landeskriminalamt im vergangenen November eine Sondereinheit gegründet. Würzburg. Die unterfränkische Stadt ist ab heute Mittelpunkt des katholischen Glaubens in Deutschland. Um 18 Uhr beginnt der 104. Katholikentag mit einer feierlichen Eröffnung auf dem Residenzplatz. Rund 900 Veranstaltungen sind bis Sonntag geplant. Leitthema ist der Mut, für andere und für die Menschenwürde einzustehen. In Zeiten von Krieg und Krisen solle von Würzburg ein Zeichen der Hoffnung ausgehen, erklärte der Würzburger Bischof Jung im Bayern 2 Interview. Es sei auch wichtig, für den Glauben und die katholische Kirche einzustehen. Die Veranstalter hoffen auf bis zu 30.000 Besucher. Für viele von ihnen haben Würzburger Familien Zimmer freigeräumt. Auch Kanzler Merz wird zu einer Diskussionsrunde erwartet. Das Wetter in Bayern. Im Norden mehr Wolken als Sonne, vereinzelt Regen. Im Süden sonnige Abschnitte, vor allem in Richtung Alpen, später Schauer. Dazu windig bei 9 bis 16 Grad. In der kommenden Nacht örtlich Regen, Tiefstwerte 8 bis 4 Grad. Morgen und am Freitag unbeständig mit Wolken, Sonne, Schauern und Gewittern. Am Samstag im Süden bewölkt und zeitweise Regen, vor allem an den Alpen. Temperaturen bei 8 bis 16 Grad. Soweit die Nachrichten. Es ist 4 nach 10. Der Blick auf die Straßen. Die A3 Würzburg Richtung Nürnberg ist zwischen Schlüsselfeld und Höchstadt Nord nach einem Unfall gesperrt. Im Moment 5 Kilometer Stau. Es gibt eine Umleitung über die U11. Und A96 Lindau Richtung München ist zwischen Memmingen Ost und Holzgünz nach einem Unfall gesperrt. Und da gibt es eine Umleitung über die U23. Soweit die Verkehrsübersicht. Gute Fahrt.
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2: Am Mikrofon ist der Johannes Hitzelberger. Grüß Gott und herzlich willkommen zu unserem Vormittagsratsch. Die Begeisterung um Sissi, Kaiserin Elisabeth von Österreich, ist ungebrochen. Seit den berühmten Sissi-Filmen mit Romy Schneider gibt's immer wieder neue Verfilmungen. Seit 2021 beschäftigen sich auch Fernsehserien wie Sissi und die Kaiserin in zahlreichen Folgen mit der Monarchin und ihrer Familiengeschichte. Der Historiker Dr. Bernhard Graf ist ein Kenner der Wittelsbacher, BR-Autor, Filmemacher, zahlreiche Dokumentationen kennt man von ihm. Er hat schon viele Bücher über Sissi und ihre Verwandtschaft veröffentlicht. Und in seinem neuen Buch Sissis Familie, Herzoginnen und Herzöge in Bayern, stellt er die Herkunftsfamilie von Elisabeth vor. Reich bebildert, über 400 Seiten stark, teilweise mit erstmals veröffentlichten Illustrationen. Und Bernhard Graf zeigt auch, ob und wie stark sich die Filmemacher am historischen Original orientierten. Passen da nämlich Kostüme und Gepflogenheiten der Wittelsbacher im 19. Jahrhundert? Entsprechen die Charaktere wirklich ihrem geschichtlichen Vorbild? Ihnen habe ich die Ehre, bei uns heute zu Gast. Bernhard Graf, grüß Gott und herzlich willkommen.
3: Ja, einen wunderschönen guten Morgen.
2: Ja, Sie stellen uns heute Sissis Familie vor. Es geht aber nicht nur um die Sissi und nicht nur um den Zittermaxl, den Herzog Max, um vielleicht die exponiertesten Figuren dieser Familie zu nennen. Und es geht auch nicht in dem Sinne um Sissis Familie, dass wir über Franz Josef und ihre Kinder reden, sondern es geht um ihre Stammfamilie.
3: Ja, also wie gesagt, es geht nicht um Kaiser Franz Josef und die gemeinsamen Kinder Sophie, Gisela, Rudolf oder Marie Valerie, sondern es geht wirklich um die Herkunftsfamilie,

0: zu Gelnhausen geboren.
1: Und Sie schlagen aber einen Bogen bis ins 20. Jahrhundert.
0: Richtig, bis 1973, als Luitpold Emanuel Herzog in Bayern, als geborener Herzog in Bayern, als letzter verstarb.
1: Und wir klären natürlich auch, was es damit auf sich hat. Wissen wahrscheinlich nicht wirklich so viele Menschen diese Wittelsbacher Inlinie und von Linie. Das machen wir in den kommenden 2 Stunden. Wir haben viele Anregungen, die dieses Buch, die zeigen, wie attraktiv dieses Buch in meinen Augen jedenfalls ist. Und wir beginnen aber richtig bayerisch mit einer altbayerischen Musi, auch wenn Gelnhausen in Hessen liegt.

0: eine altbayerische Musi. Und es geht heute um die Herzöge und Herzoginnen in Bayern, deren Wurzeln zurückgehen auf Pfalzgraf von Pfalz-Birkenfeld zu Gelnhausen. So sind die Anfänge. Herr Graf, wie geht es los?
1: Ja, im Grunde genommen geht's eigentlich, lässt sich das Ganze zurückverfolgen und es trifft auch zu für die sogenannte Von- und Inlinie, weil da wird man immer wieder gefragt, wo ist da der Unterschied? Und das Interessante dabei ist, es gibt ein Ehepaar, das war Christian der Erste von Pfalzgraf von Pfalz-Birkenfeld-Bischweiler auf der einen Seite und seine Ehefrau Magdalena Katharina Pfalzgräfin von Pfalz-Zweibrücken. Die hatten zwei Söhne.
0: Da sind wir im 17. Jahrhundert, also da sind wir im 30-jährigen Krieg, schwierige Zeit
1: ja, auch. Ja, schwierige Zeit, das ist mitten im 30-jährigen Krieg natürlich gewesen. Und die hatten zwei Söhne, der Ältere war Christian der Zweite. Das ist im Übrigen dann später der Stammvater der königlichen Vonlinie und einen jüngeren Sohn, nämlich Johann Karl, der ist der Stammvater der herzoglichen Inlinie. Und deswegen ist auch dem Buch eben ein Einleger beigegeben mit einer doch umfangreichen Genealogie. Ist zwar auch wieder nur ein Auszug, aber es ist zurückverfolgt, genau bis zu dem Ehepaar, dass man das mal versteht, dass eben das auf diese beiden Brüder zurückgeht.
0: Und daran sieht man ja auch, also wenn man diese Genealogie betrachtet, eben, dass halt die bayerische Linie, Wittelsbacher Linie, ausstirbt. Also da haben wir ja diese zwei Marksteine, 1777, wenn ich es richtig habe, und genau, dann mit Max dem Ersten.
1: Da stirbt Josef, der Letzte als Max der Dritte Josef, der altbayerischen Linie, also der letzte Nachfolger von Kaiser Ludwig dem Vierten.

0: und so dass nur noch die pfälzische Linie existiert.
1: Die geht dann zum Karl Theodor hin.
0: Genau, geht dann zu Karl Theodor, der eben aus der Linie Pfalz-Sulzbach eben stammt.
1: Jetzt habe ich natürlich ein bisschen vorausgegriffen, aber um zu verstehen, was die Pfalz-Zwei-Brücken-Linie wichtig macht für die Wittelsbacher heute in Bayern, dass das
0: ja,
1: da
0: herkommt. Genau, weil letztendlich gibt es heute nur noch die Linie eben Pfalz-Birkenfeld. Und keine andere mehr. Die anderen sind alle nacheinander ausgestorben und wurden eben, es gab sogenannte Wittelsbacher Hausverträge, wo man versucht hat, sich gegenseitig zu beerben, was allerdings eben innerhalb der Familie immer beschlossen worden ist und letztendlich sozusagen nicht rückgeklärt eben mit dem Kaiser in Wien, was natürlich immer dann Probleme macht. War 1777 so. 1799 wird der Übergang etwas einfacher werden, aber das sind natürlich immer Zäsuren, wo natürlich auch die Habsburger versuchen, an einen Teil des Erbes dran zu kommen.
1: Weil natürlich immer durch Heirat und also so familiäre Verflechtungen überall herrschen. Aus dem Grund gibt es ja auch die ganzen Erbfolgekriege, wo gelagert auch immer.
0: Richtig, richtig. Aber wie gesagt, wir schauen uns jetzt diese beiden Birkenfelder Linien an. Die ältere, die eben von Christian II. Ausgeht und die jüngere von Johann Karl. Und wir schauen uns ja mehr die Linie von Johann Karl an, als Pfalzgraf von Pfalz-Birkenfeld zu Gelnhausen. Und das heißt ja der Titel, er residiert in Gelnhausen. Aber das Interessante jetzt dabei ist, dass er über kein souveränes Territorium verfügt. Und eigentlich nur ein
1: Depot. Ein Mann ohne Land, oder?
0: So muss man das eigentlich sehen. Es gibt nur ein sogenanntes Gelnhausener Deputat, von dem, es ist eine Apanagierung von den Wittelsbachern, was ihm zugestanden wird. Und letztendlich lebt diese Familie von den Intraden, was sie von den Wittelsbacher Liegenschaften im Königreich Frankreich bekommen. Und so sah das, als dann Sophie Charlotte, Wild- und Rheingräfin von Salm-Daun, ihren Sohn Wilhelm zur Welt bringt, sah es das für ihn zunächst mal sehr düster aus, weil es ja schon einen älteren Bruder Johann gab, also die älteren Söhne hießen immer Johann in diesem Familienzweig, sodass eigentlich er nicht einmal die Anwartschaft auf das Gelnhausener Deputat hatte. Es ist eine ganz schwierige Situation, muss man sagen. Und deswegen ist er auch schon sehr, sehr früh mit wenigen Jahren eben nach Mannheim gekommen. Und zwar zum Palais Pfalz-Zweibrücken. Das ist nämlich Mannheimer Theaterplatz, direkt neben der Jesuitenkirche, die man heute noch kennt. Die ist wieder rekonstruiert, die steht dort. Ansonsten sind die ganzen Gebäude, auch das Nationaltheater, was gegenüber ist, nicht erhalten. Aber dort ist er aufgewachsen. Und da fragt man sich, warum im Palais Pfalz-Zweibrücken. Das lag einfach nur deshalb, weil man sehr früh beschlossen hat, nämlich Friedrich Michael Pfalzgraf von Pfalz-Zweibrücken hatte die Idee, zusammen eben mit dem Vater von Wilhelm, Johann von Pfalzgraf von Pfalz-Birkenfeld zu Gelnhausen, dass man eben ihre Kinder ein Verlöbnis macht. Und hat tatsächlich ein berühmter Maler, Konrad Mannlich, ein Ölgemälde entworfen um 1756, wo beide als Kind als Verlöbnisbild sozusagen dargestellt sind. Und damit, das ist ganz interessant, das ist sehr, sehr wichtig, war sozusagen Wilhelm bereits auf die Seite von Pfalz-Zweibrücken politisch gezogen. Und es wird natürlich seine Zukunft und seine Einstellung auch dann gegenüber dem Landesherrn in Mannheim, nämlich den Kurfürsten Karl Theodor, den wir bereits erwähnt haben, der noch aus der Linie Pfalz-Sulzbach stammt. Also geriet er, wie gesagt, dann sukzessive in Opposition, obwohl er dort erzogen wird und das Kurfürstenpaar eben Karl Theodor und Elisabeth Auguste sich für ihn begeistern und er nicht in dem abgelegenen Ort Gelnhausen sozusagen aufwächst, der Familie gehörte ja letztendlich nur dort der Fürstenhof, nicht einmal die Stadt. Das war eine Reichsstadt, die in Abhängigkeit mit dem Landgrafen von Hessen-Kassel geraten war, sodass das natürlich wahnsinnig interessant war, jetzt in Mannheim zu landen, weil Mannheim war zu der
1: Zeit
0: der Musenort und die Kulturstadt Europas.
1: Mozart hat hingezogen und das Orchester berühmt mit also, all die Namen, die Mannheimer Schule und alles, was man da kennt, Stamitz und wie die Komponisten dann alle heißen.
0: Das ist richtig. Und das lernt er alles kennen, sodass er eben ganz im Zentrum eigentlich, im musikalischen Zentrum von Europa sitzt. Und das prägt ihn natürlich auch. Wie hat eigentlich so ein Hof in der Zeit auszusehen? Wie funktioniert der über den ganzen Jahresablauf hinweg? Das erlebt er alles im Einzelheiten.
1: Aus dem Grund waren ja auch die Mannheimer dann gar nicht erfreut, wie die Beerbung nach München gekommen ist und wo sie von Mannheim nach München umziehen mussten. Aber vielleicht gönnen wir uns mal, um einen musikalischen Eindruck zu kriegen, ein bisschen Musik, wie glänzend, wie frisch es am Mannheimer Hof geklungen hat. Und unsere Fernsehzuschauer kennen diese Melodie, die wir jetzt hören, auch, wenn sie fleißig unser Land schauen.

0: Ein musikalischer Eindruck vom Mannheimer Hof, so um 1750, 1770. Das ist Musik von Anton Filz, wie sie am Mannheimer Hof erklungen ist und wie wir sie als Thema Musik von Unser Land im BR-Fernsehen kennen. Ja, Herr Graf, Mannheim also prägender Ort für diesen Wilhelm.
1: Das muss man auf jeden Fall sagen, also nicht nur jetzt in musikalischer Hinsicht und den ganzen Theateraufführungen. Er ist dort auch in jede Richtung erzogen worden, standen ihm optimale Bedingungen sozusagen zur Verfügung. Allerdings, er war mit ganz anderen Dingen auch konfrontiert, nämlich eben mit der Mutter von Maria Anna, Pfalzgräfin von Pfalz-Sulzbach, die ihm eben als Kind bereits verlobt worden ist. Diese Mutter, Maria Franziska, hatte sich nämlich dort mit einem Tänzer eingelassen und ist zudem noch schwanger geworden, sodass sie relativ schnell von dem Hof entfernt wird. Sowas muss er auch dort erleben. Und das ganz andere Wichtige ist, er ist ja als geborener Protestant nach Mannheim gekommen. Und er konnte natürlich die kirchlichen Feste, die natürlich sehr repräsentativ auch unter der Herrschaft von Karl Theodor waren, zunächst einmal in der Form nicht teilnehmen, sodass er plötzlich das Bedürfnis hatte, zu konvertieren und tatsächlich auch katholisch dort geworden ist, also römisch-katholisch. Und er dann eben auch die kirchlichen Feste des Jahreskreises, die ganz eng mit der ganzen Zeremonie dort, dem Hofzeremoniell in Verbindung standen, teilnehmen konnte. Das sind natürlich ganz prägende Faktoren. Und es herrschte eine große Harmonie zwischen ihm und dem Kurfürsten Karl Theodor, sodass er dann, wie Sie schon angesprochen haben, beim Erbfall 1777, als Max III. Josef als letzter altbayerischer Kurfürst verstorben war, eben Kurbayern auch an Kurfürst Karl Theodor fiel und damit Karl Theodors sofort entschied, ihn nach München mitzunehmen. Und er dann sozusagen mit Kurfürst Karl Theodor von Mannheim bzw. von Schwetzingen, von der Sommerresidenz, wo eben in den Frühlings-, Sommer- und Herbstmonaten ja der ganze Hof dort aktiv war, allerdings politisch etwas zurückgefahren, eben dann eher nach München wechselt und nun sein Landesherr, Kurfürst Karl Theodor, Kurfürst von Pfalz-Bayern geworden ist. Mit den ganzen politischen Umständen und Schwierigkeiten, was das mit sich brachte. Und Kurfürst Karl Theodor hat nicht umsonst gesagt, ja, meine beste Zeit ist jetzt zu Ende.
0: Wir haben ihn ja schon behandelt, den Karl Theodor, hier auch in der Sendung, der ja große Ländereien mit zu Kurbayern bringt.
1: So muss man das sehen. Allerdings halt nicht ohne Probleme, weil ich habe es ja bereits angesprochen, dass diese Wittelsbacher Hausverträge, die immer wieder geschlossen worden sind, zuletzt eben zwischen dem altbayerischen und dem pfälzischen Kurfürsten und auch dem Herzog von Pfalz-Zweibrücken, dass das ja in Wien nicht abgesichert war.
0: Und ja, deswegen, die Begehrlichkeiten der angeheirateten Verwandtschaften ploppen da natürlich schnell auf.
1: Das ist klar, weil der letzte Kurfürst, altbayerische Kurfürst von Bayern, Max III. Josef, hatte ja seine Verwandtschaft in Wien, aber auch in Dresden. Und die wollten natürlich alle von dem Kuchenstück auch was abhaben. Wir wissen das auch noch von der letzten Thematik, dass letztendlich dann Karl Theodor auf das Innviertel verzichten musste. Und es war der Kompromiss. Und interessant war, dass sich natürlich innerhalb der Wittelsbacher Familie sofort eine Opposition ergab, weil Kurfürst Karl Theodor wollte ja Teile oder das gesamte Kurbayern mit der österreichischen Niederlande tauschen. Und da ist natürlich in München der große Protest ausgebrochen. Ja, und natürlich innerhalb auch der Familie. Und das ist jetzt ganz interessant. In dieser Zeit heiratet dann auch Wilhelm eben seine Verlobte Maria Anna. Und das ist ja letztendlich ja die Schwester vom Herzog von Zweibrücken, nämlich von Karl II. August. Und damit stand er natürlich politisch auf der oppositionellen Seite, weil genau der Herzog von Pfalz-Zweibrücken, wie auch andere Wittelsbacher, sich eben auf die Seite der Gegnerschaft dieses Tausches gestellt haben. Mhm. Und letztendlich auch für ihre Intentionen Friedrich II., König von Preußen gewinnen und zugleich auch noch Katharina II., die Große von Russland. Also da stand natürlich eine große Opposition und damit kam es eben letztendlich auch zu einem kleinen Konflikt ab dem Zeitpunkt zwischen Wilhelm als Pfalzgraf Birkenfeld zu Gelnhausen und eben Karl Theodor, sodass Karl Theodor relativ schnell das Ehepaar Wilhelm und Maria Anna nach Landshut abschiebt. Er stellt ihnen dann dort die ehemalige herzogliche Residenz zur Verfügung, die damals also in der Renaissancezeit für Ludwig X. Gebaut worden war. Und da betraut er auch den Hofoberbauinspektor Karl Albert von Lespillier, um diese Residenz für sie umzubauen. Damals entstanden die sogenannten Zweibrückener Zimmer auch in dieser Residenz. Und interessant ist jetzt dabei, dass dem Pfalzgrafenpaar das allein nicht genügte. Die wollten auch einen Sommersitz haben. Und deswegen lassen sie dann in Landshut auch von dem dortigen Stadtbaumeister Thaddäus Leitner ein Schlösschen bauen, nämlich in der Nähe der Burg Trausnitz im Hofgarten. Und interessanterweise drumherum eben von den Gebrüdern Skell, unter anderem auch von dem berühmten Friedrich Ludwig Skell, eben einen Landschaftsgarten anlegen, nämlich 1784. Und das war 5 Jahre vor dem Englischen Garten in München, sodass der Landshuter englische Landschaftsgarten von Skell, von Matthias Skell dann umgesetzt, der erste englische Landschaftsgarten in Kurbayern war. Das war nicht München, das war Landshut. Und es zeigt dann auch das Buch, nämlich Aquarelle von Johann Georg Dillis, die nicht publiziert sind, wie genau dieser Park ausgesehen war, dass der mit einem Freundschaftstempel sozusagen versehen war. Denn nur im Wandern, im Vorwärtsschreiten, neue Landschaftsbilder zu entdecken, war die Intention dieser Landschaftsgärten
0: von Skell. Da möchte ich nochmal einwerfen, das hat mich tatsächlich beeindruckt an diesem Buch, Sisis Familie, Herzoginnen und Herzöge in Bayern, weil es so reich bebildert ist und illustriert ist, was natürlich dem Leser, der Leserin schon gut tut, wenn man so viel fürs Auge auch geboten kriegt und einen Eindruck kriegt.
1: Ja, ich glaube, das ist auch so meine Hauptintention, dass man jetzt nicht nur einen Text hat, der mit sehr vielen Quellen bestückt ist, um sozusagen die Protagonisten der Familie ganz unmittelbar kennenzulernen, deren Charaktere, wie sie sich verändern im Laufe der Zeit, wie ihr Verhältnis sich zueinander dann auch verändert. Das wird dann alles deutlich. Also, dass man nicht jetzt die ganzen Quellentexte zerpflückt analytisch, sondern in erster Linie, dass der Leser selbst sich ein Bild machen kann, um selber reflektiert sich Gedanken darüber zu machen.
0: Ja, würde ich sagen, mit dieser reichen Illustrierung, das macht ja auch atmosphärisch was.
1: Genau, und das ist die andere Ebene. Das sind ja keine historistischen oder Postmortem-Darstellungen, sondern tatsächlich zeitgenössische, sodass man auch auf der bildlichen Ebene ganz nah an der Zeit dran ist. Dass man sowohl jetzt inhaltlich wie auch bildlich eben in diese Familiengeschichte eingeführt wird, sodass man ein möglichst authentisches Bild daraus gewinnen kann. Und ich denke, das und genau durch diese beiden Ebenen wird auch deutlich, dass jetzt Wilhelm, als er in Landshut war, jetzt politisch nicht komplett ins Abseits geschoben war, sondern dass er durchaus auch von Karl Theodor noch betraut worden ist, indem er zum Beispiel Papst Pius VI. Begrüßt und gemeinsam eben sie sich in der Nähe von Haag in Oberbayern in Ramsau treffen. Oder auf der anderen Seite, dass er dann später, nachdem Kurfürst Karl Theodor verstorben war und Wilhelm sozusagen jetzt für seinen Schwager, denn in der Zwischenzeit war ja Karl August von, Herzog von Zweibrücken verstorben und dessen jüngerer Bruder Maximilian Josef war Herzog von Zweibrücken geworden und der wird ja der große Nachfolger.
0: Macht dann die Reise nach München wiederum.
1: Genau. Mhm. Und er sichert ihm aber gleich vor Ort die Herrschaft und bereitet alles vor, sodass dieser Regierungswechsel relativ unproblematisch von sich gehen kann. Und da ist eben Maximilian Josef auch sehr dankbar darüber. Und deswegen, und das war schon immer die große Sehnsucht auch von Wilhelm, dass er eines Tages auch mal Herzog wird, dass er auch mal aufsteigen kann vom Pfalzgrafen.
0: Er hat immer noch auch in Landshut den Titel geführt, Pfalzgraf von Pfalz-Birkenfeld zu Gelnhausen, oder?
1: So ist es, obwohl es dann in der Inschrift schon anders lautet. Seine Intention war nämlich eine andere, aber Karl Theodor hat aufgrund dessen, dass er ja eher jetzt politisch oppositionell war, sozusagen immer darauf bestanden, dass das bei der alten Bezeichnung bleibt.
0: Mhm. Aber jetzt neue Zeit, Karl Theodor verstirbt, auch wieder kinderlos, dann geht es auf die neue Linie eben oder nochmal die andere Linie aus der Pfalz und jetzt haben wir den Maximilian Josef in Bayern.
1: Sogar als Max dem Vierten Josef, Kurfürst von Pfalz-Bayern, so muss man das sagen. Das ist dann direkt sein Schwager. Und er hatte auch die größten Hoffnungen, so wie die ganzen Münchner und auch die Bürger der umliegenden Städte, die meinen, eine neue Zeit kann jetzt anbrechen. Und deswegen werden beide jubelnde München eben empfangen. Und zu dem Zeitpunkt macht jetzt Max IV. Josef seinen Schwager zum ersten Herzog in Bayern. Da haben wir dann plötzlich den Titel. Und deswegen fange ich ganz bewusst eben mit Sissis Urgroßvater Wilhelm an, weil das der Erste war, der dann den Titel Herzog in Bayern führt. Allerdings zu dem Zeitpunkt eben noch mit dem Adelsprädikat durchlaucht.
0: Wenn wir es nochmal ein bisschen aufdröseln, es hat ja Herzöge in Bayern schon gegeben. Da sind wir dann, wenn ich jetzt mit meinem Verständnis daherkomme, im 16. Jahrhundert, wo die Herzöge sind. Die Kurwürde geht dann nach Bayern um 1623 ja. Zum Ferdinand.
1: Zum Maximilian.
0: Also Maximilian.
1: Herzog Maximilian der Erste wird dann Kurfürst. Maximilian der Erste.
0: So, genau. Jetzt nennt man das nicht mehr Herzog. Und warum, darf man den Herzogtitel da einordnen? Warum jetzt wieder ein Herzog? Also das ist eine Aufwertung, muss man schon so sehen.
1: Es ist im Grunde genommen eine Aufwertung, aber natürlich nicht der Titel, der ursprünglich war, weil das waren ja die Herzöge von Bayern. Und er bekommt aber jetzt den Titel Herzog in Bayern. Weil er ist ja nicht der Herzog von Bayern, sondern er ist ein Herzog in Bayern. Das ist also sozusagen der Unterschied. Das war letztendlich von dem Minister Montgelas so angeregt worden. Und die Idee ist schon etwas älter mit Verträgen, die eben zwischen den Familienzweigen vorher bereits gelaufen ist. Und das wird jetzt halt letztendlich umgesetzt, sodass er eben Herzog in Bayern werden kann. Und als solcher wird er dann von seinem Schwager Maximilian Josef sofort auch nach Russland geschickt, interessanterweise. Aha. Denn es hat ein Eklat gegeben. Aufgrund der ganzen oppositionellen Haltung jetzt der Zweibrücken, und da gehört ja auch Max Josef, ist als Vertreter ja mit dazu, hat man diesen Malteserorden in Bayern komplett reduziert. Maximilian Josef hat seinem Schwager auch den ehemaligen Maltesersitz in München jetzt zusätzlich als Palais überlassen, sodass Maximilian Josef auch mehr jetzt in München ist mit seiner Familie als in Landshut.
0: Wilhelm, meine ich.
1: Der Wilhelm. Wilhelm. Und deswegen kam es zum Eklat mit dem damaligen Zaren Paul I. von Russland, weil er nämlich zu dem Zeitpunkt eben der Hochmeister eben von den Maltesern war. Und der wollte ja sofort jetzt seine Truppen Richtung Kurbayern marschieren lassen. Ist natürlich ein Riesenproblem. Und deswegen schickt er eben seinen Schwager um das ganze Problem in den Griff zu bekommen, eben tatsächlich zum Sommerpalast Gatschina.
0: Also diplomatische Mission für diesen Wilhelm, jetzt Herzog
1: genau,
0: in Bayern.
1: Mhm. Muss man sagen. Und er wird dort empfangen und ist auch sehr erfolgreich und kann das Ganze wieder sozusagen ins richtige Lot bringen. Der Malteserorden wird sozusagen wieder weitergeführt, auch in Kurbayern. Und eins wird beschlossen, dass dann der Kurprinz Ludwig, also der ältere Sohn jetzt von Max dem IV. Josef, eben dann auch eine Zarentochter dann heiraten soll. Auch das fädelt Wilhelm in Gatschina ein. Mhm. Und das war dann doch eine sehr, sehr wichtige Mission. Und nachdem er zurück war, ist allerdings die Hölle los, weil eins muss man sehen, es brodelt ja schon seit längerer Zeit diese Revolutionskriege.
0: Ja, ja.
1: Von denen war ja auch Kurfürst Karl Theodor in der Endphase ja intensiv konfrontiert. Und tatsächlich auch im Jahr 1800 fällt in Kurbayern eben Jean-Victor Marie Moreau ein und besiegt die gemeinsamen Truppen der Österreicher und Bayern in der Eisschlacht bei Hohenlinden. Das war natürlich Katastrophe für Maximilian Josef, letztendlich dann in Auswirkung auch immer auf den Wilhelm,
0: ja, der dann natürlich auch dran hängt. Da haben wir natürlich große Zäsur und das denke ich ist unser nächstes Kapitel, weil diese ganzen Auswirkungen der napoleonischen Kriege bis hin zum Königreich Bayern und all den Vorteilen, die dann letztlich entstanden sind nach 1815 oder ja alles in allem, nachdem die Seiten wieder gewechselt sind, da reden wir gleich nochmal. Jedenfalls Wilhelm, Herzog in Bayern, jetzt dankbar bedacht mit diesem Titel von seinem Schwager Maximilian Josef. Und er residiert immer noch in Landshut, oder?
1: Also wie gesagt, der Schwerpunkt der Familie ist unter Max Josef dann mehr nach München gekommen, weil ja er diesen Sitz, den Malteser-Sitz in München bekommen hat.
0: Ach so, also Wilhelm hat
1: das,
0: ist hat sich dann auch hier
1: verlagert. Das ist in der äußeren Schwabinger Gasse, das muss man sich vorstellen, in der Nachbarschaft ganz grob von der Theatinerkirche. Da residiert jetzt Wilhelm mit seiner Familie.
0: Mhm. Er kriegt jetzt aber eine musikalische kleine Referenz auch an ihre Heimatstadt mit der Landshuter Geigen- und Tanzelmusik.

0: Die Landshuter Geigen- und Tanzelmusik haben wir gehört und jetzt gerade noch die Dürnberg-Klarinettenmusik. Habe die Ehre der Vormittagsaratsch auf BR Heimat heute mit dem Historiker Bernhard Graf. Er hat ein neues Buch herausgebracht, Sissis Familie, Herzoginnen und Herzöge in Bayern. Wir haben es gerade geklärt, wie es dazu kam, der erste Herzog in Bayern, eben der Wilhelm, vormals Pfalzgraf von Pfalz-Birkenfeld zu Gelnhausen und von seinem Schwager mit diesem Titel Herzog in Bayern betraut. Und jetzt hat Maximilian, noch Maximilian der Vierte Josef, den Wilhelm mit nach München genommen aus Landshut.
1: Genau. Also er ist verstärkt in München, aber es kommt halt verstärkt auch zu Konflikten, auch angesichts eben der napoleonischen Ära, die immer mehr natürlich auch durchbricht. Und jetzt geht es eben darum, um die eigentliche Verwendung von dem Wilhelm. Und eins muss man sagen, dass sein Schwager Max IV. Josef zusammen mit Moscheler ein ganz anderes Bildnis entwickelt, wie jetzt das Verhältnis einer Souveräns zu seiner Herrschaft ist. Und dass das was Unteilbares ist, also entwickelt sich eine ganz neue Idee. Es bricht einfach eine ganz neue Zeit an, dass man nicht einfach beliebig Territorien verteilt an irgendwelche Verwandte. Das sieht Max IV. Josef nicht. Obwohl es eben da einige Vorverträge gibt und Wilhelm fühlt sich da eben hinten angestellt und protestiert auch dagegen, sodass dann sein Schwager plötzlich sagt wortwörtlich, dieser von Hochmut und Ansprüchen erfüllte Mann, weil er eigentlich nie mit dem zufrieden ist, was Max Josef jetzt vorschlägt. Letztendlich einigt man sich dann doch, indem eben Wilhelm der Statthalter des Herzogtums Berg wird, nämlich mit der Residenzstadt Düsseldorf und der ehemaligen unter Kurfürst Karl Theodor erbauten Sommerresidenz und also als Jagd- und Lustschloss, also als Maison de Plaisance, nämlich Benrath. Und so dass er jetzt plötzlich, Wilhelm, mit seiner Familie, Maria Anna, und den inzwischen geborenen beiden Kindern, eben Maria Elisabeth, die Tochter, und auf der anderen Seite eben Pius August, der übrigens seinen Namen nach dem Papst Pius dem VI. Bekommen hat.
0: Aha.
1: Die ziehen jetzt gemeinsam eben nach Düsseldorf. Dort stellt man fest, dass ja noch immer dort das von den Franzosen zerstörte Residenz steht. Deswegen wohnen sie in erster Linie eigentlich in Benrath, was letztendlich Kurfürst Karl Theodor zwar erbauen hat lassen, aber dort niemals residierte. Und deswegen waren die Düsseldorfer auch ganz begeistert, dass endlich wieder ein Wittelsbacher Herrscherpaar da ist. Wobei man allerdings sagen muss, er war eben dort nur Statthalter und nicht souveräner Fürst, was ich sich gern gewünscht hat. Aber das war jetzt der Kompromiss von Max dem Vierten Josef.
0: Also über dem steht natürlich Max der Vierte Josef.
1: Max der Vierte Josef ist quasi als Kurfürst von Pfalz-Bayern auch der Herzog von Berg und Jülich. Das bleibt. Und das gefällt natürlich auch Wilhelm nicht. Auf der anderen Seite muss man sagen, wie ich habe es ja vorher schon betont, dass sein Familienzweig, die jüngeren Birkenfelder Linie, die eben auf Johann Karl, Pfalzgraf von Pfalz-Birkenfeld zu Gelnhausen zurückgeht, niemals eine souveräne Herrschaft hatten. Das ist die andere Seite. Aber das ist letztendlich die Situation. Und jetzt ist ganz interessant, als eben die Familie von Wilhelm dort in Düsseldorf ist, währenddessen 1804 findet ja die Selbstkrönung von Kaiser Napoleon in Paris, in Notre-Dame statt, auch die Krönung der Josephine. Und es wird dann bald bekannt, dass das Kaiserpaar nach Köln kommt. Und das will jetzt Wilhelm nützen, sodass Wilhelm viel früher als jetzt sein Schwager einen ganz engen Kontakt zu Kaiser Napoleon den I. Bonaparte hat, obgleich sich sein Schwager in der Zwischenzeit auch politisch mit ihm geeinigt hatte.
0: Also er sieht schon, dass das nützlich sein könnte, wenn man sich die Gewogenheit von Napoleon irgendwie erarbeitet.
1: Er hatte offensichtlich auch ganz eindeutig das Gefühl, dass er derjenige ist, der die nächsten Jahre in Europa bestimmen wird. Und deswegen war das auch für Wilhelm wichtig, dieser ganz enge Kontakt zum französischen Kaiser. Ja, wie gesagt, auch Max dem IV. Joseph ist wegen der Niederlage in der Eisschlacht von Hohenlinden auch nichts anderes übrig geblieben, als politisch zu wechseln. Es gibt ja den berühmten Geheimvertrag von Bogenhausen, wo das endgültig sozusagen dann beschlossen wird und letztendlich dann der damalige Kaiser Franz I. Joseph von Österreich jetzt den Bayern droht. Und letztendlich es dann tatsächlich zur Auseinandersetzung kommt, weil er seinem Feldherrn Mack ja schickt und eben es dann zu dieser riesen Auseinandersetzung, zur Entscheidungsschlacht bei Elchingen kommt, zum Entsatz von Wien, letztendlich dann auch zur Dreikaiserschlacht in Austerlitz. Das findet alles in der Zeit statt, in der eben Wilhelm als Statthalter in Düsseldorf beziehungsweise im Benrath aktiv ist.
0: Ich finde es immer beeindruckend. Man kann sich wahrscheinlich gar nicht genau vorstellen oder macht sich keinen Begriff heute, was für eine bewegte Zeit das für Bayern ist. In wenigen Jahren, jetzt zuerst noch Kurfürstentum, dann haben wir diese napoleonischen Kriege, dann fällt das Los zugunsten Bayern ganz gut aus, dass dadurch, dass Napoleon Bayern zum Königreich erhebt und dann aber der nächste Schwenk von Napoleon weg. Also da tut sich sehr, sehr viel in kurzer Zeit.
1: Richtig. Also wie gesagt, solange Wilhelm eben in Benrath bzw. in Düsseldorf sich aufhält, passiert wahnsinnig viel. Eben nach der Schlacht bei Austerlitz ist ja so, dass eben Auguste Amalie, die ältere Tochter von Max dem IV. Joseph, gezwungen wird, jetzt Eugène de Beauharnais, den Adoptiv- und Stiefsohn Kaiser Napoleons, zu heiraten. Sie muss nämlich den Preis zahlen für die Waffenhilfe des Kaisers und eben für die französische Freundschaft und auch letztendlich die Erhebung Max des IV. Joseph zum König von Bayern als Max den I. Joseph. Aber für Wilhelm ist diese Sache vollkommen dramatisch, nämlich in den Verträgen, die nach der Schlacht bei Austerlitz liefen, fordert nämlich Napoleon I. jetzt von seinem Bündnispartner das Herzogtum Berg. Jetzt ist das Dramatische dabei, dass Max der IV. Joseph, dann Max der I. Joseph, seinen Schwager überhaupt nicht informiert. Und plötzlich eines schönen Tages, Napoleon überlässt ja seinem eigenen Schwager Joachim Murat neben Berg auch noch Kleve und setzt ihn dort als Großherzog ein. Und da kommen eben die ersten Unterhändler eben von Murat bereits nach Düsseldorf und kündigen das Ganze an. Und ganz verzweifelt schreibt eben Wilhelm, ja, ich habe binnen von 24 Stunden mein Heim verloren. Er muss eben tatsächlich jetzt Düsseldorf und Benrath verlassen und zieht in Richtung Franken. Und Max, der erste Josef, sein Schwager, hat ihn die ehemalige fürstbischöfliche Residenz in Bamberg sozusagen überlassen. Und Wilhelm ist absolut unbegeistert davon, weil ja auch die Residenz noch vom alten Fürstbischof zum Teil bewohnt war, zum Teil auch von Beamten dort, die allerdings dann ihre Räumlichkeiten ihm zur Verfügung stellen. Und er sagt eben, er hat nichts mehr und er ist jetzt nur noch auf die Gnade seines Schwagers angewiesen. Und kann man denn so mit seiner Schwester umgehen, wie er das Ganze bezeichnet, die dort dann nach und nach dem berühmten barocken Rosengarten erweitert und viele Rosen dort auch ansetzt und versucht eben auch dort zusammen eben mit den beiden Kindern eine neue Heimat zu finden. Das ist letztendlich die Situation und das kulminiert das ganze Problem genau in dem Zeitpunkt, als eben Kaiser Napoleon mit seinen Truppen an Bamberg vorbeizieht und dort auch kurzfristig logiert, nämlich in der fürstbischöflichen Residenz, und tatsächlich auch sein Schwager Murat mit dabei ist, als jetzt Großherzog von Berg Kleve. Und er, Wilhelm, fragt, wie es denn ihm so geht. Und er hätte es doch ganz gut jetzt erwischt, dass er jetzt in Bamberg sein kann. Und dann ist er eben ganz empört und sagt, er hat nichts mehr. Und er ist auf Gedeih und Verderb seinem Schwager ausgeliefert. Und er sagt eben zu guter Letzt, Murat, das muss man doch dem Kaiser vortragen. Und tatsächlich am gleichen Tag, am Abend, sagt Kaiser Napoleon zu ihm, er würde jetzt gegen Sachsen, Preußen und Russland in seinem Kriegszug weiterziehen, wie es denn ihm so geht. Er wiederholt diese Frage. Offensichtlich wusste der Kaiser schon Bescheid. Und nach langem Drängen rückt tatsächlich Wilhelm raus und berichtet Napoleon dem Ersten sein Problem. Und tatsächlich muss sich danach König Max der Erste Josef deswegen rechtfertigen. Mhm. Und die ganze Hoffnung von Wilhelm ruht ab dem Zeitpunkt jetzt auf dem Kaiser der Franzosen. Mhm. Und schickt seine Unterhändler immer hinterher, weil er denkt, mit den ganzen Kriegszügen geht vielleicht seine Ansprüche und seine Probleme unter. Es folgt ja die Doppelschlacht von Jena und Auerstedt, Preußisch-Eylau und wie die ganzen Schlachten heißen letztendlich, und der Vertrag von Tilsit, der hinterherkommt. Also das ist die große Geschichte, die im Hintergrund sozusagen läuft.
0: Da ist Napoleon noch, hat er noch Oberwasser.
1: Das da hat er, noch, Zeit, da ja. hat er auf jeden Fall noch Oberwasser. Und und in diese Situation versucht jetzt in Bamberg Wilhelm seinen Sohn Pius August einen Ehegemahlin zu finden. Am liebsten wäre ihm natürlich eine Ehegemahlin aus einer regierenden Dynastie. Aber er versucht ja selber über keine souveräne Herrschaft, ist das etwas schwierig.
0: Also so attraktiv ist er nun wieder nicht.
1: Das ist das Problem. Außerdem ist der Charakter von Pius August aufgrund dieser Fluchtungsgeschichten von Landshut nach München, von München nach Berg, Benrath und dann wieder nach Bamberg etwas problematisch. Letztendlich findet sich eine Ehefrau für ihn am Beispiel der Amelie Louise also Schlie, Prinzessin von Arnberg, aus einer auch nicht regierenden Zweig, eben der Herzöge von Arnberg. Aber interessant dabei ist, dass sie mit zu den bedeutendsten Erbinnen Frankreichs zählt. Aha, aha. Sie beerbt nämlich drei ganz bedeutende Adelsfamilien, sodass plötzlich die Familie eben da
0: materiell, finanziell sehr gut
1: bestückt ist, und das wird sich natürlich zukünftig auch sehr positiv erweisen.
0: Und jetzt nähern wir uns dann tatsächlich langsam der Sissi. Eine Station brauchen wir noch, weil also Pius August haben wir und seine Frau aus Frankreich mit all diesen Gütern, die sie mitbringt in die Ehe. Und
1: genau, die beiden sind ja die Großeltern von der Kaiserin Elisabeth. Genau,
0: und aus dieser Verbindung kommt dann der Zittermaxl raus, der Maximilian. Jetzt hören wir zuerst einmal noch einen Napoleon-Schottisch. Ja, dann machen wir Nachrichten und in der nächsten Stunde geht's weiter. Bernhard Graf bei uns zu Gast. Wir reden über sein Buch Sissis Familie, Herzoginnen und Herzöge in Bayern. Und nächste Stunde wird natürlich auch noch Thema sein, die ganzen Verfilmungen. Und der Blick des Bernhard Graf auf diese Verfilmungen, der einigermaßen kritisch ausfällt. Zu Recht, würde ich sagen.

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1: Um 11 Uhr mit Julia Cortis. Hauseigentümer sollen künftig wieder selbst entscheiden können, welche Heizung sie einbauen. Die Vorgabe, wonach neue Heizungen mit mindestens 65% aus erneuerbaren Energien laufen müssen, will das Bundeskabinett kippen und zur Stunde ein neues Heizungsgesetz auf den Weg bringen.
2: Allerdings sollen den fossilen Brennstoffen schrittweise andere beigemischt werden, zum Beispiel Wasserstoff oder Bioöl. Der Anteil dieser sogenannten grünen Brennstoffe soll stufenweise steigen. Für das Beimischen sollen die Öl- und Gasversorger zuständig sein. Auch im Jahr 2045 und darüber hinaus soll der Betrieb von Öl- und Gasheizungen erlaubt sein. Das neue Gebäudemodernisierungsgesetz muss jetzt noch durch den Bundestag und Bundesrat, bevor es in Kraft treten kann. Aus Berlin, Maximilian Ulrich.
1: Vom Tisch ist nach Unionsangaben die Entlastungsprämie für Arbeitnehmer. Das Vorhaben solle nicht weiter verfolgt werden, heißt es in einem Schreiben von Fraktionschef Spahn und CSU-Landesgruppenchef Hoffmann. Im baden-württembergischen Landtag soll der grüne Politiker Özdemir in diesen Minuten zum neuen Ministerpräsidenten gewählt werden. Der 60-Jährige führt eine Neuauflage der grün-schwarzen Koalition an. CDU-Landeschef Hagel soll Innenminister und Vizeministerpräsident werden. Im Korruptionsprozess gegen den früheren Regensburger Oberbürgermeister Wohlbergs wird heute das Urteil erwartet. In diesen Minuten geht die Neuauflage des Verfahrens vor dem Landgericht München weiter.
3: Geht es nach der Staatsanwaltschaft, könnte der frühere Regensburger Oberbürgermeister zu einer Gefängnisstrafe verurteilt werden. In ihrem Plädoyer hat sie 2,5 Jahre Haft für Wohlbergs wegen Vorteilsannahme gefordert. In der Neuauflage des Prozesses ging es in den letzten Wochen erneut um Parteispenden in Höhe von mehreren 100.000 Euro aus dem Umfeld eines Regensburger Immobilienunternehmers. Dessen Firma soll für Wohlbergs außerdem Kosten im Zusammenhang mit Renovierungen übernommen haben. Der Unternehmer hatte gestanden, dass er sich damit das Wohlwollen des Oberbürgermeisters sichern wollte. Aus Regensburg, Andreas Wenleder.
1: In einem anderen Prozess ist vor einer halben Stunde das Urteil gefallen. Die neuen Schokoladentafeln von Milka mit weniger Inhalt verstoßen nach Auffassung des Landgerichts Bremen gegen das Wettbewerbsrecht. Die Verbraucherzentrale Hamburg hatte geklagt, weil der Hersteller Mondelez das Gewicht vieler Sorten von 100 auf 90 Gramm reduziert, aber die Verpackung kaum geändert hat. Gegen das Urteil kann der Konzern noch Rechtsmittel einlegen. Die Stadtbibliothek in Nürnberg verleiht ab sofort nicht mehr nur klassisch Bücher. Jetzt gibt es beispielsweise auch Bohr- und Nähmaschinen, aber auch Musikinstrumente und Spiele für draußen. Leihen statt kaufen lautet dann auch das Motto in der sogenannten Bibliothek der Dinge. Das Wetter in Bayern. Im Norden mehr Wolken als Sonne, vereinzelt Regen. Im Süden sonnige Abschnitte, vor allem Richtung Alpen, später Schauer. Dazu windig bei 9 bis 16 Grad. In der kommenden Nacht örtlich Regen, Tiefstwerte 8 bis 4 Grad. Morgen und am Freitag unbeständig mit Wolken, Sonne, Schauern und Gewittern. Am Samstag im Süden bewölkt und zeitweise Regen, vor allem an den Alpen, 8 bis 16 Grad. Soweit die Nachrichten. Es ist 3:53. Der Blick auf die Straßen. Die A3 Würzburg Richtung Nürnberg ist zwischen Schlüsselfeld und Höchstadt Nord nach einem Unfall gesperrt. Dort sind 5 Lkw aufeinander gefahren. Die Bergung wird wahrscheinlich noch etwas länger dauern. Im Moment 5 Kilometer Stau. Es gibt eine Umleitung über die U11. A6 Nürnberg Richtung Pilsen zwischen Amberg Ost und dem Rastplatz Schmidt-Gaden gibt es Behinderungen durch ein brennendes Fahrzeug. Und A96 Lindau Richtung München. Die ist zwischen Memmingen-Ost und Holzgünz nach einem Unfall gesperrt. Es gibt eine Umleitung über die U23. Weiterhin gute Fahrt, soweit die Verkehrsübersicht.
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4: Am Mikrofon ist der Johannes Hitzelberger. Grüß Gott und herzlich willkommen zur zweiten Runde von unserem Vormittagsratsch. Heute bei uns zu Gast der Historiker Dr. Bernhard Graf, Kenner der Wittelsbacher, BR-Autor, Filmemacher. Und er stellt bei uns sein neues Buch vor. Sissis Familie, Herzoginnen und Herzöge in Bayern, erschienen beim Alitera Verlag. Herr Graf, ich habe es vorhin angedeutet in der letzten Stunde, Sie behandeln in Ihrem Buch auch Sissi im Hinblick auf ihre Verwertung im Film. Also da, die Sisi-Filme aus den 50er Jahren sind natürlich auch ein Thema und Sie kommen auch darauf zu sprechen, was an moderneren Adaptionen dieses Lebenslaufs so zu sehen ist und sind nicht ganz zufrieden, wenn ich das ein bisschen vorwegnehmen darf, weil wir müssen, bis wir zu Sisi kommen, müssen wir jetzt erstmal uns um den Herzog Max in Bayern kümmern, den Zittermaxl, aber das als kleiner Vorgriff.
5: Ja, also das spielt natürlich auch eine große Rolle dabei. Das habe ich hauptsächlich dann im Prolog und im Epilog eben, gehe ich auf dieses Thema verstärkt ein. Und ich glaube, das war auch der Hintergrund, warum ich mich jetzt nochmal aufgerafft habe, eben über die gesamten, die Familie das nochmal darzustellen, um eben tatsächlich über viele Quellentexte und über viele bildliche Quellen der Familie wirklich nachzugehen, wie es so war. Weil ich meine, wenn man die über 100-jährige Filmgeschichte anschaut, die im Wesentlichen ja mit Rolf Raffé und seiner zukünftigen Gemahlin Carla Nelson als Kaiserin Elisabeth begann und letztendlich eben in letzter Zeit einen irrsinnigen Boom erlebt hat. Seit 2021 sind ja 2 Spielfilme und 2 Fernsehserien entstanden, die dann im Prolog und im Epilog des Buches dann auf die näher eingegangen wird eben. Ist halt sehr, sehr gegensätzlich in jeder Hinsicht zu dem, was eben uns die umfangreichen Quellentexte, sprich die Korrespondenzen, die ganzen Briefe, die Erinnerungen, die Memoiren und viele andere Quellen uns letztendlich so vermitteln. Das war eigentlich auch der Grund, jetzt nochmal die ganze Familie in der Gesamtheit von der Geburt eben von Wilhelm, dem Urgroßvater, bis 1973, dem letzten Vertreter der Familie sozusagen als geborener Herzog in Bayern, Leopold Emanuel, zu verfolgen.
4: Wir haben das jetzt schon geklärt, dass eben mit diesem Wilhelm, geboren 1752, wenn ich es richtig da beieinander habe, gestorben 1837, also der Uropa von der Sisi, dass der durch als Würdigung von seinem Schwager, vom Kurfürsten Max und dann von König Max dem Ersten gewürdigt,

0: die altbayerischen Musikanten Karl Edelmann. Zum Auftakt der zweiten Stunde habe ich die Ehre mit dem Historiker Bernhard Graf. Wir beleuchten die Sisi-Familie, diese Linie der Wittelsbacher Herzöge in Bayern. Und da sind wir jetzt bei Ihrem Opa langsam angekommen, bei Pius August.
1: Ja, wir haben schon darauf hingewiesen, eben, dass Pius August eben Amelie Louise Julie, Prinzessin von Arenberg, geheiratet hat, also eine der reichsten Erbtöchter Frankreichs. Und dass sie ihm am 4. Dezember 1808 in der ehemaligen fürstbischöflichen Residenz zu Bamberg den Sohn Maximilian Josef schenkt. Das ist im Übrigen dann auch das einzige Kind dieser Ehe, die eher unglücklich verläuft, weil sich immer mehr herausstellt, dass der Pius August aufgrund dieser dramatischen Jugend, die er erlebt hat, der dauernden Flucht eben von Landshut nach München, von München nach Düsseldorf und Benrath und dann nach Bamberg, eben etwas gestörten Charakter hat und sich sukzessive zu einem melancholischen Misanthropen entwickelt und sehr cholerisch eben auch mit seiner Ehefrau umgeht und deswegen auch Maximilian eine doch nicht sehr schöne Kindheit in Bamberg verlebt. Und jetzt kommt noch eine Dramatik hinzu, nämlich sein Onkel Louis-Alexandre Berthier, Fürst von Wagram und Herzog von Neuchâtel, auch Marschall Frankreichs, hatte ja seine Tante Maria Elisabeth geheiratet. Und der stürzt eines schönen Tages eben am 1. Juni 1815 aus dem Fenster der fürstbischöflichen Residenz in Bamberg. Und niemand kann ihm als Kind erklären, wie das zustande kommt. Es wurden auch Menschen gesehen in dem Raum, aus dem Fenster er gefallen ist. Wahrscheinlich ein Anschlag. Und das ist genau die Endphase eben auch der napoleonischen Ära und letztendlich auch das sukzessive Ende der Hoffnung Wilhelms auf eine souveräne Herrschaft. Denn er hat immer die höchste Hoffnung eben in Kaiser Napoleon I. gesetzt, dass er ihn noch unterstützen würde in seiner Auseinandersetzung gegen seinen Schwager, König Max I. Josef, im Ringen um eine souveräne Herrschaft. Aber eben nach der ersten Abdankung 1814 war diese Hoffnung schon schwer erschüttert. Und dann kommt ja noch die 100-Tage-Regierung von Napoleon I., schöpft er noch mehr kleine Hoffnung. Aber letztendlich, wir wissen ja, das Ganze endet ja mit Belle Alliance 1815 und damit und zusätzlich noch eben mit dem Tod eben seines Schwiegersohns, eben dem Marschall Louis-Alexandre Berthier, ist natürlich das dramatische Ende dieser Hoffnung letztendlich. Das Einzige, was positiv sowohl jetzt...
0: Also da haben wir, wenn ich das ein bisschen hochrechne, dann der Herzog Wilhelm in Bayern ist da mittlerweile ja so an Anfang 60, Mitte 60 fast sowas, ja.
1: Ja, so muss man sagen, ja. Und er schreibt da dann selber, er wusste noch nicht,

0: zu dem Zeitpunkt, dass jetzt eigentlich nur noch sein langes Privatleben beginnt. Er hätte gerne eben als Souverän einem Land vorgestanden, aber das ist ihm alles nicht vergönnt. Und deswegen, ja, ich meine, wie gesagt, sein Schwager Max I. Joseph hat sich auch rechtfertigen müssen bei Kaiser Napoleon wegen seiner Handlungsweise gegenüber Wilhelm. Und er schreibt eben, dass er eine hohe Apanage bekommt, was normalerweise Prinzen des Hauses nicht in dieser Höhe zusteht. Zumindest kann er sich davon die ehemalige Benediktinerabtei Banz kaufen, 1814, die große Freude für Wilhelm darstellt, da wo er sich das erste Mal etwas heimatlicher fühlen kann und mehr Sicherheit hat. Und dann nimmt er auch seinen Enkel Maximilian mit, der dort die Natur kennenlernt, in seinen sogenannten Sommervakanzen und das erste Mal in seinem Leben auch was Positives mal kennenlernen kann. Und dort lernt er auch dessen Sammlung, also die Sammlung seines Großvaters kennen, nämlich eine paläontologische Sammlung, die er da erworben hat, eben mit Saurierfunden der Umgebung. Also sehr, sehr interessant, dass er das erste Mal auch an eine Sammlungstätigkeit herangeführt wird, was auch eine gewisse Rolle dann spielt. Aber nach wie vor leitet er natürlich im normalen Alltag in Bamberg eben unter seiner strengen Erziehung auf der einen Seite, aber auch über den cholerischen Vater Pius August, sodass eben König Max I. Joseph für seinen Verwandten ein Erbarmen hat und ihn sozusagen aus dieser Misere herausholt.
1: Also das wird in München schon registriert, offenbar.
0: Genau, und er ihn dann von Bamberg nach München holt, um ihn dann im sogenannten Hollandeum, was geleitet wird durch Dr. Benedikt von Holland, einem ehemaligen Mönch, zur Ausbildung geschickt wird. Und das ist aber ganz interessant, es wird sein Leben extrem verändern und auch prägen, weil er wird dort ganz gleichberechtigt, nicht privilegiert erzogen, neben eben Adligen, aber auch vielen Bürgerlichen, sodass er eben ins ganze normale Erziehungsleben hineingeführt wird. Dennoch auf der anderen Seite will Max I. Joseph, zieht ihn auch immer wieder mal aus dem Hollandeum heraus und holt ihn nach Nymphenburg und in die Residenz, sodass er mit seinem sogenannten Sechsergespann, so bezeichnet nämlich Max I. Joseph die sechs Töchter mit seiner zweiten Ehefrau Caroline, eben gemeinsam erzogen wird und sie kennenlernen kann. Unter anderem eben auch die jüngste Caroline und die zweitjüngste Ludovica, mit der er sich begeistert. Und dort lernt er eben auch von Gregor.
1: Dann lassen Sie mich da kurz einhaken. Also der Maximilian, der junge Maximilian, ihn nennen jetzt der Einfachheit halber, weil die Namen so durcheinander schwirren. Und da haben wir einen Maximilian und da, also unser Zittermaxl jetzt, der Vater von der Sissi, lernt jetzt da diese Ludovica kennen, eine Tochter von König Max dem Ersten.
0: Und zusätzlich die Maximiliane Josepha Caroline, die jüngste
1: Und das sind alles Tochter. Geschwister von Ludwig dem Ersten wiederum, also
0: Halbgeschwister, Halbschwestern, weil Ludwig der Erste ist auch von der ersten Ehe. Ne? Und da beschließen jetzt zu dem Zeitpunkt auch Wilhelm, sein Großvater, wie Max der Erste Joseph, er sollte eines schönen Tages doch die jüngste Tochter Maximiliane Josepha Caroline heiraten. Also das wäre die Idee, dass man als erste Mal wieder zusätzlich oder das zweite Mal, nachdem eben schon Wilhelm mit Maria Anna von Zweibrücken verheiratet war, dass jetzt wieder eine Verbindung zwischen beiden Birkenfeldenlinien eintritt, nämlich jetzt zwischen Maximiliane und eben dann dem Maximilian. Haben noch die gleichen Vornamen, wenn man so will. So war die Idee jedenfalls von Wilhelm.
1: Sollte aber so nicht kommen.
0: Nee, so sollte es nicht kommen, deswegen, weil eben diese Maximiliane in jungen Jahren, nachdem sie eben sich erkältet hatte bei einer Schillervorführung im Nationaltheater, sich nicht erholte.
1: Ach so, die ist nur 11 Jahre alt geworden.
0: Mit 11 Jahren dann tatsächlich verstorben. Man sieht heute noch in der Theatinerkirche die Erinnerungstafeln und auch ihren Sarkophag. Das musste auch ein gewisser Schock jetzt für den Maximilian dargestellt haben. Und dann sagt eben Wilhelm, sein Großvater, ja, dann rückt eben die Ludovica nach.
1: Das ist die zweitjüngste.
0: Mhm. Genau, mit der Maximilian interessanterweise in seiner Kindheit einen engen brieflichen Kontakt auch pflegt. Es sind einige Briefe zwischen beiden erhalten. Das ist ja eine sehr herzliche Begegnung.
1: Kennen sich also schon so von Kindesbeinen
0: an. Von Kindesbeinen an. Aber interessanterweise, dass die Korrespondenzen vor allem seitens der Ludovica immer kühler werden. Man müsste ja meinen, dadurch, dass sie jetzt beide verlobt sind, müsste das doch sich intensivieren. Aber das Gegenteil ist letztendlich der Fall. Es kommt allerdings noch ein Privileg an die Familie zu. Das war nämlich 1817. Das war genau das Jahr, als der ehemalige Vizekönig von Italien, Eugène de Beauharnais, eben Herzog von Leuchtenberg und Fürst von Eichstätt wird und als nicht mehr kaiserlich, aber königliche Hoheit bezeichnet wird, will natürlich jetzt Max der Erste Josef die herzogliche Inlinie nicht nachstehen lassen. Im Gegenteil, sie soll gleich nach der Vonlinie stehen. Und deswegen erhebt er seinen Schwager Wilhelm jetzt auch mit dem Adelsprädikat königliche Hoheit 1817. Also die Nobilitierung zum Herzog in Bayern war ja 1799 und 1817, 18 Jahre danach, jetzt auch das Adelsprädikat königliche Hoheit.
1: Also wenn ich der Einfachheit halber auch da, jetzt sind wir also an dem Zeitpunkt, wo vielleicht auch vielen Hörerinnen und Hörern, die die Sisse-Filme kennen, die Ludovica und der Max in den Sinn kommen als, darf man jetzt einfach so bedienen, um das Bild zu haben, man wird der historischen Person nicht gerecht, das werden Sie uns jetzt noch weiter aufklären, aber trotzdem, der Einfachheit halber, da haben wir es die Magda Schneider und den Gustav Knuth quasi vor Augen.
0: Ja, so ist so, wenn man so will. Ich meine, das waren ja sozusagen die Schauspieler eben von dieser Sissi-Trilogie, muss man bewusst sagen, Sissi mit Doppel-S ist eben die Elisabeth eben jetzt in der Filmbranche. In der Realität ist ja Sisi mit einem S oder Elise, wie sie auch bezeichnet wird in der Familie. Und hier, ja, die Eltern hat man eben vor Augen und man meint eben, dass der Maximilian Joseph jetzt so ein Familienvater wäre wie Gustav Knuth, also wie letztendlich der Regisseur und Drehbuchautor Ernst Marischka eben ihn so inszeniert hat. Und da stellt man aber sukzessive dann raus, stellt sich raus, dass er eine vollkommen andere Persönlichkeit war. Letztendlich heiraten ja beide 1828, also mit knapp 20 Jahren. Übrigens in der Zwischenzeit war ja auch Max der Erste Josef verstorben und sein Sohn als Ludwig der Erste nachgerückt, der im Übrigen auch neben der Leuchtenberger Linie auch missgünstig der herzoglichen Inlinie gegenübersteht und als Hochzeitsgeschenk ihm das Adelsprädikat Königliche Hoheit wieder aberkennt.
1: Aha.
0: Das war sein Hochzeitsgeschenk für die Hochzeit in Tegernsee. Mhm,
1: das ist schon mal ein Geschenk.
0: Und wie gesagt, ich habe schon darauf hingewiesen, dass ja das Verhältnis immer kühler wird. Und es lag einfach daran, dass sich beide verliebt hatten in andere Personen. Der Max eben in die Tochter des Festungskommandanten von Bamberg, was Wilhelm überhaupt nicht getaugt hat. Der hat das so ständig versucht zu verhindern auch und hat das blockiert. Und auf der anderen Seite eben Ludovica, die sich in Miguel, dem Prinzen de Braganza, verliebt hat in Wien, als sie in Wien war, bei ihrer Halbschwester, der Kaiserin von Österreich.
1: Also weil Sie gerade sagen, Wilhelm, also das hat dem Opa gar nicht getaugt.
0: Nein, der wollte ja unbedingt, dass die beiden eben dann heiraten und er sich nicht für die Festungskommandantentochter, die ja auch nicht standesgemäß gewesen obendrein wäre nicht möglich. Das wäre dann letztendlich auf eine morganatische Hochzeit hinausgelaufen und das wäre natürlich für die Dynastie eine Katastrophe gewesen. Und auf der anderen Seite eben Ludovica, die eben diesen Prinzen Miguel, also Braganza, das heißt also, das ist das portugiesische Herrscherhaus, kennenlernt. Und er sagt eben schon, ihr Vater, Max der Erste Josef, dass das nicht in Frage kommt, dass sie als seine Tochter ins nicht deutschsprachige Ausland heiratet und schon gleich nicht einen Prinzen, ohne dass er Aussicht auf irgendeine Bedeutung hätte. Weil er hatte einen älteren Bruder, nämlich Dom Pedro dem Ersten, der Kaiser von Brasilien war. Und der hatte ja seine Tochter Maria die Zweite, der Gloria, bereits zur Königin von Portugal gemacht. Dass dort dann zum Krieg kommt und Miguel wirklich dann tatsächlich König von Portugal wird, steht auf einem anderen Blatt. Er hat dann nochmal um Ludovica angehalten und der Unterhändler kam einen Tag nach der Hochzeit, wollte nochmal anfragen und um sie anhalten, aber es wäre auch König Ludwig I. Ihr Halbbruder dagegen gewesen. Keine Chance. Die beiden mussten heiraten. Das war einfach verordnet. Letztendlich keine Liebesheirat. Es wird eine Heirat, eine Ehe werden. Zwar kein Rosenkrieg, wie man sich das vielleicht heute so vorstellen würde, sondern eine Ehe, die nebeneinander läuft. Und ich glaube, das ist ganz wichtig. Und denn letztendlich kann man ja auch das Leben der Kaiserin Elisabeth nur verstehen, indem man ihre Herkunftsfamilie kennt und die Verhältnisse, in die sie hineingeboren wird.
1: Müssen wir mal schauen, wie weit wir in dieser Stunde noch kommen. Das Buch Sissis Familie, Herzoginnen und Herzöge in Bayern von Bernhard Graf, erschienen im Alitera Verlag, ist über 450 Seiten stark, reich bebildert. Also man hat ein großes Vergnügen, man erfährt Historisches und natürlich fast wie ein kleiner Film, wenn ich es mal so nennen darf. Und wir können jetzt hier in der Sendung natürlich nicht alle diese Lebensläufe beleuchten, ein paar greift man noch raus. Den Zittermax werden wir jetzt noch ein bisschen eingehender mit dem uns beschäftigen. Aber es sind ja alles Biografien, die, wenn man so will, Herr Graf, Sie haben es im Vorgespräch auch so gesagt, wenn man so will, die alle es wert wären oder einen Filmstoff hergeben. Und zwar, wenn man ganz nah an der Realität bleibt, findet man genug Dramaturgie oder eventuell auch Tragödie und Tragisches in diesen Lebensläufen. Wenn man, weil Sie es gerade angesprochen haben, die Geschwister der Sissi anschaut zum Beispiel.
0: Ja, auf jeden Fall. Es ist ja oft, ihre Lebensgeschichten haben ja Verläufe, als wie wenn sie von Shakespeare geschrieben wären. Und wenn man das dann mit der Filmbranche zum Teil vergleicht, bleiben die weit dahinter zurück, dass auch in dramaturgischer Hinsicht man feststellt, ja, die authentische Lebensgeschichte wäre ja weitaus interessanter gewesen. Und wie gesagt, auch weitaus interessanter eben der Herzog Max selbst, der ja der sich ja zum bedeutendsten Literaten seiner Familie entwickelt. Er schreibt Dramen, Novellen, Reiseberichte, ist publizistisch unterwegs, ja,
1: sammelt Musik, schreibt selber Musik.
0: Komponiert selber, ist auch Kunstreiter. Also nicht nur die spanische Hofreitschule, sondern er ist auch Kunstreiter, unterhält dort als König Artus jetzt in Anführungszeichen auch einen Künstlerkreis in seinem Palais, was er da neu erbauen lässt, also das Herzog-Max-Palais. Es wird ein großes kulturelles Zentrum und stiehlt letztendlich jetzt König Ludwig dem Ersten, seinem Schwager, die Show. Ja. Es ist nicht so, dass er den Hof vermieden hätte. Nein, der Hof ist eben beim Herzog Max. Das ist natürlich ein Riesenproblem.
1: Diesen Herzog Max in Bayern, den Sissi-Vater, den nehmen wir uns nach der nächsten Musik vor. Und diese Musik stammt von ihm selber, der bekannte Bauernmarsch, hier in einer Aufnahme mit der Kammermusik Burghausen.

0: Der Bauernmarsch vom Herzog Max, dem Zittermaxl, der mit der Ludovica verheiratet ist, einer Halbschwester von König Ludwig I. König Ludwig I., kein Freund unbedingt vom Max, aber der Max schafft in München etwas, was man, könnte man sagen, ja, ein kulturelles Zentrum, ein Zentrum der Gesellschaft, wo man dort gewesen sein muss,
1: auf jeden
0: Fall. Die Kreise um ihn rum.
1: Genau, auf jeden Fall. Er hat ihr eigenes Hoftheater, er hat seinen Zirkus dort auf europäischem Höchstniveau. Er vergleicht ja seinen Zirkus selbst ja mit dem in Paris. Louis Philippe, Bürgerkönig in Frankreich, ist ja mit ihm verwandt und sie tauschen sich ja auch da aus in dieser Hinsicht, also sehr, sehr interessant. Und wie gesagt, es ist ein literarisches Zentrum, es ist auch ein musikalisches Zentrum und das Ganze findet auch nicht nur in München statt, sondern vor allem auch in Untermittelsbach, was sein Lieblingssitz ist. Das konnte er sich ja erwerben durch den Verkauf der französischen Güter, die über seine Mutter erhalten hatte. Und auf der anderen Seite wachsen seine Kinder in der Obhut von seiner Ehefrau Ludovica vor allem in Possenhofen auf. Possenhofen ist allerdings für ihn weniger interessant, weil er ist ein passionierter Jäger noch zusätzlich. Und der Jagdgrund um Possenhofen herum ist sozusagen von seinen Jagdgründen an letzter Stelle. Also noch uninteressanter als der Bogenhausener Park, den er von dem Moscheler-Nachkommen gekauft hatte. Und deswegen interessiert ihn das auch wenig. Ich habe schon erzählt, dass das eine Ehe ist, die ganz nebeneinander läuft. Also es sind einfach zwei Lebensläufe, die miteinander wenig zu tun haben, außer die gemeinsamen Kinder, was erstaunlich ist. Mhm. Und er selbst ist aber jetzt nur viel, viel mehr als nur Zirkusunterhalter oder Literaturunterhalter oder Unterhalter auf der musikalischen Ebene. Also
0: man wird ihm nicht gerecht, wenn man in einem das Etikett anheftet, Lebemann oder Bon Vivant oder das schon auch. Auch wahrscheinlich, aber
1: er hat sicher das alles auf höchstem Niveau gepflegt mit seinen ganzen Künstlerfreunden, also in den Wintermonaten im Herzog-Max-Palais im Untergeschoss und in den Frühlings-, Sommer- und Herbstmonaten hauptsächlich in Unterwittelsbach, wo er auch der bedeutendste Jagdgrund war. Und was er so damit intendiert mit seiner Literatur, aber mit seiner Musik, finde ich, zeigt sich am besten mit einem Gedicht, was er mal verfasst hat, was heißt: Meine Zither, das Liebste auf der weiten Welt ist mir der trauten Zitterspiel. Ich schätze es mehr als alles Geld und kostet's auch der Mühe viel. Bin froh und guten Mutes ich, so freute sich mit ihrem Herrn, und fühle ich trüb und traurig mich, so teilt sie meinen Kummer gern. Drum ist mir wohl bei ihr allein, weil sie die einzige mich versteht. Ich lass die Menschen Menschen sein und spiel auf ihr von früh bis spät. Dem Menschen treiben auch ein Spiel, doch ist's ein anderes Instrument. Sie spielen auf dem Menschen viel, der ihre Falschheit noch nicht kennt. Also da merkt man ganz deutlich, es ist nicht nur Unterhaltung, sondern auch eine kritische Haltung gegenüber der Gesellschaft, der höfischen Gesellschaft, aber auch der Allgemeinheit. Und mit der Allgemeinheit, und das zeichnet ihn auch aus, pflegt er ein ganz enges Verhältnis, wenn man zum Beispiel an das Wirtshaus Herzog Maximilian in Gmund beispielsweise denkt, wo er auch auftritt, wo er mit den Förstern, Jägern, Bauern kegelt sogar und dort auch Zither spielt. Das sind natürlich interessante Dinge, die stattfinden und ganz ungewöhnlich. Und es wird auch von Ludwigs des ersten Nachfolger, König Maximilian II., wiederum missgünstig auch betrachtet. Also das gefällt der Fronlinie überhaupt nicht. Und naja, und in dem Milieu, also in diesem Nebeneinander von Vater und Mutter, wachsen jetzt Elisabeth und ihre Geschwister auf. Ich möchte es jetzt mal kurz umreißen. Das ist zunächst mal Ludwig Wilhelm, Louis genannt, der dann später eine morganatische Ehe eingeht mit Henriette Mendel und damit auf seine Erbrechte als Erstgeborener verzichten muss. und eine gemeinsame Tochter mit ihr hat, nämlich Marie-Louise Freien von Wallersee, die spätere Gräfin Lare Schmönig, die dann viel durcheinander bringt in der Familie und auch letztendlich in der Sekundärliteratur, weil ihre Publikationen leicht dann rezipierbar waren und sozusagen viele Lügen auch in ihrem Bereich äußert, ist eine sehr problematische Person. Also das war der älteste Bruder Ludwig
0: Wilhelm. Es sind insgesamt 10, oder?
1: Wenn ich richtig habe. Ja, dann Wilhelm Karl, der dann ganz jung verstirbt an Keuchhusten.
0: Ach so, nur ein Jahr.
1: Dann so. Folgt, immer in 2 Jahren Rhythmus folgt ein neues Kind. Dann die Helene Nene genannt, die später dann Maximilian Anton Erbprinz von Thurn und Taxis heiratet, eine glückliche Ehe führt, aber eben erleben muss, dass ihr geliebter Ehemann sehr früh stirbt und sie auch einen Sohn und eine Tochter zu ihren Lebzeiten verlieren muss. Ziemlich dramatisch. Dann kommt dann die Elisabeth eben zu Weihnachten 1837 und eben mit ihrer Verlobung und Hochzeit mit Kaiser Franz dem I. Josef, was nicht geplant war, was eine spontane Geschichte war. Es gab auch nie eine Kaiserbraut Nene. Das ist einfach später dann auch erfunden worden und hat dann vor allem in der Filmbranche
0: detailliert Einzug gehalten. Das war tatsächlich nicht intendiert, das war nicht geplant, dass man die Nene sozusagen dem Franz Josef zuführt.
1: Gut, irgendwie sie war zu dem
0: oder nach Ischl fährt oder...
1: Sie war zu dem Zeitpunkt zwar die einzig heiratsfähige Tochter, das war natürlich
0: ungewöhnlich. Ach so, es gab ja noch keine andere Tochter.
1: Dann. Genau. Aber das war weder die Intention von Ludovica noch von der Gegenseite. Und das sieht man einfach an den Korrespondenzen des Kaisers, des jungen Kaisers, mit seiner Mutter und mit seinen Brüdern. Da ist immer von seinem 23. Geburtstag die Rede, aber niemals von einer Verlobung. Das scheint eine Spontangeschichte gewesen zu sein, völlig überraschend. Und Elisabeth war überhaupt nicht begeistert drum und sagt selbst, wäre er nur ein Schneider, weil dann könnte sie den Antrag ablehnen. Aber die Mutter sagt, einem Kaiser kann man keinen Korb geben. Also das war die ganze Situation. Letztendlich kommt es dann zu dieser Hochzeit, aus der dann Sophie, Gisela, Rudolf und Marie Valerie aus dieser Ehe hervorgehen. Und das wirft die ganze Familie jetzt ins europäische Licht der Herrscherhöfe, sodass eben das ganz wichtig wird für die ganzen anderen Geschwister. Einmal Karl Theodor, das war ihr Lieblingsbruder, der Gackel heißt. Da gibt es also ganz grandiose Kinderdarstellungen, wo der Bruder der älteren Schwester bereits naturwissenschaftliche Dinge erklärt. Und da sagt man ihm damals schon, aus ihm wird sich eine Naturwissenschaft entwickeln. Letztendlich entwickelt sich aus ihm ein Mediziner, ein Ophthalmologe, also ein ganz berühmter Augenarzt, der vor allem für die Mittellosen auch da ist. Er gilt als Doktor der Armen auch.
0: Daher das war hat ja damals die Klinik auch hier in München auch ihren Namen, nicht vom Kurfürsten.
1: Nein, sondern vom Herzog Karl Theodor, der nicht nur in München, sondern auch im Iran und in Tegernsee eine Augenklinik ins Leben ruft und das ihn sein ganzes Leben sozusagen beschäftigt, der zweimal verheiratet ist, einmal mit Sophie von Sachsen, die sehr früh stirbt, und das gemeinsame Kind ist Amelie, die spätere Herzogin von Urach, die sehr wichtig für die Familie ist, weil sie Erinnerungen publiziert, um eben ihre eigenen Kinder über die Familie aufzuklären und viele Details sozusagen zur Familie auch verrät. Dann weiter Marie-Sophie, die aufgrund der Bedeutung jetzt von der älteren Schwester Elisabeth tatsächlich die Königin beider Sizilien wird. Zunächst mal Kronprinzessin, dann Königin beider Sizilien. Höchst dramatische Figur, viel dramatischer ihr Leben als das ihrer Schwester Elisabeth. Denn ihre Herrschaft gerät genau in die Zeit des sogenannten Risorgimento in Italien.
0: Wo sich Italien auch also als Nation findet oder zusammenschließt, so relativ parallel zur deutschen.
1: Und ihr Königreich sozusagen schwer bedroht ist, eben von Garibaldis Truppen, auf der anderen Seite auch von Vittorio Emanuele, wird das Königreich in die Zange genommen. Das Ganze entscheidet sich endgültig in der Festung Gaeta und sie dann selber, weil ihr Ehemann dazu weniger in der Lage ist, das verteidigt und sieht in Europa die Heldin von Gaeta wird also sehr dramatische Person. Und dann letztendlich die nächste Schwester, Mathilde, genannt Spatz, die dann den Halbbruder ihres, also des Ehemanns Francesco II., König beider Sizilien, heiratet, nämlich den Luigi Maria Graf Trani.
0: Auch ein Süditaliener. Genau.
1: Und beide dann letztendlich zusammen mit der Exilregierung in Rom residieren und dort durch einen Nacktfotoskandal das Ganze sehr dramatisch wird. Das waren aber keine Originalfotos, sondern damals schon Fakes, 1862. Dann kommt noch ein Bruder Maximilian dazu, der bei der Geburt stirbt, und schließlich die beiden jüngsten Schwester Sophie Charlotte, die ja bekannterweise die Verlobte von König Ludwig II. Dann wird. Mhm. Und die es wird ja wieder entlobt. Ist auch sehr interessant, wie das im Einzelnen läuft und die ganze Geschichte eben auch mit Edgar Hanfstengel, mit dem Fotografensohn, eben von der Sohn von Franz Seraf Hanfstengel, was dann vor allem in der Filmbranche dann hochgespielt wird.
0: Als Affäre hochgespielt wird.
1: Mhm. Was sicher ganz anders verlief, weil man ja natürlich als Herzogin in Bayern nie allein unterwegs ist. Da sind immer die Hofdamen dabei und in ihrem Fall war zusätzlich ihr älterer Bruder Karl Theodor immer anwesend. Da geht die Fantasie oft von Filmemachern durch. Das hat so nie in der Form stattgefunden. Und schließlich der jüngste Bruder Max Emanuel, der ein begnadeter Reiter war, wie auch schon seine Brüder, und der Amelie, Prinzessin von Sachsen-Coburg, heiratet und letztendlich die Biedersteiner Zweig der herzoglichen Innenlinie begründet, nämlich mit den drei Söhnen Siegfried August, Christoph Josef und Luitpold Emanuel, Herzog in Bayern. Das wird derjenige sein, der als geborener Herzog in Bayern als letzter 1973 verstirbt. Das war sozusagen, sind die Geschwister, da könnte man viele Details auch erzählen. Ja, und schließlich dann in der letzten Sparte ist ja dann sozusagen das Zeitalter der Neffen und Nichten der Kaiserin Elisabeth. Und ich denke, wir greifen jetzt eigentlich drei einfach heraus. Das wäre eine Tochter von Karl Theodor, der hat ja auch noch also mehrere Kinder eben mit seiner zweiten Ehefrau Marie-José, Prinzessin de Braganza, die übrigens die Tochter von Miguel war, rekurrierend eben auf die Mutter. Da gab es eben eine Tochter, Sophie Adelheid, die dann ins Haus der Grafen zu Töring-Jettenbach einheiratet. Und auf der anderen Seite Elisabeth Gabriele, die zur Königin der Belgier aufsteigt und hinnehmen muss, dass ihr Königreich von den deutschen Truppen zweimal überfallen wird. Diese dramatische Situation während dem Ersten und dem Zweiten Weltkrieg. Und dann der auch nicht unbedeutende Bruder Ludwig Wilhelm, der nach dem Tod seines Vaters Karl Theodor das Oberhaupt der Familie wird und dann letztendlich die Tradition, die sein Großvater Maximilian eingeleitet hat, hinsichtlich der Volksmusik weiterverfolgt und den Chiempaoli dort aufnimmt, nämlich und auf der Schanz sozusagen, nicht mehr im Schloss, sondern auf der Schanz, einem bäuerlichen Haus im Wald lebt und der Chiempaoli eben in Kreuth eben seiner Musik und seiner Musiksammlungen nachgehen kann, sind auch Literaten dort anwesend, sodass sich dann noch mehr ein gewisser Schwerpunkt ergibt. Ja, und schließlich ganz bedeutend auch eine Tochter von Karl Theodor, die im Übrigen klösterlich erzogen worden ist, nämlich die Marie Gabrielle, die Ruprecht, Prinz von Bayern, heiratet, sodass nochmal jetzt eine erneute Verbindung zwischen der älteren Birkenfelder und der jüngeren Birkenfelder Linie stattfindet, also zwischen der königlichen und der herzoglichen Linie. Und wenn man heute Herzog Franz und Herzog Max Emanuel betrachtet, ja, ist es ihre gemeinsame Großmutter sozusagen.
0: Da kommen wir gleich drauf. Na, ganz, ganz spannende Sache. Aber weil Sie den Kim Pauli gerade genannt haben, müssen wir natürlich eine Kim Pauli Polka spielen.

0: die Teisendorfer Tanzlmusik mit der Kim Pauli Polka. Habe die Ehre, der Vormittagsratsch auf BR Heimat heute zu Gast der Historiker Bernhard Graf. Wir reden über sein neues Buch Sissis Familie, Herzoginnen und Herzöge in Bayern. Und da sind wir mittlerweile ja im 20. Jahrhundert gelandet bei einer Tochter, wenn wir jetzt nochmal als prägnante Figur den Zittermaxl rausgreifen, und der mit seinen 10 Kindern, eine davon Elisabeth, Kaiserin von Österreich, ihr nächster Bruder, dann der Karl Theodor, Augenarzt, und jetzt sind wir bei einem seiner Kinder, das ist dann die Marie Gabriel. Wo bin ich? Moment, jetzt habe ich mich vertan.
1: Ja, stimmt beides. Also er hatte 3 Töchter, Sophie Adelheid, Marie Gabriel und Elisabeth Gabriele. Sie klingen halt alle ähnlich, das macht es auch ja auch nicht ganz einfach.
0: An der Stelle, da also sei darauf hingewiesen, dass dem Buch in einer wunderbaren Übersicht, die haben wir beide hier vorliegen, da tun wir uns natürlich ein bisschen leichter, eine wunderbare Übersicht da ist für die ganze Genealogie, wo man den Stammbaum sehr schön nachverfolgen kann.
1: Das ist die eine Seite, das andere ist, es ist auch ein großes Namensregister dabei, um eben dann nochmal detailliert die ganzen Lebensdaten oder Regierungsdaten oder die Namensänderungen dann auch zu sehen, um das dann auch besser verstehen zu können. Und wie gesagt, Karl Theodor, Herzog in Bayern, als Ophthalmologe, hatte mit seiner zweiten Ehefrau 3 Töchter. Die älteste Sophie Adelheid, die ins Haus Thüring einheiratet, Marie Gabriel, die den Prinzen Ruprecht von Bayern heiratet, also noch mit darauf hingewiesen, ist wieder eine Verbindung der herzoglichen Inn mit der königlichen von Linie, und schließlich eben Marie Gabriele, die Königin der Belgier wird. Genau. Und für uns ist aber ganz wichtig in Bayern Marie Gabriel, weil sie hat zusammen mit Ruprecht ja 5 Kinder, also neben einer Totgeburt, nämlich Luitpold, Irmengard, Albrecht und Rudolf. Und das ist ziemlich dramatisch, und Albrecht selbst, der Sohn, sagt dann für das Jahr 1912, also Ende der Monarchie, das ist quasi so die Endphase eben auch von der Prinzregentenzeit, dass in seiner Familie nur gestorben wird, weil ja 5 Mitglieder der Familie tatsächlich im Jahr 1912 versterben. Und da gehört seine junge Mutter Marie Gabriel auch dazu, die vollkommen einsam in Sorrent in Süditalien verstirbt und den Ruprecht mit diesen ganzen Kindern zurücklässt. Und er auch erleben muss, dass sein jüngerer Bruder Rudolf mit nur 3 Jahren für immer und ewig die Augen schließt und zu guter Letzt in dem Jahr am 12.12.1912 Prinzregent Luitpold verstirbt. Hochbetagt, und sein Bruder, und sein Sohn, ältester Sohn Ludwig, dann zunächst Prinzregent wird und ab 1913 durch einen Verfassungswechsel eben König von Bayern als Ludwig
0: III. Ach so, weil den König gibt es ja eigentlich noch, König Otto gibt es ja noch eigentlich.
1: Den gibt es noch,
0: ja.
1: Den haben wir noch nicht erwähnt. Ja. Das ist auch noch mehr Geschichte, die dann mit hereinkommt. Und eins ist dann deutlich, dass ja 1914 der Erste Weltkrieg ausbricht. Das ist natürlich für die Familie auch ziemlich dramatisch, weil Elisabeth Gabriele als Königin der Belgier hinnehmen muss, wie ihr Königreich überrannt wird vor den deutschen Truppen und nur noch in einem kleinen Eck sie sich verbergen können. Sie wird sozusagen eine Schwesterkönigin und versorgt eben die verwundeten Soldaten. Das Gleiche, was Sophie Adelheid macht an der Isonzo-Front. Da hat sogar ihr Tagebuch an der Isonzo-Front hat sich erhalten, um das alles aufzuweisen. Und das war deswegen so gut möglich, weil die waren bestens ausgebildet, weil sie haben ja alles in der ophthalmologischen Praxis ihres Vaters kennengelernt und haben das dann ganz aktiv in dieser Zeit eingesetzt. Und insofern ist auch nochmal die Marie Gabriel jetzt als Großmutter interessant, weil das eben die Großmutter eben auch von Franz Max Emanuel ist. Und sie auch nicht erleben musste, wie es ihre ganzen Nachkommen jetzt auch ergeht. Sehr lange musste ja noch Marie Chaussee, sozusagen dann die Mutter von Maria Gabriel, die hat ja noch sehr lange eben bis in die 40er Jahre hin gelebt, muss noch das Herzog-Max-Palais abtreten, den aufkommenden Faschismus hinnehmen und verstirbt dann in Wien, während eben dann kurze Zeit danach ihre ganzen Nachkommen ins KZ marschieren. Also, und so verbringen auch Franz und Max Emanuel in Sachsenhausen, in Flossenbürg und schließlich in Dachau und erleben da die schlimmsten Dinge, die im Buch im Einzelnen dann auch nochmal erläutert sind. Aber das gehört auch mit hier herein sozusagen. Und gleichzeitig, wer dann noch aktiv sein kann, ist natürlich nach dem Zweiten Weltkrieg eben die Elisabeth Gabriele, die dann musikalisch sehr unterwegs ist, perfekt auch Geige spielt, deswegen auch vorher ein enges Verhältnis zu Albert Einstein hatte, also ein freundschaftliches Verhältnis, der auch geflohen war. Und ja.
0: Wenn wir jetzt auf die aktuelle Situation der Herzoglichen in Linie schauen, wie sieht's da aus?
1: Ja, es war dann letztendlich so, dass ja mit Luitpold Emanuel, der die letzten Wittelsbacher Sitz in Ringberg gebaut hat, zeitlebens, der verstirbt ja als letzter geborener Herzog in Bayern 1973 und eben sein Cousin sozusagen Ludwig Wilhelm, dadurch, dass er keine Nachkommen hat und auch keine Brüder mehr, adoptiert er jetzt Max Emanuel, der dann ab dem Zeitpunkt durch Adoption ab 1965 und vor allem nach seinem Tod 1967 Herzog in Bayern
0: also
1: wird.
0: Also da kommen wir dann in diese...
1: Und dann letztendlich heute die beiden Brüder, die beiden Wittelsbacher-Birkenfelder Linien vertreten, die königliche Linie Herzog Franz und die herzogliche Linie Max Emanuel.
0: Ja, das finde ich ganz spannend, dass man eben die königliche Linie eben heute vertreten durch Herzog Franz, Jahrgang 33, und sein jüngerer Bruder Max Emanuel, Jahrgang 1937, eben die herzogliche Innenlinie vertritt, der auch in ihrem Buch das Vorwort oder ein Geleitwort geschrieben hat.
1: Richtig. Und wie gesagt, man darf nicht vergessen, dass die Großmutter von ihm tatsächlich auch eine Herzogin in Bayern ist, die Maria Gabriel. Also insofern ist das auch vollkommen klar. Und da muss diese ganze Vieldimensionalität, das spiegelt sich natürlich in der ganzen Filmbranche überhaupt nicht. Also gerade die Verankerung jetzt in der Stammfamilie, die eine wahnsinnig große Rolle für die Kaiserin Elisabeth gespielt hat, kommt quasi in der Spielfilmbranche kaum vor. Und deswegen wünscht man sich zu guter Letzt, also vor allem von meiner Seite auch, dass sie mal einen sicher Spielfilm entwickeln darf, was dann mehr an den Quellentexten, an den Briefen, an den Korrespondenzen, an den Erinnerungen, an den Memoiren orientiert ist, dass man mal viel näher an dem letztendlich dran ist und letztendlich die Kaiserin auch mit ihren Sorgen und Nöten viel mehr begreifen kann, weil man eben ihre Stammfamilie näher kennt.
0: Also dem Historiker muss dann schon manchmal das Herz bluten, wenn man die filmische Umsetzung sieht, was heutzutage da und dort kursiert.
1: Vor allem, wenn es dann so ist, nicht so wie in der frühen Zeit bei Marischka, wo es ja noch um eine hehre Ansatz geht, eine heile Welt zu schaffen, ist ja heute mehr oder weniger das Gegenteil der Fall, wo Herzog Max durch eine gewisse Fäkalsprache auch so hinuntergezogen wird. Und letztendlich muss man doch sagen, dass das Persönlichkeitsrecht mit dem Tod eines Menschen doch nicht aufhört und nicht aufhören kann. Denn Spielfilme haben doch immer zwei Ebenen. Einmal die historische Person, die behandelt wird, oder die Personen, die da auftreten, auf der einen Seite, und letztendlich die Zeit, in der der Film entstanden ist. Und es kann doch nicht sein, dass die historische Ebene immer mehr verschwindet zugunsten der Gegenwärtigen.
0: Und zugunsten einer fiktiven Dramaturgie, die so nie hat stattgefunden.
1: Ja, weil man stellt fest, dass oft vor dem Spielfilmen immer ein Roman steht, der dann verfilmt wird. Aber der schafft doch deswegen nicht die Legitimität dazu.
0: Einer, der versucht, mit all seinen Dokumentationen, was er bisher schon gemacht hat, und mit all seinen Büchern, den historischen Personen immer gerecht zu werden, so gut es irgendwie geht, ist Bernhard Graf. Heute bei uns zu Gast, und das hat er jüngst jetzt getan, versucht er, der herzoglichen Wittelsbacher Innlinie in Bayern gerecht zu werden mit einem reich bebilderten Band, 450 Seiten stark, im Alitera Verlag erschienen. Sisis Familie, Herzoginnen und Herzöge in Bayern. Herr Graf, vielen Dank für den Besuch und die ausführlichen Einblicke, die Sie uns gegeben haben. Und no, reicht die Zeit nicht.
1: Ja, vielen Dank auch. Und ich wünsche dann viel Freude, auch näher in diese Dinge dann mittels des Buches dann einzusteigen.
0: Dankeschön. Für gut.
1: Wiedersehen.

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1: Um 12 Uhr mit Carsten Fabian. Der frühere Regensburger Oberbürgermeister Joachim Wohlbergs ist zu einer Geldgefängnisstrafe verurteilt worden. Das Landgericht München sprach ihn der Vorteilsnahme schuldig und verhängte eine 2,5-jährige Haftstrafe. Sebastian Wintermeyer berichtet.
2: 4 Monate dieser jetzt verhängten Haftstrafe gelten bereits als verbüßt. Und das Urteil ist noch nicht rechtskräftig. Wohlbergs könnte also noch in Revision gehen. Sollte das Urteil rechtskräftig werden, müsste Wohlbergs ins Gefängnis und würde auch sein Stadtratsmandat verlieren. Das Münchner Landgericht hat den Ex-Oberbürgermeister wegen 9 Fällen der Vorteilsannahme verurteilt. Hintergrund des Prozesses sind Parteispenden eines Bauträgers im Kommunalwahlkampf 2014.
1: Die Bundesregierung hat ein neues Heizungsgesetz auf den Weg gebracht. Damit fällt die Pflicht weg, dass neue Heizungen mit einem Anteil von mindestens 65% erneuerbaren Energien betrieben werden müssen. Bundeswirtschaftsministerin Reiche sagte:
3: Wir schaffen damit Investitionssicherheit, wir schaffen Planungssicherheit, wir ermöglichen Technologieoffenheit und Flexibilität bei der Heizungswahl. Die starre 65% erneuerbaren Quote entfällt. Der erzwungene Heizungsaustausch oder ein Verbot entfällt.
1: Das Kabinett brachte heute auch eine Strafrechtsverschärfung auf den Weg. So soll es für eine Vergewaltigung unter Einsatz von K.O.-Tropfen künftig eine Mindeststrafe von 5 Jahren Gefängnis geben. Bundesjustizministerin Hubich erklärte dazu:
4: Damit senden wir ein klares Signal an die Täter und an die Gesellschaft insgesamt. Betroffene sollen wissen, dass wir uns gemeinsam sexualisierter Gewalt klar und entschlossen entgegenstellen.
1: In Bayern erleiden weniger Menschen einen Herzinfarkt. Laut AOK sank die Zahl der Fälle zwischen 2017 und 2024 um fast 4.000 auf 26.700. Damit liegt Bayern bundesweit gemeinsam mit Sachsen und Berlin auf dem 2. Rang. Die Daten zeigen der Krankenkasse zufolge auch, dass die Herzinfarktrate mit dem Alter deutlich ansteigt, vor allem bei Männern. Und gleichzeitig nehmen Krankheiten zu, die das Infarktrisiko erhöhen, wie Typ-2-Diabetes und Bluthochdruck. Zum Fußball. Da gibt es Neues vom FC Bayern. Torwart Manuel Neuer bleibt wohl noch. Mehr von Florian Eckel aus unserer Sportredaktion.
5: Die Bayern-Fans wird's freuen. Laut Medienberichten verlängert Manuel Neuer seinen auslaufenden Vertrag bis 2027. Demnach soll die Unterschrift in den kommenden Tagen folgen. In der aktuellen Saison hatte sich der 40-Jährige immer wieder verletzungsbedingte Auszeiten gegönnt. Es ist davon auszugehen, dass Neuer auch in der kommenden Saison Spielzeit zugunsten von Jonas Urbich abgibt. Der soll nach Neuers Karriereende in dessen Fußstapfen treten.
1: Das Wetter in Bayern: oft bewölkt, stellenweise Schauer, in Richtung Alpen freundlich und trocken, windig bei 9 bis 16 Grad. In der Nacht örtlich Regen, Tiefstwerte 8 bis 4 Grad. Morgen und am Freitag unbeständig mit Wolken, Sonne, Schauern und Gewittern. Am Samstag im Süden bewölkt und zeitweise Regen, vor allem an den Alpen 8 bis 16 Grad. Es ist 12.03 Uhr. Die Verkehrsmeldungen: die A3 Würzburg Richtung Nürnberg ist zwischen Schlüsselfeld und Höchstadt Nord nach einem Unfall gesperrt. Dort sind 5 Lkw aufeinander gefahren. Die Bergung wird wahrscheinlich noch etwas länger dauern. Im Moment 5 Kilometer Stau. Es gibt eine Umleitung über die U11. A6 Nürnberg Richtung Pilsen zwischen Amberg Ost und dem Rastplatz Schmiedgarden. Bergungsarbeiten auf der rechten Spur. A6 Nürnberg Richtung Heilbronn zwischen Schnelldorf und Crailsheim Sperre wegen einer Lkw-Bergung. A96 Lindau Richtung München zwischen Memmingen Ost und Holzgünz 7 Kilometer Stau wegen Bergungsarbeiten. Bitte weichen Sie vorerst weiter über die U23 aus. B20 Berchtesgaden-Burghausen in beiden Richtungen zwischen Hohenwart und Burghausen Sperre nach einem Unfall. Die B20 Burghausen Richtung Straubing ist zwischen Hafensand und Ittling wegen Bergungsarbeiten gesperrt. Soweit die Verkehrsübersicht.
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6: Grüß Gott und auch heute herzlich willkommen zu unserem Mittagsmagazin mit aktuellen Themen aus Bayern am Mittwoch. Tom Viehweg ist am Mikrofon. An diesem Mittwoch, der sich anfühlt wie ein Freitag, denn morgen ist ja Feiertag. Ein langes Wochenende steht dann bevor und Bayern feiert. Auf dem Schlossplatz in Erlangen wird heute das Weinfest eröffnet. In Regensburg startet morgen die Maiduld mit zahlreichen Fahrgeschäften und Festbetrieb. In Nördlingen im Donau-Ries sind ab morgen historische Dampflokzüge unterwegs. Das Eisenbahnmuseum lädt nicht nur zur Besichtigung ein, sondern auch zum Mitfahren. Und in Straubing feiert die Trabrennbahn ihr 125-jähriges Bestehen. Zum Jubiläumsrennen heute sind 85 Pferde gemeldet, dazu auch noch mehr gegen 13:45 hier bei uns. Ich freue mich sehr, dass wir Sie durch die Mittagszeit begleiten dürfen.

0: 30.000 Menschen werden am Main erwartet, 900 Veranstaltungen sind geplant. Schwerpunkt ist die Sorge um die Demokratie. Und wir schauen uns einmal an, wie katholisch die Stadt Würzburg eigentlich noch ist. Im Alter mobil zu bleiben und selbstbestimmt zu leben, das ist wohl der Schlüssel zu Lebensqualität und Eigenständigkeit. Dazu gehört auch der Erhalt der Bewegungsfähigkeit, also körperliches Training und auch Hilfe beim Durchblick durch den sogenannten Pflegedschungel, die Übersicht über die finanziellen Hilfen zu behalten und die entlastenden Leistungen. Wir haben in dieser Stunde zwei Beispiele für beide Bereiche, die wir Ihnen vorstellen wollen. Und der kleine, freche Kobold Pumuckl erscheint unsterblich zu sein. Generationen erfreuen sich immer wieder neu an den Geschichten um die Streiche, die der kleine Rotschopf dem gutherzigen Schreinermeister Eder spielt, jetzt auch auf einer der schönsten Naturbühnen Deutschlands in Oberfranken.
1: Pumuckl neckt, Pumuckl versteckt, niemand was weckt.
2: Merkt, meinst du wohl?
1: Sag ich wohl, reicht sich aber nicht.
0: Meister Eder und sein Pumuckl, wir blicken voraus auf das diesjährige Familienstück bei den Luisenburg-Festspielen im Fichtelgebirge. Das und mehr bei BR Heimat aktuell von jetzt bis um 14:00.

0: BR Heimat aktuell am Mittwochmittag, 12 Uhr und 15 Minuten. Urteil in der Neuauflage des Korruptionsprozesses gegen den früheren Regensburger Oberbürgermeister Joachim Wohlbergs. Das Landgericht München hat Wohlbergs vor wenigen Minuten verurteilt zu 2,5 Jahren Haft.
1: 4 Monate dieser jetzt verhängten Haftstrafe gelten bereits als verbüßt. Und das Urteil ist noch nicht rechtskräftig. Wohlbergs könnte also noch in Revision gehen. Sollte das Urteil rechtskräftig werden, müsste Wohlbergs ins Gefängnis und würde auch sein Stadtratsmandat verlieren. Das Münchner Landgericht hat den Ex-Oberbürgermeister wegen 9 Fällen der Vorteilsannahme verurteilt. Damit entsprach das Gericht mit seinem Strafmaß der Forderung der Staatsanwaltschaft. Wohlbergs Verteidiger dagegen hatte gefordert, ihn für einzelne Fälle höchstens zu verwarnen. Ansonsten forderte er einen Freispruch. Hintergrund des Prozesses sind Parteispenden eines Bauträgers im Kommunalwahlkampf 2014. Die Neuauflage des ersten Regensburger Prozesses, jetzt in München, war notwendig geworden, weil der Bundesgerichtshof das damalige Urteil teilweise als zu milde beanstandet hatte. Sebastian Wintermeyer, BR Heimat.

0: 12:22 ist es geworden. 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Ausnahmezustand in Würzburg. Da beginnt heute der 104. Deutsche Katholikentag. Rund 30.000 Besucher werden am Main erwartet. Für viele von ihnen haben Würzburger Familien sogar ein Zimmer freigeräumt. Bis zum Sonntag sind 900 Veranstaltungen geplant. Der Main, die Festung Marienberg, die Residenz, zahllose Kirche, vor dieser Kulisse findet der Katholikentag statt. Und dass Glaube und Kirche in Würzburg schon immer eine Rolle gespielt haben, das steht außer Frage. Doch wie katholisch ist die Stadt eigentlich heute noch? Unsere Reporterin Caroline Hasenauer hat nach Antworten gesucht, und zwar im Klassenzimmer eines Klosters zwischen uralten Heiligengräbern und auf der Straße in Würzburg.
1: Zu Schulbeginn wird gebetet. Die Zwölftklässlerinnen der St. Ursula-Schule in Würzburg wissen die Rituale hier am katholischen Gymnasium zu schätzen.
2: Wir haben ja auch immer Gottesdienste vor den Ferien und so. Und ich finde schon, dass das schön ist, weil die ganze Schule da zusammenkommt und weil man da einfach 2 Stunden hat, wo man kurz auch vielleicht entspannen kann und ein bisschen singen kann und so, ist schon schön, ja.
3: Ich finde es hier an der Schule einfach generell sehr schön. Hier ist alles irgendwie so, ja, doch menschlich auch. Ich weiß gar nicht, ob das direkt jetzt davon kommt, dass das ein Orden ist.
1: Katholisch oder nicht, das ist eher zweitrangig, weiß auch Schulleiterin und Ordensfrau Schwester Katharina Merz von den Ursulinen.
4: So großartig bewusste Entscheidung, würde ich sagen, ist es nicht. Gut, wir haben auch sehr gute Anbindung, Verkehrsanbindung und sind traditionsgemäß auch vielleicht schon Mutter, Großmutter da gewesen, Tanten.
1: Tradition und Kirche werden in Würzburg großgeschrieben. Schon im 7. Jahrhundert brachten irische Missionare den christlichen Glauben nach Unterfranken. Das wirkt bis heute, weiß Alexandra Eck, Referentin für die Pastoral am Kiliansdom.
5: Wir feiern zum Beispiel das große Kiliani-Fest einmal im Jahr auf der Volksfestwiese in Würzburg. Und ich glaube, viele trinken da gerne ihr Bier und feiern im Festzelt, aber wissen vielleicht gar nicht, dass das Fest so heißt, weil es eben ursprünglich auf unseren religiösen Ursprung zurückgeht.
1: Ein paar Gassen vom Kiliansplatz aus, zwischen der Augustinerstraße und der Franziskanergasse, liegt die Ursulinergasse. In Würzburg haben viele Orden ihren Sitz.
6: Vom Stadtbild ist es natürlich katholisch, weil mit den vielen Kirchen.
7: Ist katholisch und wir sind stolz auf unser katholisches Würzburg.
1: Doch die Zahlen zeigen, auch in Würzburg sind in den vergangenen Jahren viele Gläubige aus der Kirche ausgetreten. In der Stadt sind nur noch 33% der Menschen katholisch und damit keine Mehrheit mehr.
8: Ich bin da ausgetreten, seit dem Skandal war, dass man belogen wird, was sie mit den Kindern getrieben haben. Und jetzt ist für mich Schluss.
9: Es gibt noch so ein Herzstück von Würzburg, also Menschen, die ihren Glauben und die Kirche lieben. Das gibt es auf jeden Fall noch, aber das ist stark zurückgegangen.
1: Dominant zwar im Stadtbild mit Dom, Stiften, Klöstern, Kapellen, schwindet die Kirche offenbar aus dem Alltag und den Traditionen der Menschen. Optisch und institutionell bleibt Würzburg aber eine katholische Stadt.

0: Mit der Kräuter Klarinettenmusik und diesem Halbwalzer wird es 12.30 Uhr, halb eins. 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Im Alter mobil bleiben, das wünschen wir uns doch alle. Am besten stressfrei mit öffentlichen Verkehrsmitteln, zumindest da, wo Sie fahren, aber das muss ja auch erstmal funktionieren. Die Stadt Kempten bietet heute ein kostenloses Training an für alle, die sich unterstützen wünschen beim Ein- und Aussteigen aus dem Bus. Susanne Credo berichtet aus dem Allgäu über angstfreies Busfahren lernen.
1: Hohe Stufen, enge Türen, Gedränge und dann vielleicht noch ein ungeduldiger Busfahrer. Selbst wer gut zu Fuß ist, stolpert da schon mal. Damit Senioren, Menschen mit Behinderung, Rollator oder auch mit dem Kinderwagen sicher Bus fahren können, hilft heute der Sachgebietsleiter Seniorenpolitisches Gesamtkonzept Christoph Burand persönlich beim Üben. Wie rein und rauskommen, wo sich bei An- und Abfahrt festhalten und wohin mit dem Stock oder der Gehhilfe, da weiß Burand Rat. Das Angebot ist Teil der Aktionswochen zu Hause daheim des Bayerischen Sozialministeriums. Es geht darum, dass wir möglichst lange selbstbestimmt und mobil bleiben. Und dazu gehört auch das angstfreie Busfahren.

0: 12.36 Uhr, das ist BR Heimat aktuell am Mittwochmittag. Möglichst lang selbstständig daheim leben, auch im Alter, mit körperlichen Einschränkungen. Zum Beispiel, vor wenigen Minuten haben wir berichtet über angstfreies Busfahren lernen in Kempten. Aber die Frage nach dem selbstbestimmten Leben stellen sich sicherlich viele von uns oder werden sie sich in Zukunft stellen. Und mit dieser Frage beschäftigt sich auch der Landkreis Cham in der Oberpfalz und hat im Jahr 2024 das Modellprojekt der Gemeindeschwester ins Leben gerufen. Also eine Gemeindeschwester, die Seniorinnen und Senioren bei wichtigen Fragen unter die Arme greifen soll, eine Ansprechpartnerin für Sorgen und Probleme und an weitere Anlaufstellen zu vermitteln, auch das ist eine ihrer Aufgaben. Unsere Reporterin Annika Exner hat die Gemeindeschwester mal bei ihrer Arbeit einen Vormittag lang begleitet.
1: Palim, Palim.
2: Hallo,
1: hallo. Ja, hallo.
3: Hausbesuch der Gemeindeschwester Barbara Reidel im Landkreis Cham. Heute bei der Seniorenbeauftragten der Gemeinde Tiefenbach. Die beiden unterstützen sich gegenseitig. Diesmal braucht die Seniorenbeauftragte, die selbst schon 80 Jahre alt ist, aber die private Hilfe der Gemeindeschwester für einen Antrag auf Pflegeleistungen.
1: Selber, du messest bloß dort einen Anrufen, sag, du willst einen Antrag, die schicken dir den zu und dann komm ich und hilf dir beim Ausfüllen.
3: Ja. Die Gemeindeschwester Barbara Reidel ist gelernte Gesundheits- und Krankenpflegerin. Sie hat Erfahrung in der Pflege und in der Verwaltung. Als Gemeindeschwester ist sie in 6 Gemeinden im Landkreis Cham unterwegs. Hier unterstützt sie Seniorinnen und Senioren bei Problemen, Sorgen und beim Aufbau eines Versorgungsnetzes.
1: Primär sind es immer ganz viele Anträge, wo einfach diese Senioren nicht mehr ganz durchblicken, was man alles hinschreiben muss. Es ist viel Text auf dem Papier, sie sind sich dann unsicher, haben Angst, diesen Antrag auszufüllen oder irgendwelche Daten anzugeben, wenn was falsch sein sollte. Und da bin ich dann einfach unterstützend zur Seite oder halt dann auch im Netzwerk organisieren. Und das ist natürlich der Optimalfall, dass sie dann auch Freundschaften daraus entwickeln.
3: Nicht die Aufgabe der Gemeindeschwester sind pflegerische Leistungen, heilkundliche Tätigkeiten oder die Hilfe im Haushalt. Vielmehr vermittelt sie genau zu solchen Leistungen. Und sie hilft auch, bürokratische Hürden zu überwinden.
4: Hallo,
5: guten Morgen.
4: Wir kennen uns doch.
1: Ja, schau an, gleich noch jemand.
4: Sehr lieb.
3: Ein weiterer Hausbesuch. Die Gemeindeschwester steht vor einem Haus in Waldmünchen, als ihr 2 Seniorinnen die Tür aufmachen. Barbara Reidel ist gekommen, um einer der beiden Seniorinnen ein ausgedrucktes Dokument zu bringen.
1: Das wäre das Kündigungsschreiben?
5: Ja.
1: Ja? Mhm. Sie müssen unten nur noch unterschreiben und dann auf die Post bringen.
5: Ja.
1: Nicht vergessen.
5: Nein, das mache ich dann.
3: Die Seniorin aus Waldmünchen hat sich Hilfe geholt, weil sie keinen PC zum Schreiben und Drucken eines Dokuments hat. Auf Bitte der 86-Jährigen hat die Gemeindeschwester das Schreiben aufgesetzt. Eine wertvolle Hilfe finden die beiden Seniorinnen.
5: Das ist eine sehr angenehme Person.
6: Eine große Hilfe auch.
3: Bei was hilft die Gemeindeschwester?
5: Ja, zum Beispiel hier ein Schreiben aufzusetzen und das muss ich jetzt unterschreiben und wegschicken.
6: Schriftliche Dinge, Beratung. Lebenshilfe, kann man sagen. Alles, was man braucht.
5: Und sie ist sehr rege. Also ist auch oft in der Zeitung drin. Da liest man es dann, gell?
3: Die Gemeindeschwester ist ein Modellprojekt des Landkreises Cham, gefördert durch den Freistaat Bayern. Vor 2 Jahren war Projektstart, seit Sommer letzten Jahres ist Barbara Reidel in der Position. Zusätzlich zu einem Angebot von Sprechstunden besucht sie die Seniorinnen und Senioren vor allem zu Hause. Dadurch sind schon mehrere 1000 Kilometer Fahrt zusammengekommen. Insgesamt hat das Gemeindeschwesterprojekt bereits rund 180 Anfragen von Seniorinnen und Senioren bekommen. Die Projektkoordinatoren sind bislang sehr zufrieden. Derzeit betreut die Gemeindeschwester Barbara Reidel um die 70 Senioren. Für Reidel einerseits ein Job, andererseits eine Herzensangelegenheit.
1: Es ist wirklich schön, was man erlebt und manchmal ist es auch erschreckend, was man erlebt. Das darf man da ganz ehrlich sagen, aber es überwiegt definitiv das Schöne.
3: Ende dieses Jahres geht das Modellprojekt der Gemeindeschwester im Landkreis Cham zu Ende. Dann wird eine Evaluation erstellt. Über die Fortführung des Projekts wird parallel der Landkreis entscheiden, zusammen mit dem Freistaat. Derzeit wird das Projekt vom Landkreis aber als sehr positiv bewertet.

0: Die Schönauer Musikanten bei BR Heimat aktuell 12 Uhr und gleich 45, dreiviertel eins ist es. Die Trabrennbahn in Straubing feiert großes Jubiläum. Vor 125 Jahren, am 12. Mai 1901, ist die Anlage im Süden der Stadt eröffnet worden mit einem Renntag. Und dieses Jubiläum wird heute ebenfalls mit einem Renntag gefeiert.
1: Glanz und Glamour der Gründerzeit, als unzählige Zuschauer zu den Trabrennen nach Straubing gekommen sind, sind zwar passé, trotzdem aber finden Pferdeleistungsprüfungen noch immer ihre Fans und Leute, die wetten. Mal mehr, mal weniger Geld. Tatsächlich reichen schon kleine Wetteinsätze, um beim Zuschauen halt ein wenig mehr mitzufiebern. Natürlich kann man längst auch im Internet seine Einsätze platzieren. Vor allem Franzosen machen das sehr gerne. Und so wird das Renngeschehen in Straubing inzwischen vor allem durch den französischen Wettanbieter PMU finanziert. Frankreich feiert also das Straubinger Bahnjubiläum heute mit 8 Rennen und mehr als 80 Pferden mit. Fast auf den Tag genau, vor 125 Jahren sind das erste Mal Pferde auf der Rennbahn im Straubinger Süden gelaufen. Bis heute hält der älteste Zucht- und Trabrennverein Deutschlands die Tradition hoch. Christian Riedl in Straubing.

0: Die Niederndorfer Seitmusik und der Freudenwalzer. Apropos Freude, ganze Generationen sind in Bayern mit dem Pumuckl und Meister Eder aufgewachsen und erfreuen sich bis heute dran. Gerade leben die Geschichten nach den Motiven der Kinderbuchautorin Alice Kaut im Fernsehen bzw. bei den Streamingdiensten ja wieder neu auf. Aber eben nicht nur dort, sondern auch bei den Luisenburg-Festspielen in Wunsiedel. Und weil auf der wildromantischen Felsenbühne dort alles ein bisschen größer ist, ist der Kobold Pumuckl dort eine kindergroße Puppe, die von drei Menschen bewegt wird. Wie das ausschaut, das konnte man sich bei einer offenen Probe schon einmal anschauen. Und genau das hat unsere Reporterin Anne Axmann im Fichtelgebirge auch gemacht.
1: Er ist klein und knuffig. Die wilden roten Haare stehen zerzaust zur Seite. Noch sitzt er auf einem Stuhl in der Maske. Der Pumuckl. Die Maskenbildnerin toupiert noch etwas die roten Spitzen auf und Schauspieler Christian Sengewald guckt amüsiert zu. Er verschmilzt in diesem Sommer mit der Puppe Pumuckl.
2: Ich möchte natürlich auch, dass die Leute den Pumuckl erkennen, wiedererkennen. Und trotzdem soll er auch eine ganz eigene Farbe haben hier auf der Luisenburg. Und das ist eine Herausforderung. Auf der Theaterbühne geht alles. Man kann sich unsichtbar machen, man kann fliegen. Einer Puppe fällt das natürlich auch noch ein bisschen leichter.
1: Heute wird's besonders spannend für alle Beteiligten, weil zum ersten Mal echtes Publikum im Zuschauerraum der Luisenburg dabei ist, bei einer offenen Probe. Alles noch ganz pur, ohne Kostüme oder Maske, aber 100 Gäste dürfen schon erste Szenen miterleben.
3: So, und den Leib waschen wir weg.
4: Waschen! Kobolde waschen sich nie. Ich bin doch kein Heizelmännchen.
1: Die Art, wie die Puppe Pumuckl bewegt wird, kommt aus Japan. Drei Schauspieler erwecken Pumuckl zum Leben. Jeder Handgriff und jeder Fußtritt muss stimmen, dazu kommt die Gestik. Der Kobold soll ganz natürlich laufen, hüpfen, sprechen und auch schimpfen.
4: Das ist Koboldsgesetz.
1: Ja, und dann gibt's natürlich noch jede Menge Streiche und Schabernack. Da schwebt mal ein Hut über die Bühne oder ein Schraubenzieher tanzt durch die Luft.
4: Du, dass der mir hier alles versteckt. Pumuckl neckt, Pumuckl versteckt, niemand was weckt.
3: Merkt, meinst du wohl?
4: Sag ich wohl, reicht sich aber nicht.
1: Ja, und wie kam's jetzt so an?
5: Es ist faszinierend, wie diese Puppe da von drei Leuten geführt wird. Also es ist echt erstaunlich.
6: Dass die Puppe so lebendig ist und vor allem so die Kindheitserinnerungen wieder hochkommen, wo man einfach, ja, einfach wieder lachen musste, schmunzeln musste.
7: Es ist immer schön, einen Eindruck zu sehen, wie das Stück entsteht, wie man wie es einfach noch nicht ganz fertig ist, wie die Kostüme einfach noch nicht sind. Und wenn man es dann später dann fertig auf der Bühne sieht, dann gehen dann nochmal die Augen auf.
1: Das Besondere an dieser offenen Probe ist, dass die Gäste danach die Möglichkeit haben, direkt mit den Schauspielern ins Gespräch zu kommen. Pumuckl zieht also in diesem Sommer von der kleinen Werkstatt in München auf die große Naturbühne in Oberfranken. Premiere ist am 19. Mai.

Kurz vor eins ist es, das ist BR Heimat aktuell, am Mittwochmittag. Beim Terroranschlag auf eine Demonstration der Gewerkschaft Verdi in München, das war im Februar 2025, sind zwei Menschen ums Leben gekommen und viele wurden verletzt. Aktuell läuft vor dem Münchner Oberlandesgericht der Prozess gegen den Täter. Die Betroffenen leiden bis heute unter den körperlichen und psychischen Folgen. Franz Schütz, der stellvertretende Bezirksgeschäftsführer von Verdi etwa, hat einen umfassenden Überblick darüber, wie es vielen Demo-Teilnehmern von damals etwa einen Jahr nach dem Anschlag geht. Und wie mühsam es für die Opfer oft ist, eine Unterstützung durch den Staat zu bekommen, unter anderem das ist ein Thema bei uns und noch mehr aktuelle Themen in der zweiten Stunde BR Heimat aktuell. Ich freue mich, wenn Sie nach den 13 Uhr Nachrichten noch ein bisschen Zeit haben für uns.

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1: Um 13 Uhr mit Carsten Fabian. Haftstrafe für den früheren Regensburger Oberbürgermeister. Das Landgericht München verurteilte Joachim Wohlbergs zu einer Gefängnisstrafe von 2,5 Jahren. Der Fall zieht sich bereits seit Jahren hin. Es geht um Parteispenden und Vorteilsnahme. Zu dem heutigen Urteil und den Hintergründen unser Reporter Sebastian Wintermeyer.
2: Sollte das Urteil rechtskräftig werden, müsste Wohlbergs ins Gefängnis und würde auch sein Stadtratsmandat verlieren. Das Münchner Landgericht hat den Ex-Oberbürgermeister wegen 9 Fällen der Vorteilsannahme verurteilt. Hintergrund des Prozesses sind Parteispenden eines Bauträgers im Kommunalwahlkampf 2014. Die Neuauflage des ersten Regensburger Prozesses, jetzt in München, war notwendig geworden, weil der Bundesgerichtshof das damalige Urteil teilweise als zu milde beanstandet hatte.
1: Das Bundeskabinett hat ein neues Gebäudemodernisierungsgesetz beschlossen. Darin wird geregelt, wie in Deutschland künftig geheizt werden darf, also mit welcher Heizung. Welche Konsequenzen die neuen Vorgaben für Verbraucher haben, dazu Katja Jansen.
3: Wenn diesem Gesetz jetzt auch noch Bundestag und Bundesrat zustimmen, dann dürfen Öl- und Gasheizungen wieder uneingeschränkt eingebaut werden. Ihre Nutzung soll wohl auch nach 2045 erlaubt bleiben. Allerdings wird es eine Pflicht für neu eingebaute fossile Heizungen geben. Die müssen zunehmend mehr Biogas oder Bioöl nutzen oder einen Teil der Wärme nachhaltig, zum Beispiel mit Solarthermie, erzeugen.
1: Das Kabinett hat außerdem heute einer Strafverschärfung für den Einsatz von K.O.-Tropfen bei Vergewaltigungen zugestimmt. Täter müssen in solchen Fällen künftig mit mindestens 5 Jahren Freiheitsstrafe rechnen. Bundesjustizministerin Hubig sagte, auf diese besonders niederträchtigen Taten müsse das Strafrecht eine harte Antwort geben. Cem Özdemir ist neuer Ministerpräsident von Baden-Württemberg. Bei der Wahl im Landtag erhielt der grüne Politiker 93 von 157 Stimmen. Einzelheiten von Iris Volk.
4: Damit erhielt der 60-Jährige deutlich weniger Stimmen, als die Regierungsfraktionen Mandate haben. Grüne und CDU haben im neuen Landtag gemeinsam 112 Stimmen. Die AfD-Fraktion hatte als Gegenkandidaten Manuel Hagel von der CDU vorgeschlagen, der 34 Stimmen erhalten hat. Hagel hatte aber sofort nach dem Vorschlag klargestellt, dass er für das Amt nicht zur Verfügung stehe. Der AfD gab er mit auf den Weg: Mit diesem Parlament machen Sie keine Spielchen.
1: Die EU-Kommission will grenzüberschreitende Zugreisen einfacher machen. In einem entsprechenden Vorschlag der Brüsseler Behörde heißt es, Passagiere sollen Hilfe bei Ausfällen oder verpassten Anschlüssen bekommen. Anbieter wie die Deutsche Bahn will die Kommission verpflichten, auch Zugtickets von Bahnbetreibern aus anderen Ländern zu verkaufen. Bislang brauchen Kunden bei Fahrten über die Grenze mehrere Fahrkarten. Das Wetter in Bayern. Oft bewölkt, stellenweise Schauer in Richtung Alpen freundlich und trocken, windig bei 9 bis 16 Grad. In der Nacht örtlich Regen, Tiefstwerte 8 bis 4 Grad. Morgen und am Freitag unbeständig mit Wolken, Sonne, Schauern und Gewittern. Am Samstag im Süden bewölkt und zeitweise Regen, vor allem an den Alpen 8 bis 16 Grad. Es ist 13.03 Uhr. Die Verkehrsmeldungen: A3 Frankfurt Richtung Würzburg, zwischen Helmstadt und Würzburg-Heidingsfeld 5 Kilometer stockend. Die A3 Würzburg Richtung Nürnberg ist zwischen Schlüsselfeld und Höchstadt Nord nach einem Unfall gesperrt. Dort sind 5 Lkw aufeinander gefahren. Die Bergung wird wahrscheinlich noch etwas länger dauern. Im Moment 5 Kilometer Stau, es gibt eine Umleitung über die U11. A7 Fulda Richtung Würzburg, zwischen Dreieck Fulda und Bad Brückenau Wildflecken, 9 Kilometer stockend wegen Bauarbeiten. Die A96 Lindau Richtung München, zwischen Memmingen Ost und Holzgün, ist wegen Bergungsarbeiten gesperrt. Bitte weichen Sie über die U23 aus. Soweit die Verkehrsübersicht.
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5: Servus zur zweiten Stunde BR Heimat aktuell, auch heute noch bis um 14 Uhr mit den aktuellen Themen des Tages. Servatius, gestern Nacht und heute früh war es nochmal einen Ticken kälter als gestern. Die Eisheiligen haben uns voll im Griff. Trotzdem, ein langes Wochenende steht bevor und Bayern feiert. Auch die älteste Stadt des Bayerischen Waldes, Grafenau, wird nämlich 650 Jahre alt und feiert mit einem großen Bürgerfest morgen diesen Geburtstag. Höhepunkt ist ein Festzug am Vormittag durch die Stadt mit über 40 Themenwagen zu allen Epochen der Stadtgeschichte. BR Heimat aktuell am Mittwoch vor dem Feiertag. Am Mikrofon begrüßt Sie weiter recht herzlich Tom Fiebeck.

0: Beiträge, wie das eigentlich alles bezahlt werden soll. Dazu berichtet unser Reporter Lorenz Storch gleich hier und auch über die Frage, ob die Stromautobahnen unter Umständen womöglich doch wieder oberirdisch geführt werden. Gesundes Essen als Schulfach, das gibt es jetzt im Landkreis Mühldorf. Wir haben uns angeschaut, wie das Schulfrühstück unter dem Motto Essen mit Köpfchen so ausschaut und wie es natürlich schmeckt. Und wir nehmen Sie noch in dieser Stunde mit auf eine Reise voller Eleganz, Rhythmus und Leidenschaft für die Bewegung. Bewegung zu Musik, also Tanz. Die traditionsreiche Rosenheimer Ballettschule Bartosz Linke. Sie feiert ihr 70-jähriges Bestehen. Damals, 1956, bei der Gründung waren das noch ganz andere Zeiten.
1: Also meine Mama hat erzählt, es war tatsächlich so, dass als sie die erste Schülerin bekommen hatte und da sind dann die Mütter zum Pfarrer gegangen und haben gefragt, ob Ballett tatsächlich Sünde sein könnte.
0: Sagte Roman Linke, dessen Eltern die Ballettschule gegründet haben. Unsere Reporterin hat in Rosenheim zwei ganz ungewöhnliche Balletttänzerinnen getroffen. Die sind nämlich 90 und 87 Jahre alt. Und bis ins hohe Alter sind Ingrid Jeschke und Katrin Schwarzer geschmeidig, beweglich und tanzend aktiv. Sind wir gespannt. Das und mehr in der zweiten Stunde BR Heimat aktuell.

0: 13:14 Uhr. Sie hören BR Heimat aktuell am Mittwoch. Bayern mit Norddeutschland zu verbinden, um Strom aus Windkraft und aus Photovoltaik auszutauschen. Dazu laufen ja Leitungsprojekte schon seit Jahren. Ich sage nur der Südlink und der Südostlink. Über beides haben wir hier oft genug auch berichtet bei BR Heimat aktuell. Die Bauarbeiten sind inzwischen in vollem Gange. Das heißt, es werden auch immer mehr Rechnungen fällig. Und die summieren sich aktuell auf hohe Milliardenbeträge. Wie das bezahlt werden soll, dazu berichtet Lorenz Storch.
1: Baustelle für die Elbquerung der Gleichstromtrasse Südlink bei Brunsbüttel nördlich von Hamburg. Das aufwendigste Einzelbauwerk für den Südlink. 2028 soll diese Gleichstromtrasse von hier an der Nordsee bis nach Schweinfurt in Unterfranken fertig sein, plant der Netzbetreiber TenneT. Wie viel allein dieser Elbtunnel für Südlink kosten wird, verrät TenneT-Chef Tim Meyer-Jürgens nicht. Wohl aber, welche hohen Milliardenbeträge insgesamt in das deutsche Stromnetz fließen.
2: Wir haben allein im letzten Jahr als TenneT Germany 10 Milliarden Euro investiert. Und wenn man sich die 4 deutschen Übertragungsnetzbetreiber anguckt, dann werden das in den nächsten Jahren zur Klimaneutralität über 300 Milliarden Euro werden.
1: Sehr viel Geld. Allerdings sollen diese Investitionen auf der anderen Seite auch Geld einsparen. Bei den sogenannten Redispatch-Kosten. Die entstehen, weil eigentlich schon produzierter Strom aus Wind und Sonne nicht zwischen Nord- und Süddeutschland transportiert werden kann.
2: Wir haben vor 3 Jahren eine Leitung in Niedersachsen hier in Betrieb genommen. Die hat in der Investition etwa 1 Milliarde Euro gekostet und hat im ersten Jahr 500 Millionen Euro an Engpasskosten vermieden.
1: So schnell wird sich nicht jede neue Stromleitung amortisieren. Aber in der Summe verspricht der TenneT-Chef, trotz der hohen Milliardeninvestitionen sollen die Netzentgelte, die Stromkunden zahlen müssen, auch in den kommenden Jahren relativ stabil bleiben. Trotzdem sind Ideen gefragt, wie das Ganze auch billiger geht. Eine davon will Bundeswirtschaftsministerin Katharina Reiche von der CDU umsetzen. Große Gleichstromtrassen wie Südlink und Südostlink sollen künftig wieder als Freileitungen gebaut werden, statt als Erdkabel. TenneT-Chef Meyer-Jürgens findet,
2: das ist auch eine wichtige Entscheidung, denn in der Tat lassen sich dadurch die Kosten deutlich senken. Ein Erdkabel ist etwa Faktor 3 bis 4 teurer als eine Freileitung.
1: Die CSU-geführte bayerische Staatsregierung ist inzwischen auch dafür, den Erdkabelvorrang wieder aufzugeben, obwohl der einst auf Drängen des damaligen bayerischen Ministerpräsidenten Seehofer eingeführt wurde. Andere Länder, durch die in Zukunft noch besonders viele solcher Leitungen gebaut werden sollen, wollen sie weiter unter die Erde legen, zum Beispiel Niedersachsen. Aurélie Alemany vom Energieversorger Enercity plädiert dafür, möglichst viel Flexibilität in den Verbrauch hineinzubringen. Mit Digitalisierung, intelligenten Stromzählern und Speichern. Denn dann kommt Deutschland mit weniger Stromleitungen aus. Und sie nennt einen weiteren Effekt, der die Netzkosten pro Kilowattstunde bremsen wird.
3: Der Stromverbrauch wächst. Das heißt, die Kosten, die wir jetzt investieren, die verteilen sich letztendlich perspektivisch auf deutlich mehr Menge.
1: Wenn Deutschland immer mehr elektrifiziert wird, nutzt es das Stromnetz intensiver, sodass sich Investitionen dort mehr lohnen. Der Chef des Energiekonzerns Siemens Energy, Tim Holt, appelliert an die Politik. Bitte bei einmal festgelegten Zeitplänen für die Energiewende bleiben und möglichst wenig Kurswechsel, denn das kostet jedes Mal Geld. Von den Milliarden, die in das Stromnetz investiert werden, wird viel in Deutschland und in Bayern bleiben und hier zum Wirtschaftswachstum beitragen, betont Holt.
4: Alle wichtigen Komponenten, die wir brauchen, kommen eigentlich fast aus Bayern. Wir haben unser großes Werk in Nürnberg, wo wir die Trafos herstellen, auch die Trafos, die dann nachher in die Offshore-Plattformen gehen. Wir stellen auch die ganze Konverter-Technologie her. Das wird auch in Nürnberg zusammengebaut. Wir stellen kleinere Verteiltrafos her, die werden in Kirchheim gebaut.
1: Das Werk Nürnberg wird gerade für 200 Millionen Euro erweitert.

0: Das Hertel-Quintett auf BR Heimat, 13:23 Uhr ist es. Es war der 13. Februar 2025. Da hat ein Anschlag die Stadt München erschüttert. Ein 24-jähriger Mann ist mit seinem Auto in einen Demonstrationszug der Gewerkschaft Verdi damals gefahren. Zwei Menschen sind ums Leben gekommen. 43 wurden teils schwer verletzt. Hinterbliebene und Überlebende solcher Terrortaten haben oft ein Leben lang mit den Folgen zu kämpfen. Wie kann Ihnen geholfen werden? Oder was brauchen Sie auch, um Ihr Trauma zu überwinden? Und wo fühlen Sie sich dabei vom Staat im Stich gelassen? Johannes Leininger hat für den BR-Funkstreifzug mit Betroffenen gesprochen.
1: Als der Prozess am Oberlandesgericht München beginnt, ist Franz Schütz als Zuschauer vor Ort. Er ist stellvertretender Bezirksgeschäftsführer von Verdi und erinnert sich genau an diesen Tag im Februar 2025.
2: Dann war das so, dass es einen ziemlich lauten Knall gab. Und ich habe mich umgedreht und hinter mir ist da jemand mit dem Auto in die Demonstration reingefahren. Es war natürlich gleich riesen Chaos. Die Leute haben geschrien, die Leute sind weggelaufen. Ich bin dann ein paar Meter hingelaufen und habe dann gesehen, dass da eben in der Kreuzung Karlstraße-Seidelstraße schon unheimlich viele Verletzte umeinander liegen. Im ersten Augenblick haben wir jetzt auch noch nicht genau gewusst, was eigentlich passiert ist.
1: Was genau passiert ist, soll das Oberlandesgericht München zurzeit herausfinden und bewerten. Beim Prozessauftakt im Januar ist auch Roland Weber unter den Zuschauern. Er ist der Bundesbeauftragte für die Anliegen von Opfern terroristischer und extremistischer Straftaten in Deutschland. Und diese Anliegen sind sehr unterschiedlich, wie er sagt.
3: Die einen brauchen sofortige ärztliche Hilfe, psychotherapeutische Unterstützung. Es geht um Schadensersatzleistungen, es geht bis hin zu Rentenleistungen. Und wir versuchen dann, diesen Anliegen gerecht zu werden. Und Anliegen ändern sich auch.
1: Gerade bei Anschlägen reicht das, was die Betroffenen brauchen, oft weit über die akute medizinische Versorgung hinaus. Franz Schütz von Verdi hat einen umfassenden Überblick darüber, wie es den Demo-Teilnehmern etwa ein Jahr nach dem Anschlag geht.
2: Wir haben eine Liste von fast 200 körperlich und vor allem psychisch Betroffenen. Fast alle sind eigentlich soweit wieder ins Arbeitsleben gekommen, aber es gibt leider einige, die bis heute drunter leiden, die wahrscheinlich bis zu ihrem Lebensende mit den Verletzungen zu tun haben und psychisch angeschlagen sind halt weitaus mehr.
1: Um ihnen zu helfen, hat Verdi sofort reagiert und ein Spendenkonto eingerichtet. München war da ein Sonderfall. Meistens treffen Anschläge aber eine zufällige Gruppe von Menschen. Die Täter suchen sich ihre Opfer nicht gezielt aus. Ihnen geht es darum, den Staat an sich zu treffen. Deswegen sei der hier auch in einer besonderen Verantwortung, sagt Roland Weber. Für schnelle finanzielle Unterstützung können Terroropfer sogenannte Härteleistungen als Pauschalbeträge erhalten.
3: Ist jemand tatsächlich selbst schwer verletzt oder gar betroffen, dass Angehörige gestorben sind, dann fließen sofort fünfstellige Beträge. Für die anderen, die in der Nähe waren oder im Einwirkbereich des Täters und nur mit Glück entkommen sind, sind das entweder 3.000 oder 5.000 Euro.
1: Aber diese und weitere Hilfen müssen die Betroffenen erstmal beantragen und dabei detaillierte Fragen dazu beantworten, was sie erlebt haben. Das ist für viele nicht leicht, vor allem, weil es nicht bei der einmaligen Schilderung des Geschehens bleibt.
3: Und so berichten mir regelmäßig die Betroffenen, dass sie ein und dieselbe Geschichte 4-5 Mal niederschreiben müssen. Das ist natürlich für eine Gesundung nicht gut.
1: Sind erstmal alle Anträge gestellt, gäbe es aber noch ein anderes großes Problem. Die Bearbeitung durch die Versorgungsämter dauere viel zu lange.
3: Ich bekomme regelmäßig Beschwerden auf Bundes- wie auf Landesebene, dass die Betroffenen sagen, 1, 2 und mehr Jahre vergehen, bis sie dort endlich die Leistungen erhalten.
1: Im Münchner Prozess haben mittlerweile alle Geschädigten, die als Zeugen geladen waren, ausgesagt. Bis ihre staatliche Versorgung gesichert ist, werden sie ihre Geschichte aber noch mehrmals erzählen müssen. Das wird sie viel Zeit, Kraft und Geduld kosten.
0: Opfer von Terroranschlägen. Wie gut hilft Ihnen der Staat? Ein Funkstreifzug ist das von Johannes Leininger. 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

0: 13:32 Uhr, kurz nach 13:30 Uhr, BR Heimat aktuell am Mittwoch. Erst diese Woche haben wir ja darüber berichtet, über Frauen in der Kommunalpolitik bzw. den Mangel an Frauen am Beispiel der bayerischen Landrätinnen. Aber auch in einem Stadtrat sollte es selbstverständlich sein, dass dort ungefähr genauso viele Frauen wie Männer vertreten sind. Eigentlich. Tatsächlich ist das in Bayern aber etwas ganz Besonderes, was es nach Auskunft des Gemeindetages nur in Neuburg an der Donau gibt. 19 der 40 Ratsmitglieder dort sind Frauen. Das macht eine Quote von 47,5%. Und gestern hat die Stadt erst zum zweiten Mal in ihrer Geschichte auch eine Bürgermeisterin bekommen. Fast schon kurios.
1: Mit Helena Schlussnuss von der SPD hat Neuburg an der Donau jetzt auch eine Bürgermeisterin. Sie setzte sich gestern Abend gegen Peter Seget von der CSU bei der Wahl zur dritten Bürgermeisterin im Stadtrat durch. Viele Bürgerinnen, Bürger und auch Oberbürgermeister Gerhard Schoder von den Grünen hatten sich eine Frau als Stellvertreterin gewünscht. Denn mit einem Frauenanteil von 47,5% ist er so hoch wie nie zuvor in Neuburg. Im alten Stadtrat lag er bei 30%. Auf den Listen aller Parteien hatten bei der Kommunalwahl am 8. März in Neuburg viele Frauen kandidiert. Und weil die Stadt im letzten Jahr auf über 30.000 Einwohner angewachsen ist, musste der Stadtrat von 30 auf 40 Mitglieder vergrößert werden. Mit dem hohen Frauenanteil dürfte Neuburg bayernweit führend sein. Beim Bayerischen Gemeindetag ist keine andere Kommune mit mehr Frauen im Rat bekannt. Axel Mölkner-Kappel in Neuburg.

0: BR Heimat aktuell am Mittwochmittag, 13.40 Uhr, 20 Minuten vor zwei ist es. Und ich hoffe, Sie haben heute Mittag auch was Gutes einschmeißen können, wie man so sagt, nicht nur so zwischendurch, vielleicht haben Sie es auch genießen können, etwas Gutes, Nahrhaftes, Gesundes zu essen, denn auf leeren Magen lässt es sich nicht nur schlechter arbeiten, sondern auch konzentrieren und lernen, das kennt ja jeder. Trotzdem gibt es viele Kinder, die zum Frühstück tatsächlich schon sowas wie einschmeißen, also etwas Süßes naschen, nicht mit Liebe Vorbereitetes, sondern Ausgepacktes oder noch schlimmer sogar ganz ohne Essen in die Schule gehen. Im Landkreis Mühldorf gibt's deshalb das Projekt Essen mit Köpfchen. Ein gesundes Schulfrühstück steht im Mittelpunkt. Hier lernen Grundschülerinnen und Schüler nicht nur, was alles zu einem guten, gesunden Frühstück gehört, sondern sie packen sogar selber mit an. Meine Kollegin Nadine Schibo hat dort vorbeigeschaut.
1: Die 8-jährige Emma hält eine Packung Gummibärchen in der Hand. Angestrengt sucht sie hinten im Kleingedruckten nach dem Zuckergehalt.
2: 60 Gramm hat es.
3: 60 Gramm auf 100 Gramm, das heißt mehr als die Hälfte. Das wäre bei mir, wenn man mich halbiert, wäre das noch ein bisschen mehr. Von unten drauf alles Zucker.
1: Ganz schön viel, erklärt Ernährungsexpertin Katharina Berger. Heute geht's in der Klasse 2a der Grundschule Heldenstein um gesunde Ernährung. Die 22 Kinder lernen spielerisch, was alles zum gesunden Essen dazugehört und was unser Körper vor allem zum Start in den Tag braucht. Denn bei den Grundschülern sieht das Frühstück ganz unterschiedlich aus.
2: Ich habe heute ein Müsli gefrühstückt und ein Brot.
4: Eigentlich nichts, aber ich habe Wasser und Vitamine getrunken.
5: Ein Marmeladenmilchbrötchen.
6: Ich trinke eigentlich bloß Kaba in der Früh.
7: Nix.
8: Ich esse meistens Müsli.
9: Ich habe heute einen Erdbeerjoghurt gegessen.
10: Milch mit Brot.
11: Manchmal esse ich Brot nur, manchmal esse ich Gemüse und Obst. Also es ist ganz verschieden.
1: Dahinter steckt das Projekt Essen mit Köpfchen des Landratsamts Mühldorf. Das Ziel, Kindern zeigen, wie lecker, gesund, regional und saisonal sein kann. Denn immer häufiger kommen Kinder ohne Frühstück in die Schule. Die Konsequenzen kennt Klassenleitung Sabine Gremel gut.
12: Dass sie schon zur Pause hin immer unkonzentrierter werden, dass sie hippeliger werden. Manche sagen dann auch, ich habe Hunger, kann ich schon was essen? Und wie man halt schön sagt, ein leerer Magen lernt nicht gerne.
1: Deshalb gibt's hier im Unterricht jetzt eine Mischung aus Theorie und Praxis. Das Highlight, die Kinder dürfen selbst dran. Sie schnipseln Karotten, dekorieren Frischkäsebrote mit Radieschen, Tomatengesichtern und machen bunte Obstspieße.
13: Eine Blaubeere, eine Banane, eine Erdbeere, ein Apfel und wieder eine Blaubeere.
1: Für den Alltag zu Hause rät die Ernährungsexpertin Katharina Berger, wer seinen Kindern Lust auf gesundes Essen machen will, sollte
3: die Kinder einfach mithelfen lassen, mitmachen lassen zu Hause beim Essen zubereiten und auch wirklich denen mal das Messer in die Hand geben und dass sie auch selber was machen dürfen. Und beim Schneiden, da probieren wir oft gern und dann auch wirklich Lebensmittel anbieten und nicht verbieten.
1: Und am Ende dürfen alle Kinder stolz ihr selbstgeschmücktes Buffet stürmen und ganz in Ruhe frühstücken.
14: Ich bin die Raupe Nimmersatt, die immer, immer Hunger hat. Und wenn sie was zu essen sieht, dann ruft sie guten Appetit.
15: Guten Appetit!

0: BR Heimat aktuell, 13:48 Uhr. Kinder, wie die Zeit vergeht. Das ist der Titel einer Jubiläumsgala, die am Wochenende in Rosenheim stattfindet. Eine Ballettschule dort, die Ballettschule Bartosz Linke, feiert nämlich ihr 70-jähriges Bestehen. Und freilich wird da schon seit Wochen geprobt, an der Stange und auf Zehenspitzen, wie es sich gehört. Und mittendrin Ingrid Jeschke, 90 Jahre alt, und ihre Mittänzerin Katrin Schwarzer, 87 Jahre alt. Unsere Reporterin Dagmar Bora-Glas hat die beiden begeisterten Tänzerinnen getroffen.
1: Ingrid Jeschke macht sich fertig in der Umkleidekabine. Zweimal die Woche besucht die 90-Jährige ihren Ballettunterricht. Nur zweimal die Woche, betont sie.
2: Ja, zurzeit leider nur. Sonst habe ich 4-5 Mal die Woche gemacht.
1: Und wieso kommen Sie jetzt nur zweimal die Woche?
2: Weil ich über in dem Alter bin, da geht nicht mehr alles so.
1: Erzählt eine jung gebliebene Ingrid Jeschke, klein, zierlich, kurzer, flotter Haarschnitt. Die Augen der gebürtigen Berlinerin funkeln.
2: Einfach hergehen, selbst wenn man schlechte Laune hat oder heute macht's keinen Spaß. Geh mal. Und wenn man nach Hause kommt, ist man ganz anderer Laune. Dann ist alles vorbei. Selbst wenn man Schmerzen hat, meist ist es hinterher weniger. Vor allen Dingen, wenn die anderen dabei sind. Wir haben viel Spaß und viel zu lachen. Wir lachen auch über uns, das ist sehr wichtig, denn es gelingt ja nicht alles.
1: Seit 30 Jahren tanzt Ingrid in der Rosenheimer Ballettschule. Sie hat also mit 60 Jahren erst angefangen mit klassischem Ballett. Eigentlich kommt sie vom Kunstturnen, hat früher in Berlin auch die Jugend trainiert. Ihre Tanzpartnerin, die Rosenheimerin Katrin Schwarzer, ist 87 Jahre alt. Sie tanzt bereits seit 50 Jahren in der Rosenheimer Ballettschule und das mit einer enormen Ausstrahlung.
3: Das ist für mich Lebensfreude, Lebensschule. Ja, einfach Freude am Tanzen, an Bewegung, am Ausdruck. Was der Körper halt macht, was er mitmachen kann, das mache ich. Das ist bei weitem nicht mehr das, was war. Das bedeutet auch ein bisschen Wehmut. Aber trotzdem, er passt hier sehr auf uns und ich mache, was ich kann. Und vor allen Dingen, ich mache es mit viel Freude.
4: Schöne weite Arme, bieg.
1: Die Eltern von Roman Linke haben die Rosenheimer Ballettschule gegründet. Genauer gesagt, seine Mutter, Doris. Das war 1956.
5: Ja, natürlich, das war eine andere Zeit. Also meine Mama hat erzählt, es war tatsächlich so, dass als sie die erste Schülerin bekommen hatte, und da sind dann die Mütter zum Pfarrer gegangen und haben gefragt, ob Ballett tatsächlich Sünde sein könnte. So war damals die Zeit.
1: Heute kommen rund 200 Schülerinnen und Schüler aller Altersklassen in die laufenden Kurse. Die 90-jährige Ingrid und die 87-jährige Katrin mittendrin.
5: Man muss ein bisschen vorsichtiger sein. Die beiden Damen sind wirklich noch sehr ehrgeizig. Manchmal muss man sie ein bisschen bremsen, dass sie nicht zu viel springen und sowas. Aber Ballett kann man wirklich, also wir wissen jetzt noch nicht, wie lang es wirklich geht. Ja, wir probieren es aus.
1: Am Sonntag tanzen die beiden Ballettdamen mit rund 75 Tänzerinnen und Tänzern auf der Bühne im Coco unter dem Motto Kinder, wie die Zeit vergeht.
2: Die 30 Jahre sind viel zu schnell vergangen.
3: Man bleibt ja in der Seele jung. Der Körper wird alt, aber von den Gedanken, von den Gefühlen her bleibt man jung. Das ändert gar nichts. Und deswegen ist es umso schwieriger, diesen Rückschritt zu akzeptieren und trotzdem da zu sein, weil es einfach, ja, es ist fast eine Gewohnheit, die man gar nicht mehr ablegen kann.

Und damit neigt sich die heutige Ausgabe von BR Heimat aktuell ihrem Ende entgegen. 13.56 Uhr ist es. Wir schauen aber noch mal kurz nach Nürnberg. Die Stadtbibliothek dort erweitert nämlich ihr Angebot und eröffnet eine sogenannte Bibliothek der Dinge. Sprich, neben dem Klassiker Buch kann man dort künftig auch Alltagsgegenstände ausleihen. Also in einer Bibliothek der Dinge gibt es in der Regel beispielsweise Bohrmaschinen oder eine Nähmaschine auch. Ausleihen kann man auch Musikinstrumente oder Outdoor-Spiele wie das berühmte Wikinger-Schach. Das Angebot richtet sich aber nicht nur an geübte Haushandwerker, so die Stadtbibliothek Nürnberg, sondern auch an Kinder und Jugendliche. Und noch ein kurzer Vorgucker auf den morgigen Feiertag. Im Gemeindehaus in Bayreuth startet morgen die 16. Deutsche Meisterschaft im Scrabble. Dabei treten 80 Teilnehmerinnen und Teilnehmer aus Deutschland, Österreich und der Schweiz gegeneinander an. Zuschauer sind willkommen. Die Finalspiele zwischen den beiden besten Spielern werden dann am Sonntag, am Vormittag, im sogenannten Best-of-Three-Modus ausgetragen. Also, das wird ein recht verspieltes Wochenende in Bayreuth. Und das war's mit BR Heimat aktuell. Am Mittwochmittag am Mikrofon war Tom Viehweg. Die Themenauswahl und die Regie der Sendung hatte Edith Schowalter. Ihnen vielen Dank fürs Zuhören. Einen möglichst restlichen, schönen Mittwoch, einen sonnigen, möglichst wenig kalten, wenig frostigen Feiertag morgen. Ein gesegnetes Himmelfahrtstag und morgen wieder hören wir uns dann erst am Freitag. Servus und Ade.

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1: Um 14 Uhr mit Carsten Fabian. Der frühere Regensburger Oberbürgermeister Joachim Wohlbergs ist zu einer Gefängnisstrafe verurteilt worden. Das Landgericht München sprach ihn der Vorteilsnahme schuldig und verhängte eine 2,5-jährige Haftstrafe.
2: Joachim Wohlbergs hat das Urteil sichtlich geschockt zur Kenntnis genommen. Die Urteilsbegründung verfolgte er regungslos mit leerem Blick. Wohlbergs wusste nach Ansicht des Gerichts davon, dass sich ein Regensburger Immobilienunternehmer sein Wohlwollen als Oberbürgermeister erkaufen wollte. Aus dem Umfeld des Unternehmers waren insgesamt Spenden in Höhe von rund 500.000 Euro an Wohlbergs früheren SPD-Ortsverein geflossen. Wohlbergs habe das Vertrauen in die Redlichkeit des Handelns der Verwaltung beschädigt, so der Vorsitzende Richter. Verteidiger Peter Witting kündigte an, das Urteil noch einmal überprüfen zu lassen. Aus München Andreas Wenleder.
1: Wer K.O.-Tropfen einsetzt, um einen anderen Menschen zu vergewaltigen, muss künftig mit einer härteren Strafe rechnen. Das Kabinett hat heute einem Gesetzentwurf von Bundesjustizministerin Hubich zugestimmt. Jasper Ruppert.
3: Wer bei Raub oder Vergewaltigung K.O.-Tropfen einsetzt, soll künftig mit mindestens 5 Jahren Gefängnis bestraft werden. Bisher waren es 3. Vergewaltigungen unter Einsatz von K.O.-Tropfen sind besonders hinterhältig und gefährlich, sagt SPD-Bundesjustizministerin Hubich. Das sei sexuelle Gewalt in besonders schlimmer Form, die vor allem Frauen betreffe.
1: Auch das neue Gebäudemodernisierungsgesetz ist heute vom Kabinett beschlossen worden. Damit dürfen auch künftig Öl- und Gasheizungen neu eingebaut werden. Allerdings wird ab 2029 auch ein Bioanteil Pflicht, der nach und nach steigen soll. Die Entlastungsprämie für Arbeitnehmer ist nach Angaben vom Tisch. Der Koalitionsausschuss habe entschieden, das Vorhaben nicht weiter zu verfolgen, schrieben Fraktionschef Spahn und CSU-Landesgruppenchef Hoffmann an die Unionsabgeordneten. Die Spitzen von Union und SPD haben gestern Abend über Alternativen beraten, wie die Bürger stattdessen entlastet werden könnten. Bisher wurde aber nur mitgeteilt, dass der CO2-Preis im kommenden Jahr nicht erhöht werden soll. Die Badesaison im Freistaat läuft. Die Deutsche Lebensrettungsgesellschaft hat heute die Bilanz für das vergangene Jahr vorgelegt. Valentin Beige mit den aktuellen Zahlen.
4: Insgesamt hat die DLRG in Bayern 84 Todesfälle im Wasser notiert, deutlich mehr als im Vorjahr 2024. Nach Geschlechtern aufgeteilt ertrinken demnach deutlich mehr Männer als Frauen, vor allem im höheren Alter ertrinken Menschen. In Bayern rückte die DLRG mehr als 4.500 Mal aus, um Menschen aus dem Wasser zu retten.
1: Mogelpackung Milka. Laut einem Gerichtsurteil führt der Lebensmittelkonzern Mondelez die Kunden in die Irre. Und zwar, weil das Gewicht verschiedener Sorten Milka-Schokolade von 100 auf 90 Gramm gesenkt wurde, das Aussehen der Tafeln aber gleich blieb. Das Landgericht Bremen gab damit der Verbraucherzentrale Hamburg recht. Auf eine solche Änderung, so das Gericht, müsse für eine gewisse Zeit auf der Packung hingewiesen werden. Das Wetter in Bayern oft bewölkt, stellenweise Schauer, in Richtung Alpen freundlich und trocken, windig bei 9 bis 16 Grad. In der Nacht örtlich Regen, Tiefstwerte 8 bis 4 Grad. Morgen und am Freitag unbeständig mit Wolken, Sonne, Schauern und Gewittern. Am Samstag im Süden bewölkt und zeitweise Regen, vor allem an den Alpen. 8 bis 16 Grad. Es ist gleich 14.04 Uhr. Die Verkehrsmeldungen. Die A3 Würzburg Richtung Nürnberg ist zwischen Schlüsselfeld und Höchstadt Nord nach einem Unfall gesperrt. Dort sind 5 Lkw aufeinander gefahren. Die Bergung wird wahrscheinlich noch etwas länger dauern. Im Moment 5 Kilometer Stau. Es gibt eine Umleitung über die U11. A7 Fulda Richtung Würzburg zwischen Dreieck Fulda und Bad Brückenau Wildflecken 9 Kilometer stockend wegen Bauarbeiten. A92 München Richtung Deckendorf zwischen Dingolfing West und Dingolfing Ost 4 Kilometer Stau. A95 Garmisch-Partenkirchen Richtung München zwischen dem Dreieck Starnberg und Kreuzhof 4 Kilometer Stau. A96 Lindau Richtung München zwischen Memmingen Ost und Holzgünz Behinderungen wegen Bergungsarbeiten. A96 Lindau Richtung München zwischen Landsberg am Lech Ost und Schöffelding 5 Kilometer stockend. Und A99 Westumfahrung München Richtung Nürnberg zwischen dem Kreuz München West und Dreieckfeld-Moching 7 Kilometer stockend an einer Baustelle. Soweit die Verkehrsübersicht.
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Servus, Stanley.

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1: Um 15 Uhr mit Carsten Fabian. Das Kabinett hat ein neues Heizungsgesetz beschlossen und damit zentrale Vorgaben der alten Verordnung der Ampelkoalition gekippt. Was die zentrale Neuerung des neuen Gesetzes ist, dazu Maximilian Ulrich.
2: Eine Regel wird gestrichen, und zwar die, wonach 65% der Heizungen zukünftig klimaneutral laufen müssen. Das kam für viele einem Zwang zur Wärmepumpe gleich. Jetzt kann jeder Hausbesitzer selbst entscheiden, wie er heizen will. Also auch Öl- und Gasheizungen sollen erlaubt bleiben. Aber der Anteil klimafreundlicher Technologien oder Brennstoffe muss ab 2029 schrittweise steigen. Wärmepumpen sollen übrigens weiterhin gefördert werden.
1: Das Kabinett hat außerdem einer Strafverschärfung für den Einsatz von K.O.-Tropfen bei Vergewaltigungen zugestimmt. Künftig ist dafür eine Mindesthaftstrafe von 5 Jahren vorgesehen. Der frühere Regensburger Oberbürgermeister Wohlbergs ist zu 2,5 Jahren Haft verurteilt worden. Das Landgericht München sprach ihn in 9 Fällen der Vorteilsnahme schuldig. Das Urteil ist noch nicht rechtskräftig. Die Verteidigung kündigt bereits Revision an. Hintergrund sind Parteispenden im Kommunalwahlkampf 2014. Im Kern ging es im Prozess um die Frage, ob Wohlbergs wusste, dass sich ein Bauunternehmer mit Spenden seine Unterstützung sichern wollte. Wohlbergs streitet das ab. Der Grünen-Politiker Cem Özdemir ist neuer Ministerpräsident von Baden-Württemberg. Die Abgeordneten des Landtags wählten ihn in Stuttgart zum neuen Regierungschef. Anschließend wurden er und sein Kabinett vereidigt. Özdemir ist der erste Regierungschef mit türkischen Wurzeln in der Geschichte der Bundesrepublik. Er wird die grün-schwarze Koalition in Baden-Württemberg fortsetzen. Auf einer Plattform eine komplette Reise buchen, auch wenn die durch mehrere EU-Länder geht. Die EU-Kommission hat heute Pläne vorgestellt, die das Bahnfahren über Ländergrenzen hinweg einfacher machen soll.
3: Denn gerade ist es noch so, dass Bahnreisende sich ihre Fahrt oft mit mehreren Buchungen auf unterschiedlichen Plattformen zusammenstellen müssen. Zukünftig sollen große Bahngesellschaften wie die Deutsche Bahn verpflichtet werden, die Angebote der ausländischen Konkurrenten anzuzeigen, wenn diese auch in Deutschland halten. Außerdem sollen Fahrgastrechte gestärkt werden. Wenn ein Anschlusszug verpasst wird, sollen Fahrgäste den nächsten Zug nehmen dürfen, auch wenn sie für diesen kein Ticket gebucht haben. Sarah Lopez, Brüssel.
1: Neuer Krankheitsausbruch auf einem Kreuzfahrtschiff. Vor Bordeaux ist ein Schiff mit 1700 Menschen an Bord unter Quarantäne gestellt worden. Grund ist der Tod eines 90 Jahre alten Passagiers und Magen-Darm-Beschwerden bei etwa 50 weiteren Personen. Möglicherweise habe es ein Problem mit verdorbenen Lebensmitteln gegeben, erklärten die Gesundheitsbehörden. Einen Zusammenhang mit dem Hunter-Virus schlossen sie aus. Dieses war auf dem Kreuzfahrtschiff Hondius ausgebrochen. 3 Menschen starben, unter ihnen eine Frau aus Bayern. Das Wetter in Bayern oft bewölkt, stellenweise Schauer, in Richtung Alpen freundlich und trocken, windig bei 9 bis 17 Grad. In der Nacht örtlich Regen, Tiefstwerte 8 bis 4 Grad. Morgen und am Freitag unbeständig mit Wolken, Sonne, Schauern und Gewittern, am Samstag im Süden bewölkt und zeitweise Regen, vor allem an den Alpen, 8 bis 16 Grad. Es ist gleich 15.04 Uhr. Die Verkehrsmeldungen: A3 Würzburg Richtung Nürnberg, zwischen Schlüsselfeld und Höchstadt Nord, 8 Kilometer Stau wegen Bergungsarbeiten. Wir empfehlen vorerst weiter über die U11 auszuweichen. A6 Heilbronn Richtung Nürnberg, zwischen Feuchtwangen Nord und Aurach, 5 Kilometer stockend. A7 Fulda Richtung Würzburg, zwischen Dreieck Fulda und Bad Brückenau Wildflecken, 8 Kilometer Stau und stockend wegen Bauarbeiten. A9 München Richtung Nürnberg, zwischen Manching und Ingolstadt Ost, 5 Kilometer stockend. A99 Westumfahrung München Richtung Nürnberg, zwischen Lochhausen und Dreieckfeld-Moching, 7 Kilometer stockend. A99 Westumfahrung München Richtung Lindau, zwischen Fröttmanning Nord und Ludwigsfeld, 6 Kilometer Stau. Die B470 Bad Windsheim Höchstadt an der Aisch wird in beiden Richtungen in Höhe Bad Windsheim wegen Bergungsarbeiten immer wieder kurzzeitig gesperrt. Bitte weichen Sie weiträumig aus. Soweit die Verkehrsübersicht.
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1: Um 16 Uhr mit Carsten Fabian. Wer K.O.-Tropfen einsetzt, um einen anderen Menschen zu vergewaltigen, muss künftig mit einer härteren Strafe rechnen. Das Kabinett hat heute einem Gesetzentwurf von Bundesjustizministerin Hubich zugestimmt. Jasper Ruppert.
2: Wer bei Raub oder Vergewaltigung K.O.-Tropfen einsetzt, soll künftig mit mindestens 5 Jahren Gefängnis bestraft werden. Bisher waren es 3. Vergewaltigungen unter Einsatz von K.O.-Tropfen sind besonders hinterhältig und gefährlich, sagt SPD-Bundesjustizministerin Hubich. Das sei sexuelle Gewalt in besonders schlimmer Form, die vor allem Frauen betreffe.
1: Auch das neue Gebäudemodernisierungsgesetz ist heute vom Kabinett beschlossen worden. Damit dürfen auch künftig Öl- und Gasheizungen neu eingebaut werden. Allerdings wird ab 2029 auch ein Bioanteil Pflicht, der nach und nach steigen soll. Die Entlastungsprämie für Arbeitnehmer ist vom Tisch. Der Koalitionsausschuss habe entschieden, das Vorhaben nicht weiter zu verfolgen, schrieben Unionsfraktionschef Spahn und CSU-Landesgruppenchef Hoffmann an die Unionsabgeordneten. Die Spitzen von Union und SPD haben gestern Abend über Alternativen beraten, wie die Bürger stattdessen entlastet werden könnten. Bisher wurde aber nur mitgeteilt, dass der CO2-Preis im kommenden Jahr nicht erhöht werden soll. Der frühere Regensburger Oberbürgermeister Joachim Wohlbergs ist zu einer Gefängnisstrafe verurteilt worden. Das Landgericht München sprach ihn der Vorurteilsnahme schuldig und verhängte eine 2,5-jährige Haftstrafe.
3: Joachim Wohlbergs hat das Urteil sichtlich geschockt zur Kenntnis genommen. Die Urteilsbegründung verfolgte er regungslos mit leerem Blick. Wohlbergs wusste nach Ansicht des Gerichts davon, dass sich ein Regensburger Immobilienunternehmer sein Wohlwollen als Oberbürgermeister erkaufen wollte. Aus dem Umfeld des Unternehmers waren insgesamt Spenden in Höhe von rund 500.000 Euro an Wohlbergs früheren SPD-Ortsverein geflossen. Wohlbergs habe das Vertrauen in die Redlichkeit des Handelns der Verwaltung beschädigt, so der vorsitzende Richter. Verteidiger Peter Witting kündigte an, das Urteil noch einmal überprüfen zu lassen. Aus München Andreas Wenleder.
1: Um künftig besser gegen mögliche Pandemien vorbereitet zu sein, gibt es in Bayern ein neues Zentrum für präventive Infektionsmedizin. Es ist am Nachmittag in Würzburg eröffnet worden. Geplant ist, die Infektionsforschung an allen 6 Universitätskliniken im Freistaat zu bündeln. Das soll auch die Forschung nach Impfstoffen beschleunigen. Derzeit werden vor allem Erreger von Atemwegserkrankungen wie Pneumokokken, RSV oder Covid beobachtet. Zum Fußball. Da gibt es Neues vom FC Bayern. Torwart Manuel Neuer bleibt wohl noch. Mehr von Florian Eckel aus unserer Sportredaktion.
4: Die Bayern-Fans wird's freuen. Laut Medienberichten verlängert Manuel Neuer seinen auslaufenden Vertrag bis 2027. Demnach soll die Unterschrift in den kommenden Tagen folgen. In der aktuellen Saison hatte sich der 40-Jährige immer wieder verletzungsbedingte Auszeiten gegönnt. Es ist davon auszugehen, dass Neuer auch in der kommenden Saison Spielzeit zugunsten von Jonas Urbich abgibt. Der soll nach Neuers Karriereende in dessen Fußstapfen treten.
1: Das Wetter in Bayern. Oft bewölkt, stellenweise Schauer. In Richtung Alpen freundlich und trocken, windig bei 9 bis 17 Grad. In der Nacht örtlich Regen, Tiefstwerte 8 bis 4 Grad. Morgen und am Freitag unbeständig, mit Wolken, Sonne, Schauern und Gewittern. Am Samstag im Süden bewölkt und zeitweise Regen, vor allem an den Alpen. Bei 8 bis 16 Grad. Gleich 16.04 Uhr. Die Verkehrsmeldungen: A3 Würzburg Richtung Nürnberg, zwischen Schlüsselfeld und Höchstadt Nord, 5 Kilometer Stau wegen Bergungsarbeiten. Wir empfehlen vorerst weiter über die U11 auszuweichen. A7 Fulda Richtung Würzburg, zwischen Dreieck Fulda und Bad Brückenau Wildflecken, 10 Kilometer Stau und stockend wegen Bauarbeiten. A8 Stuttgart Richtung München, zwischen Neuses und Dasing 7 Kilometer Stau und stockend. A9 München Richtung Nürnberg, zwischen Manching und Ingolstadt Ost 6 Kilometer Stau nach einem Unfall. A93 Holledau Richtung Regensburg, zwischen Regensburg-Prüfening und dem Tunnel Prüfening ein Unfall auf der linken Spur. A99 Westumfahrung München Richtung Nürnberg, zwischen dem Dreieck München Südwest und Dreieck Feldmoching 16 Kilometer Stau und stockend. A99 Westumfahrung München Richtung Lindau, zwischen Frottmanning Nord und Dreieck Allach Stau und stockend. Soweit die Verkehrsübersicht.
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1: Um 17 Uhr mit Carsten Fabian. Das Kabinett hat ein neues Heizungsgesetz beschlossen und damit zentrale Vorgaben der alten Verordnung der Ampelkoalition gekippt. Was die zentrale Neuerung des neuen Gesetzes ist, dazu Maximilian Ulrich.
2: Eine Regel wird gestrichen, und zwar die, wonach 65% der Heizungen zukünftig klimaneutral laufen müssen. Das kam für viele einem Zwang zur Wärmepumpe gleich. Jetzt kann jeder Hausbesitzer selbst entscheiden, wie er heizen will. Also auch Öl- und Gasheizungen sollen erlaubt bleiben. Aber der Anteil klimafreundlicher Technologien oder Brennstoffe muss ab 2029 schrittweise steigen. Wärmepumpen sollen übrigens weiterhin gefördert werden.
1: Das Kabinett hat außerdem einer Strafverschärfung für den Einsatz von K.O.-Tropfen bei Vergewaltigungen zugestimmt. Künftig ist dafür eine Mindeststrafe von 5 Jahren vorgesehen. Der frühere Regensburger Oberbürgermeister Wohlbergs ist zu 2,5 Jahren Haft verurteilt worden. Das Landgericht München sprach ihn in 9 Fällen der Vorteilsnahme schuldig. Das Urteil ist noch nicht rechtskräftig. Die Verteidigung kündigte bereits Revision an. Hintergrund sind Parteispenden im Kommunalwahlkampf 2014. Der Grünen-Politiker Cem Özdemir ist neuer Ministerpräsident von Baden-Württemberg. Die Abgeordneten des Landtags wählten ihn in Stuttgart zum neuen Regierungschef. Anschließend wurden er und sein Kabinett vereidigt. Özdemir ist der erste Regierungschef mit türkischen Wurzeln in der Geschichte der Bundesrepublik. Er wird die grün-schwarze Koalition in Baden-Württemberg fortsetzen. Auf einer Plattform eine komplette Reise buchen, auch wenn die durch mehrere EU-Länder geht. Die EU-Kommission hat heute Pläne vorgestellt, die das Bahnfahren über Ländergrenzen hinweg einfacher machen soll.
3: Denn gerade ist es noch so, dass Bahnreisende sich ihre Fahrt oft mit mehreren Buchungen auf unterschiedlichen Plattformen zusammenstellen müssen. Zukünftig sollen große Bahngesellschaften wie die Deutsche Bahn verpflichtet werden, die Angebote der ausländischen Konkurrenten anzuzeigen, wenn diese auch in Deutschland halten. Außerdem sollen Fahrgastrechte gestärkt werden. Wenn ein Anschlusszug verpasst wird, sollen Fahrgäste den nächsten Zug nehmen dürfen, auch wenn sie für diesen kein Ticket gebucht haben. Sarah Lopez, Brüssel.
1: Noch heute kommt eine zweite Hantavirus-Kontaktperson in eine Münchner Klinik. Dabei handelt es sich um eine Frau, die bereits vor rund einer Woche zunächst in die Uniklinik Düsseldorf transportiert worden war. Derzeit zeige sie keine Symptome, heißt es. Mehr ist nicht bekannt. Die Frau war Passagierin auf dem Kreuzfahrtschiff, auf dem das Hunter-Virus ausgebrochen und an dem eine Frau aus Passau gestorben war. Das Wetter in Bayern oft bewölkt, stellenweise Schauer, in Richtung Alpen freundlich und trocken, windig bei 9 bis 17 Grad. In der Nacht örtlich Regen, Tiefstwerte 8 bis 4 Grad. Morgen und am Freitag unbeständig mit Wolken, Sonne, Schauern und Gewittern. Am Samstag im Süden bewölkt und zeitweise Regen, vor allem an den Alpen 8 bis 16 Grad. Es ist 17.03 Uhr. Die Verkehrsmeldungen: A3 Würzburg Richtung Nürnberg, zwischen Schlüsselfeld und Höchstadt Nord, 4 Kilometer Stau wegen Bergungsarbeiten, Ausweichmöglichkeit über die U11. Weiter Richtung Nürnberg zwischen dem Kreuz Fürth-Erlangen und Nürnberg-Beringersdorf 10 Kilometer Stau wegen Bergungsarbeiten. A6 Heilbronn Richtung Nürnberg zwischen Feuchtwangen Nord und Aurach 7 Kilometer Stau und stockend. A7 Fulda Richtung Würzburg zwischen Dreieck Fulda und Bad Brückenau-Wildflecken 10 Kilometer Stau und stockend wegen Bauarbeiten. A9 München Richtung Nürnberg zwischen Manching und Denkendorf stockend an einer geräumten Unfallstelle. A93 Holledau Richtung Regensburg zwischen Bad Abbach und Regensburg Nord 10 Kilometer Stau. A99 Westumfahrung München Richtung Nürnberg zwischen dem Dreieck München Südwest und Dreieck Feldmoching 16 Kilometer Stau. Und A99 Westumfahrung München Richtung Lindau zwischen Furtmenning Nord und Dreieck Allach 10 Kilometer Stau und stockend. Soweit die Verkehrsübersicht.
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1: Um 18 Uhr mit Patrick Zeilhofer. Das Bundeskabinett hat ein neues Gebäudemodernisierungsgesetz auf den Weg gebracht. Es soll regeln, wie in Deutschland künftig geheizt werden darf. Mario Kubina berichtet.
2: Das Wichtigste ist eigentlich, was nicht mehr gilt, nämlich die 65%-Regelung aus dem alten Heizungsgesetz. Die besagte ja, dass neue Heizungen mindestens zu 65% mit erneuerbaren Energien hätten betrieben werden müssen. Das hat Schwarz-Rot gestrichen. Ausdrücklich ist jetzt auch wieder erlaubt der Einbau neuer Öl- und Gasheizungen. Allerdings nach und nach sollen auch bei solchen fossilen Heizungen dann in Zukunft Biobrennstoffe beigemischt werden, damit das Ganze jetzt nicht von vornherein als klimapolitischer Rückschritt daherkommt. Also das ist jedenfalls so die Vorstellung von Schwarz-Rot.
1: Das Kabinett hat außerdem heute einer Strafverschärfung für den Einsatz von K.O.-Tropfen bei Vergewaltigungen zugestimmt. Täter müssen in solchen Fällen künftig mit mindestens 5 Jahren Freiheitsstrafe rechnen. Bundesjustizministerin Hubich sagte, auf diese besonders niederträchtigen Taten müsse das Strafrecht eine harte Antwort geben. In diesen Minuten beginnt in Würzburg der Deutsche Katholikentag. Jetzt zur Eröffnung sind unter anderem Bundespräsident Steinmeier und Bayerns Ministerpräsident Söder dabei. Bis Sonntag gibt es etwa 900 Veranstaltungen, unter anderem Live-Konzerte, Gottesdienste und Diskussionsrunden. 60.000 Besucherinnen und Besucher werden erwartet. Das Motto ist: Hab Mut, steh auf. Die Präsidentin des Zentralkomitees der Deutschen Katholiken, Stetta Karp, sagte, es gehe darum, sich einzumischen. Eine Kirche, die sich zur Menschenwürde und zur Solidarität bekenne, sei eine politische Kirche. Cem Özdemir ist jetzt offiziell neuer Ministerpräsident von Baden-Württemberg. Bei der Wahl im Landtag heute gab es allerdings einen kleinen Dämpfer für ihn. Nur 93 von 157 Abgeordneten stimmten für Özdemir. Aus Stuttgart, Iris Volk.
3: Damit erhielt der 60-Jährige deutlich weniger Stimmen, als die Regierungsfraktionen Mandate haben. Grüne und CDU haben im neuen Landtag gemeinsam 112 Stimmen. Die AfD-Fraktion hatte als Gegenkandidaten Manuel Hagel von der CDU vorgeschlagen, der 34 Stimmen erhalten hat. Hagel hatte aber sofort nach dem Vorschlag klargestellt, dass er für das Amt nicht zur Verfügung stehe. Der AfD gab er mit auf den Weg: Mit diesem Parlament machen Sie keine Spielchen.
1: Mogelpackung Milka. Laut einem Gerichtsurteil führt der Lebensmittelkonzern Mondelez die Kunden in die Irre. Und zwar, weil das Gewicht verschiedener Sorten Milka-Schokolade von 100 auf 90 Gramm gesenkt wurde, das Aussehen der Tafeln aber gleich blieb. Das Landgericht Bremen gab damit der Verbraucherzentrale Hamburg recht. Auf eine solche Änderung, so das Gericht, müsse für eine gewisse Zeit auf der Packung hingewiesen werden. Das Wetter in Bayern: oft bewölkt, stellenweise Schauer in Richtung Alpen, trocken, in der Nacht örtlich Regen, Tiefstwerte 8 bis 4 Grad. Morgen und am Freitag unbeständig mit Wolken, Sonne, Schauern und Gewittern. Am Samstag im Süden bewölkt und zeitweise Regen, vor allem an den Alpen, 8 bis 16 Grad. Soweit die Nachrichten, es ist 18.03 Uhr. Verkehrsmeldungen: A3 Würzburg Richtung Nürnberg zwischen dem Kreuz Fürth Erlangen und Nürnberg Beringersdorf, 10 Kilometer Stau und stockend wegen Bergungsarbeiten. A7 Fulda Richtung Würzburg zwischen Dreieck Fulda und Bad Brückenau Wildflecken, 10 Kilometer Stau wegen Bauarbeiten. A9 München Richtung Nürnberg zwischen Manching und Denkendorf stockender Verkehr. A70 Schweinfurt-Werneck Richtung Bamberg zwischen Viere-Trunstadt und Bamberg, 4 Kilometer Stau an einer Baustelle. A93 Holledau Richtung Regensburg zwischen Bad Abbach und Regensburg Nord, 10 Kilometer Stau. A94 München Richtung Passau zwischen Feldkirchen West und Forstinning, 11 Kilometer Stau und stockend. A99 Westumfahrung München Richtung Nürnberg zwischen dem Dreieck München Südwest und Dreieck Feldmoching, stockender Verkehr. Und A99 Ostumfahrung München Richtung Salzburg zwischen dem Kreuz München Nord und dem Kreuz München Ost, 8 Kilometer Stau und stockend. Soweit die Verkehrsübersicht.
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5: Hallo und herzlich willkommen zur Volksmusik am Abend aus dem Studio Nürnberg mit Werner Aumüller. In diese Stunde starten wir heute ganz traditionell und genügsam mit dem Kreuzergirgel in der Version der Körnier Ruxer. Der Kreuzergirgel, ein traditionell überlieferter Rheinländer aus dem Repertoire der Ahlfelder Musikanten. Und danach die Formation Eschiglen mit dem zwiefachen Bayerin hat Katz verloren.

Monika Kunz und Franz Dannhauser als Neualpenreuther Zwio mit der Verarbeitung einer Redensart, über die sich Franz Dannhauser vor vielen Jahren schon Gedanken gemacht hat. Entstanden ist daraus ein schönes Lied zum Thema »Wenn dich einmal der Hafer sticht«. Also wenn jemand diesen Satz »Na denn hat doch der Hafer gestochen, oder?« verwendet, dann ist damit gemeint, dass jemand über die Stränge schlägt, übermütig ist, sich besonders unruhig oder gar unvernünftig verhält oder dass jemand völlig außer Rand und Band ist. Bevor ich Ihnen nun erzähle, woher dieser Spruch »Wenn dich einmal der Hafer sticht« kommt, hören wir erst noch die Großreuther Volksmusik mit einem gleichnamigen Rheinländer »Außer Rand und Band«.

Die Kapelle rohrfrei mit dem rosa Bockerles-Galopp. Wenn dich mal der Hafer sticht, woher kommt nun diese Redensart? Sie geht vermutlich auf Beobachtungen im 16., 17. Jahrhundert zurück. Dabei wirken Pferde nach viel Hafer besonders lebhaft und aufgedreht. Oft folgt daraus der Schluss, Hafer enthalte aufputschende Stoffe. Doch diese Theorie ist nicht korrekt. Hafer wirkt, soweit erforscht, eher beruhigend. Plausibler ist jedoch eine andere Vorstellung. Früher haben Pferde meist unentspelzten Hafer gefressen, also mit den harten, unverdaulichen Spelzen. Spelzen, das sind die harten, festen Hüllen ums Korn. Und jetzt kommt der entscheidende Moment. Beim Ausscheiden können diese hinten pieksen und die Tiere dazu bringen, unruhig und lebhaft zu reagieren. So entsteht das anschauliche Bild, jemand benimmt sich völlig überdreht, als wäre er vom Hafer gestochen worden. Vom Hafer gestochen oder einfach musikalische Gewandtheit, die Lohnhader Musikanten nun mit einem richtig flotten Dreher, dem Biereinbringer.

Ella Bage mit dem Bullenheimer Walzer und gerade eben, das war die Plammerberg-Musi. Sie hat uns den Hitscherwabel zwiefachen gespielt. Hitscherwabel, auch so ein Begriff, der mir zunächst nicht geläufig war. Deshalb habe ich mich kundig gemacht bei meinem Musikkollegen aus der Oberpfalz. Und der hat mir erklärt, dass das Krötenweibchen in der Oberpfalz als Hitscherwabel bezeichnet wird. Unglaublich, wem alles Zwiefache gewidmet werden, sogar den Fröschen. Der Hitscherwabel-Zwiefache ist jedoch nicht nur in der Oberpfalz zu Haus, ihn kennt man sicher auch im altbayerischen und alpenländischen Raum, wenn nicht sogar auch in Finnland. Von dort kommt nun die nächste Melodie, die die Scharadwanzen verarbeitet haben. Wir hören die Elin-Polka, sie stammt von der Akkordeonistin Maria Kalaniemi, einer klassisch ausgebildeten Profimusikerin, die sich aber vornehmlich der finnischen Volksmusik verschrieben hat.

Ja, wer hat denn nun das Pressaglabla gestohlen? Das Therapeutische Orchester Oberfranken nimmt sich dieser Frage an. Und gerade eben, das war das Hackbock-Quartett mit Mischugge. Eine Polka aus der Feder von Rainer Schwander, aufgezeichnet vom Bayerischen Rundfunk im Jahr 2000 in der Stadt Aub, südlich von Ochsenfurt. Die Stadt Aub liegt im unterfränkischen Landkreis Würzburg, sozusagen direkt an der Grenze zu Baden-Württemberg, auf halber Strecke zwischen Rodenburg ob der Tauber und Würzburg. Vorhin haben wir den Bullenheimer Walzer gehört. Auch der stammt aus dieser Gegend rund um Aub. Unweit von Aub verläuft der Bullenheimer Berg als Teil des Steigerwaldmassivs. Daher der Name Bullenheimer Walzer. Und damit bleiben wir auch nochmal musikalisch in dieser Region. Die Auber Straßenmusikanten spielen uns jetzt den Lachschottisch.

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Klaus Metz aus der Hohen Rhön mit seiner steirischen Harmonika und dem Figurentanz, dem Schwarzerdner. Aus Oberfranken die Weißenbrunner Sänger mit den Folgen eines Seidensprungs und gerade eben das war das Zabelsteiner Seidenspiel mit dem Schriesheimer Ungrat. Ein Zwiefacher, den man gut und gern auch der skandinavischen Volkskultur zuordnen könnte, aber weit gefehlt. Der Schriesheimer Ungrat bezieht sich auf die Stadt Schriesheim an der Badischen Bergstraße, etwas nördlich von Heidelberg in Baden-Württemberg. Hans-Dieter Schotsch hat diesen Ungrat komponiert. Er war Lehrer und Schulleiter an der Musikschule in Schriesheim. Ausgewählte Tänze der Musik Band 10, darin ist dieser Schriesheimer Ungrat abgedruckt. Eine Sammlung von Hans-Dieter Schotsch. Wir bleiben nochmal beim Zwiefachen und hören Zwiefachen-Spezialisten aus der Oberpfalz, die Tanngrindler-Musikanten mit dem Schellneuner.

Hans Harder mit den Schönfelder Musikanten und dem Hummelgalopp, das Quartett Kilian, Kolonnat und Tonart mit ihrer Version der Graskattenpolka und zuletzt das war das Duo zu dritt aus Neustadt mit der Melodie von Kennst du nicht des Fritzengärchler. Kalli Fragelis und das Pengertz-Trio heizen nun nochmal so richtig ein, bevor die Herzensblecher dann in die gemütliche Wirtshausstumm einladen und Gerd Seemle mit Ade zur guten Nacht den Schlusspunkt setzt.

Das war Fränkisch vor sieben aus dem Studio Nürnberg. Nach den Nachrichten hier auf BR Heimat dann der Feierabend. Ich sage herzlichen Dank fürs Zuhören. Ihnen allen noch einen schönen Abend. Servus und Ade, bis zum nächsten Mal. Ihr Werner Aumüller.

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1: Um 19 Uhr mit Patrick Zeilhofer. Die Bundesregierung will die Regeln fürs Heizen in Deutschland ändern und hat dazu einen Gesetzentwurf beschlossen. Demnach sollen weiterhin Öl- und Gasheizungen eingebaut werden dürfen, ein verpflichtender Ausstieg entfällt. Schrittweise sollen dafür aber klimafreundlichere Brennstoffe genutzt werden müssen, zum Beispiel Biogas. Zu den Reaktionen auf das Gesetz Martin Planck.
2: Der Bundesverband der deutschen Industrie nannte das Gesetz einen wichtigen Schritt, um Investitionen in Gang zu bringen. Der Verband kommunaler Unternehmer sprach von einer positiven Nachricht, weil man Klarheit brauche bei der Wärmewende. Ganz anders sehen das Umwelt- und Sozialverbände. Der BUND sprach von einem Tiefpunkt der deutschen Klimapolitik und massiven Kostenrisiken für Mieter. Auch vom Sozialverband VDK hieß es, die Bundesregierung halte an Technologien fest, die langfristig immer teurer würden.
1: Auch ein weiterer Beschluss der Bundesregierung sorgt für wenig Begeisterung bei Umweltverbänden. In den nächsten Jahren sollen neue Gaskraftwerke gebaut werden. Und zwar, um eine Versorgungslücke zu verhindern, falls mal kein Wind weht und keine Sonne scheint. Laut Ministerium könnte das ab 2031 passieren, weil der Kohleausstieg voranschreitet. Finanziert werden die Gaskraftwerke von allen Stromkunden über eine neue Umlage. Luftalarm in Kiew und nicht nur dort. Nach Aussage des ukrainischen Präsidenten Selenskyj hat Russland sein Land heute mit mindestens 800 Drohnen angegriffen. 6 Menschen seien getötet und Dutzende verletzt worden. Auch viele Landesregionen im Westen, also abseits der Front, waren betroffen. Zuletzt hatte sich die Ukraine im Krieg einen Vorteil gegenüber Russland verschafft. Der Vormarsch russischer Truppen hat sich offenbar verlangsamt. Die Ukraine traf außerdem mit Drohnen und Raketen russische Energieanlagen weit im Landesinneren. Der frühere Regensburger Oberbürgermeister Joachim Wohlbergs ist zu einer Gefängnisstrafe verurteilt worden von 2,5 Jahren. Das Landgericht München sprach ihn der Vorteilsnahme schuldig. Sebastian Wintermeyer berichtet.
3: Sollte das Urteil rechtskräftig werden, müsste Wohlbergs ins Gefängnis und würde auch sein Stadtratsmandat verlieren. Das Münchner Landgericht hat den Ex-Oberbürgermeister wegen 9 Fällen der Vorteilsannahme verurteilt. Hintergrund des Prozesses sind Parteispenden eines Bauträgers im Kommunalwahlkampf 2014. Die Neuauflage des ersten Regensburger Prozesses, jetzt in München, war notwendig geworden, weil der Bundesgerichtshof das damalige Urteil teilweise als zu milde beanstandet hatte.
1: Neuer Krankheitsausbruch auf einem Kreuzfahrtschiff. Vor Bordeaux ist ein Schiff mit 1700 Menschen an Bord unter Quarantäne gestellt worden. Grund ist der Tod eines 90 Jahre alten Passagiers und Magen-Darm-Beschwerden bei etwa 50 weiteren Personen. Möglicherweise habe es ein Problem mit verdorbenen Lebensmitteln gegeben, erklärten die Gesundheitsbehörden. Einen Zusammenhang mit dem Hunter-Virus schlossen sie aus. Dieses war auf dem Kreuzfahrtschiff Hondius ausgebrochen. 3 Menschen starben, unter ihnen eine Frau aus Bayern. Das Wetter in Bayern, nachts örtlich Regen, Tiefstwerte 8 bis 4 Grad. Morgen und am Freitag unbeständig mit Wolken, Sonne, Schauern und Gewittern. Am Samstag im Süden bewölkt und zeitweise Regen, vor allem an den Alpen, 8 bis 16 Grad. Soweit die Nachrichten. Es ist 19.04 Uhr. Verkehrsmeldungen A3 Frankfurt Richtung Würzburg zwischen Stockstadt und Aschaffenburg-Ost 6 Kilometer Stau nach einem Unfall. Und weiter Richtung Würzburg zwischen Wertheim-Lenkfurt und Würzburg-Heidingsfeld Stau und stockend. A7 Würzburg Richtung Fulda zwischen Gramschatzer Wald und Dreieck Schweinfurt-Werneck ein Unfall. A7 Fulda Richtung Würzburg zwischen Dreieck Fulda und Bad Brückenau-Wildflecken 9 Kilometer Stau wegen Bauarbeiten. A93 Holledau Richtung Regensburg zwischen Bad Abbach und Regensburg Nord 9 Kilometer stockender Verkehr. A94 München Richtung Passau zwischen Dorfen und Schwindeck 7 Kilometer stockend und abschließend die A99 Westumfahrung München Richtung Lindau zwischen Fröttmanning Nord und Dreieck Allach 10 Kilometer Stau und stockend. Soweit die Verkehrsübersicht.
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4: Grüß Gott, am Mikrofon ist der Werner Bader. Oh Mai, Oh mei. Ich weiß ja nicht, wie es Erna geht. Im Wonnemonat habe ich eine ziemliche Lust aufs Tanzen. Zum Beispiel Walzer. Bitteschön, die Kellerstöckl muss ich jetzt mit dem Dämmerkogelwalzer.

Zuletzt war ich wieder mal drüben im Park Brotzeit mit Freunden und Kollegen. Was habe ich da gestaunt? Wie grün das alles geworden ist, so viele frische Blätter, so herrliche Bäume. Im Mai zeigt halt die Natur ihre Kraft. Die Vögel singen und brüten, der Spargel sprießt, der Rhabarber auch und die Verliebten lauschen im Mondenschein den Nachtigallen. Lust und Leben. Hastner hat ein Stück von der Auerschmidt-Musi, vom Mailüfterl singt der Duschelhofgesang. Und Polka gibt's jetzt gleich von den Altmühldorfer Musikanten, und zwar die Feierabendpolka.

Wenn alles grünt, die Sonne lacht, die Vögel singen im schönen Monat Mai, ja dann regen sich all überall die Triebe und die Liebe. Und da ist auch so manch ein Hallodri unterwegs, gerade so wie der Kuckuck. Bei dem Vogel geht's bekanntlich wild durcheinander. Die Weiberl haben mehrere Männer und am Schluss legt sie ihre Eier einem anderen Vogel ins Nest, während ihr Kuckucksmanderl die neuen Eltern ablenkt. Was es alles gibt, im Tierreich wohlgemerkt. Den Kuckucksweizer spinnen uns jetzt die Riederinger Musikanten. Der Jukuku ist im Winkel gesessen, Singer, die Kramerkinder, und vom Kirchschlager Gitarrentrio gibt's die flotte Bienenpolka.

Im Mai, da gibt's für mich zwei, die gehören unbedingt dazu. Zum einen die Nachtigallen, aber davon später mehr. Und zum anderen natürlich die Maikäfer. Früher hat's so viele Maikäfer gegeben, dass man sie hat einsammeln müssen. Tausende waren's und die Bäume haben sie leer gefressen. Auch dem Wilhelm Busch, seine Lausbuben, der Max und der Moritz haben bekanntlich fleißig Maikäfer gesammelt, nur um sie dann dem lieben Onkel Fritz unter die Bettdecke zu schieben. Und den Onkel voller Grausen sieht man aus dem Bette sausen. Noch heute weiß ich diesen Vers auswendig und dass auch mir Kinder recht viel angestellt haben mit den Maikäfer. Lange Zeit habe ich kaum mehr Maikäfer gesehen, doch jetzt wieder einige mehr. Erst gestern sind ein paar umeinander gewesen. Schön, da ist der Mai, wieder ein Mai. Wenn im Mai die Käferl fliegen, ist nimmer kalt, das singen die Fischbachauer Dirndln. Gleich jetzt die Holzkammer Seitenmusik mit dem Pfingstrosenwalzer und als drittes dann die Fellnerhofmusi mit der Sonnering-Polka.

Der Freiraum auf BR Heimat mit Werner Bader am Mikrofon. Weil ich gerade vorher von den Nachtigallen geredet habe, die sind jetzt im Mai unüberhörbar. Die Nachtigallmandal singen bei der Balz um die Wette. Kleiner Vogel also, große Stimme. Die Nachtigallen sollen ja bis zu 240 unterschiedliche Strophen beherrschen. Ganz ohne Notenblatt. Meine liebe Herren vom Gesangsverein, da schaut's, gell? Und wie sie erst singen, die ganze Nacht, am liebsten zwischen 2 und 4. Von sanft und sehnsuchtsvoll bis hämmern wie ein Maschinengewehr. So einen Vogel hat man in der Nacht lieber nicht unterm Kammerfenster. Schon besser einen schneidigen Burschen oder eine Zmadel auf der Leiter im schönen Monat Mai. Ja, die Liebe kennt bekanntlich viele Wege. Manchmal geht sie auch barfuß durch die Welt und so hast das Stück jetzt von der Maschelmusik. Die schönste weißen A spürt uns die Kerschbaum-Zittermusi und von der Guckelbergmusi gibt's die Guckelberg-Polka.

Im schönen Monat Mai, da rührt sich was in Wald und Feld und draußen im Garten. Auch die Bienen schwärmen, weil sie jetzt eine neue Chefin haben und die alte Chefin ein neues Zuhause braucht. Schwärmende Bienen bringen manche Imkerinnen und Imker sogar zum Tanzen oder zum Schurplatteln, wenn sie den Schwarm einfangen und dabei nicht richtig aufpassen. Sie wissen, was ich meine. Ob es da der berühmte Imker Tralle vom Wilhelm Busch besser hat? Der sitzt vorm Bienenstock, raucht sein Pfeiferl und döst in der warmen Maisonne ein und verpasst so seinen Bienenschwarm im Apfelbaum. Mai. Zumindest gestochen haben ihn die Imken nicht. Ein lustiges Maitanzerl spürt uns jetzt der Michelbauer Flori auf seiner steirischen. Drauf gibt's einen Jodler vom Duo Spornhof Storhaus und den 70er-Walzer von der altbayerischen Blasmusik Karl Edelmann.

Mitte Mai ist der Mai bekanntlich erst halb vorbei. Genießen Sie ihn bitte schön, aber übertreiben Sie nicht. Der Sommer ist ja noch lang und voller schöner Tage und Abende. Und wenn's doch einmal ringert, ist's auch gut. Sie wissen ja, ist der Mai kühl und nass, füllt's den Bauern Scheun und Fass. Die schöne Musik heute hat uns einmal mehr die Annette Fassler rausgesucht. Zum Schluss den Seerosenwalzer von der Tölzer Geigenmuse. Servus und für Gott sagt der Werner Bader.

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1: Los, raus aus dem Schlafkrater. Spirit rattert extra laut um den kleinen Krater herum, in dem Oppo es sich gemütlich gemacht hat. Oppo fährt seinen langen Hals aus und schaltet die Kameraaugen ein.
2: Jetzt schon? Es ist doch noch so früh,
1: mault er.
3: Wir müssen los, drängelt Spirit. Wir haben einen weiten Weg vor uns.
1: Spirit und Oppo sind Roboter, die den Planeten Mars erforschen. Heute sollen sie den Pippi-Langstrumpf-Gletscher erkunden. Auf ihren 6 Rädern rattern sie los. Die Menschen auf der Erde haben die Roboter auf den Mars geschickt, damit sie Fotos und Videos von den Wüsten und Geröllfeldern machen. Und damit sie Sand und Steine untersuchen.
2: Warum müssen wir das alles machen?
1: Mault Oppo.
2: Können die Menschen den Mars nicht selber erforschen?
1: Spirit schüttelt seinen Roboterkopf.
3: Die Menschen sind kompliziert. Sie frieren und sie brauchen Luft zum Atmen und Wasser zum Trinken. Und essen müssen sie auch. Das gibt es alles auf dem Mars nicht.
1: Oppo überlegt.
2: Dann sind wir Roboter doch ganz klar die besseren Konstruktionen.
3: Aber die Menschen haben uns erfunden, sagt Spirit. Ohne die Menschen gäbe es uns gar nicht.
1: Oppo wackelt mit seinen Sonnensegeln, die wie Flügel links und rechts von seinem Fahrgestell abstehen.
2: Und wer hat die Menschen gebaut?
1: Wenn Roboter Schultern hätten, dann würde Spirit sie jetzt hochziehen.
3: Ich weiß es nicht. Vielleicht wissen die Menschen es ja selber nicht.
1: Die beiden Roboter fahren über roten Felsenstein, vorbei an Kratern und Gräben, die vielleicht einmal Flussbetten waren. Endlich haben sie den Pippi-Langstrumpf-Gletscher erreicht. Es ist eine spiegelglatte Eisfläche.
4: Oppo, mach Fotos, funken die Menschen. Und Spirit, kratz du bitte etwas von dem Eis ab, damit ihr es untersuchen könnt.
2: Können wir nicht tauschen?
3: Fragt Oppo. Immer muss ich die Fotos machen und Spirit darf die spannenden Sachen machen.
4: Nein, funken die Menschen.
3: Ich kann das eben besser, prahlt Spirit. Ich bin schon länger auf dem Mars als du.
2: Angeber,
1: schimpft Oppo und gibt Spirit einen kleinen Schubs. Nur einen ganz kleinen. Aber Spirit rollt auf das Eis und rutscht weit über die glatte Fläche. Spirit will bremsen, aber auf dem Eis geht das nicht. Mitten auf dem zugefrorenen See kommt er zum Stehen. Er will zurück zum Ufer fahren, aber seine Räder drehen auf der glatten Fläche durch. Spirit kommt keinen Zentimeter mehr vorwärts.
3: Oppo hat mich aufs Eis geschubst,
1: funkt er zu den Wissenschaftlern auf der Erde.
3: Es ist so glatt. Ich kann nicht fahren.
2: Das wollte ich nicht,
1: funkt Oppo. Die Menschen finden das gar nicht lustig. Oppo, hole Sand, viel Sand, befehlen sie, und streue ihn auf das Eis. Mache einen Sandweg vom Ufer bis zu Spirit. Den ganzen Tag schuftet Oppo. Er holt Sand mit seinem Greifarm und streut ihn auf das Eis. Unterdessen kratzt Spirit Eis und packt es in seine Schublade. Es schmilzt nicht, denn auf dem Mars ist es sehr kalt.
2: Der Sandweg ist fertig,
1: funkt Oppo. Endlich kann Spirit von der Eisfläche runterfahren. Als sie am Ende des Tages wieder bei ihren Schlafkratern angekommen sind, ist es schon dunkel.
2: Bist du mir noch böse?
1: Fragt Oppo leise.
3: Nein, alles gut, sagt Spirit.
1: Und gemeinsam betrachten sie die beiden Marsmonde, die schon am Himmel leuchten.
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0: Lisa Wagner.
6: 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Gute Nacht.
0: Gute Nacht.
5: Oder Kissenschlacht.
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8: um 20 Uhr mit Patrick Zeilhofer. Die Bundesregierung hat den Entwurf für ein neues Heizungsgesetz beschlossen. Nach den Plänen von Union und SPD sollen Öl- und Gasheizungen auch nach 2045 eingebaut und betrieben werden dürfen. Dabei soll der Anteil alternativer Brennstoffe schrittweise steigen, aber nicht so stark wie bisher vorgesehen. Das Kabinett will außerdem, dass der Einsatz von K.O.-Tropfen künftig härter bestraft wird. Und in Hinblick auf die Energiepolitik gab es heute noch eine wichtige Weichenstellung. Die Bundesregierung will neue Reservekraftwerke bauen. Gabriele Intemann berichtet.
9: Das geplante System sieht vor, dass bestimmte Kraftwerke dafür bezahlt werden, dass sie einfach nur da sind, dass sie bereitstehen für den Fall der Fälle, wenn nicht genügend Sonnen- und Windstrom im Netz ist. Im Kern geht es dabei zunächst einmal um neue Gaskraftwerke mit rund 9 Gigawatt Leistung. Die sollen ab 2031 einspringen, wenn der Strom aus Erneuerbaren nicht ausreicht.
8: Bundespräsident Steinmeier ruft die Christen in Deutschland zu mehr Zuversicht, Mut und gesellschaftlichem Engagement auf. Man müsse aufhören, sich selbst in die Ohnmacht und das Land in den Abgrund zu reden, sagte Steinmeier bei der Eröffnung des Deutschen Katholikentags in Würzburg. Zu dem Treffen werden bis Sonntag mehrere 10.000 Teilnehmer erwartet. Geplant sind ca. 900 Veranstaltungen, darunter Gottesdienste, Konzerte, Ausstellungen und Diskussionen über aktuelle Fragen aus Kirche und Gesellschaft. Letzte Woche waren zwei Drohnen in Lettland abgestürzt, vermutlich aus der Ukraine, die Ziele in Russland treffen sollten. Als Reaktion trat der lettische Verteidigungsminister zurück. Doch über seine Nachbesetzung gibt es Streit und daran ist jetzt in Lettland die komplette Regierung zerbrochen. In Bayern erleiden weniger Menschen einen Herzinfarkt. Laut AOK sank die Zahl der Fälle zwischen 2017 und 2024 um fast 4.000 auf 26.700. Damit liegt Bayern bundesweit, gemeinsam mit Sachsen und Berlin, auf dem zweiten Rang. Die Daten zeigen der Krankenkasse zufolge auch, dass die Herzinfarktrate mit dem Alter deutlich ansteigt, vor allem bei Männern. Und gleichzeitig nehmen Krankheiten zu, die das Infarktrisiko erhöhen, wie Typ-2-Diabetes und Bluthochdruck. Das Wetter in Bayern, nachts örtlich Regen, Tiefstwerte 8 bis 4 Grad, morgen und am Freitag unbeständig mit Wolken, Sonne, Schauern und Gewittern. Am Samstag im Süden bewölkt und zeitweise Regen, vor allem an den Alpen, 8 bis 16 Grad. Soweit die Nachrichten, es ist jetzt 20.03 Uhr.
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1: Um 21 Uhr mit Patrick Zeilhofer. Die Bundesregierung hat den Entwurf für ein neues Heizungsgesetz beschlossen. Nach den Plänen von Union und SPD sollen Öl- und Gasheizungen auch nach 2045 eingebaut und betrieben werden dürfen. Dabei soll der Anteil alternativer Brennstoffe schrittweise steigen, aber nicht so stark wie bisher vorgesehen. Das Kabinett will außerdem, dass der Einsatz von K.O.-Tropfen künftig härter bestraft wird. Wenn sie benutzt werden, um jemanden auszurauben oder um sexuelle Gewalt auszuüben, sollen die Substanzen rechtlich genauso bewertet werden wie Waffen oder gefährliche Werkzeuge. Dadurch würde die Mindeststrafe von bisher 3 auf 5 Jahre Gefängnis steigen. Mit beiden Gesetzentwürfen muss sich jetzt der Bundestag befassen. Die Opposition hat die Ergebnisse des Koalitionsausschusses als unzureichend kritisiert. Grünen-Fraktionschefin Hasselmann sagte, es sei schwer zu verstehen, dass Union und SPD nur einen Arbeitsprozess vereinbart hätten. Sie schlug vor, die Stromsteuer zu senken, um Bürger und Unternehmen zu entlasten. Auch Linken-Fraktionschefin Reichenegg forderte schnelle Entlastungen. Dagegen begrüßten Vertreter der Industrie und des Handwerks, dass sich Union und SPD auf einen Reformfahrplan geeinigt haben. Außerdem sei es gut, dass die ursprünglich geplante Entlastungsprämie von 1.000 Euro endgültig vom Tisch sei. Der Grünen-Politiker Cem Özdemir ist im Landtag in Stuttgart zum neuen Ministerpräsidenten von Baden-Württemberg gewählt worden. Er ist der erste Regierungschef mit Migrationshintergrund in Deutschland. Özdemir erhielt 93 von 157 Stimmen. Die grün-schwarze Koalition im Land bleibt bestehen. US-Präsident Trump ist in der chinesischen Hauptstadt Peking eingetroffen. Morgen trifft er dort Staats- und Parteichef Xi. Trump wird von einer großen Wirtschaftsdelegation begleitet. Der Besuch gilt als wichtiger Test der Beziehungen. Themen sind Handel, Technologieexport, Iran-Krieg und Taiwan. Das Landgericht München I hat den früheren Regensburger Oberbürgermeister Wohlbergs zu 2 Jahren und 6 Monaten Gefängnis verurteilt. Er gilt in 9 Fällen als schuldig der Vorteilsannahme. Es geht um Parteispenden und Hilfe bei Renovierungen für Wohlbergs durch ein Immobilienunternehmen. 4 Monate gelten wegen der langen Verfahrensdauer als verbüßt. Wohlbergs Verteidiger will Rechtsmittel einlegen. Das Wetter in Bayern, nachts örtlich Regen, Tiefstwerte 8 bis 4 Grad, morgen und am Freitag unbeständig mit Wolken, Sonne, Schauern und Gewittern. Am Samstag im Süden bewölkt und zeitweise Regen, vor allem an den Alpen, 8 bis 16 Grad. Es ist jetzt 21.03 Uhr.
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2: Kurz nach 9 ist Zeit für Heimat, Brass und Co. mit mir, der Eva Heime, grüß euch. Und ja, diese Sendung ist nur recht neu, frisch und vor allem jung hier auf BR Heimat. Eine Sendung, die wir gern mit euch miteinander machen. Und genau deswegen bin ich heute auch nicht allein. Ich sag und bitte.

0: Servus, wir sind zwei Vollbeblasen und ihr hört Heimatbrass und Co. auf BR Heimat.
1: Ja, ihr seid Musiker, vielleicht auch Wikinger, ich weiß noch nicht genau. Tanzmacher und Rom-Erlebnis-Mitbringer, da bin ich ganz gespannt auf die Story. Aber bevor wir dazu kommen, müssen wir erst einmal reden, wer ihr überhaupt seid. Und da ich klassische Vorstellungsrunden überhaupt nicht mag, habe ich mir gedacht, stellt's euch doch mal mit eurem Instrument vor. Ja, kurzer Sound reicht eigentlich.

0: Und zum Schluss? Mehr von euch hören wir im Laufe dieser Stunde Heimat Brass und Co. Ihr seid 12 Heubeblasen aus Erding, macht Stanzelmusik und mehr hören wir gleich, aber vielleicht schon mal als kleinen Vorgeschmack, wie würdet ihr euch selbst beschreiben?
1: Verrückt.
2: Chaotisch.
3: Freund.
4: Ein Haufen.
5: Durstig.
0: Und bevor wir noch ganz früh von 12 Heubeblasen hören in dieser Stunde, starten wir erstmal rein mit der Bretula-Polken von Freigartenblas und von der Bosstrompetenmusi der Stirngner Landler. Servus und

0: Ihr Herz, Heimat, Brass und Co., eure Sendung, wo die Musik ganz im Fokus steht und vor allem alle junge Musiker da draußen, die Volkstanzl oder Brassmusi machen, einfach richtig abfeiern. So wie 12 Heubeblasen aus dem Landkreis Erding. Servus!
1: Hallo,
2: grüß dich.
1: Schön, dass wir das in der Fall.
0: Mit dabei ist der Moritz an der Posaune, der Lukas und der Johannes am Flügelhorn, der Severin, der spielt die Zirch und der Thomas ist mit dabei an der Tuba und die Froni.
3: Froni, du stichst ja aus der Rasselbande, du kommst nicht drumrum heraus. Wie ist es denn so mit die 5 anderen?
4: Also für mich ist es wie bei mir daheim, weil da habe ich auch 3 Brüder. Und also es ist inzwischen wie so eine kleine Familie einfach, 5 Burmer und ich. Und ich fühle mich einfach immer total wohl bei einer.
5: Man muss schon dazu sagen, Froni ist schon unsere Mama. Also die macht alles, fahren, abholen. Brote in der Früh schmieren, wenn wir mal wieder verpennt haben.
2: Kasse.
5: Notenlache bringen, Kasse macht bei uns. Also das Mädchen für alles.
3: Das habe ich mir schon gedacht, weil ich habe ja eure kleine Rollenbeschreibung auf Instagram gelesen, dass du so die Organisationsqueen bist, liebe Froni. Ihr habt noch andere Talente, laut Instagram. Thomas, du bist der Chefkoch.
6: Ja, also mein Kochtalent wird sichtbar erst ab 12 Uhr Nacht meistens, wenn ich heimkomme vom Furt gehe. Und dann denke ich mir, jetzt muss ich mir noch irgendwas zum Essen machen, weil dann habe ich noch einen sauberen Hunger. Und dann ist öfter mal eine Pizza geworden, also eine Aufbackpizza. Ja, und es ist entweder so, dass ich halt den Ofen anmache und dann vergisst, dass ich den Ofen angemacht habe und mich vielleicht kurz für einen kleinen Powernap auf Couch lege.
3: Ist die Pizza schon drin?
6: Die Pizza war auch schon drin und das ist auch der Grund, dass wir jetzt in der Küche einen Rauchmelder hängen.
7: Also der Thomas hat mittlerweile angeordnet, es ist mein Bruder, von unserer Mutter nach 12 E-Herdverbot.
3: Das hat nichts mit den 12 Häube zum Tor, oder?
6: Nein.
7: Das ist eine reine Vorsichtsmaßnahme, dass unser Haus noch steht.
3: Aber ihr kommt ja nicht drum rum, wir müssen über euren Titel sprechen. Ihr seid 6 Leute und 6 Instrumente, macht 12 Häube und ihr seid Bläser. Das geht schon zusammen, aber ihr werft euch trotzdem die ein oder anderen Kommentare dazu anhören. Auch von mir gleich. Was kommt da so?
5: Also der Standardsatz ist meistens, wer von euch hat die 12 Häube jetzt gesoffen? Dann teilt man ganz wild auf uns gegenseitig und keiner weiß so recht, aber das ist so, was die Meinung sagen.
2: Oder ihr dürft es erst geben, wenn ihr 12 Häube gesoffen habt. Jeder ist auch so ein Spruch.
3: Jetzt muss ich dazu auch natürlich noch ein paar Fragen stellen. Wer von euch spielt denn nach 12 Häube noch am besten Tuba, Zirch, Flügelhorn?
7: Also wir haben dazu schon Feldversuche veranstaltet. Ja, genau, möchte ich eigentlich nicht darauf eingehen, aber ich darf jetzt auch sagen, dass am ersten Tuba das einen vergibt, wenn man ein paar Häube getrunken hat. Ja.
3: Wenn ihr jetzt eure Musi mit dem Bier vergleichen müsst, ist es eher so leicht süffig oder stark und ja, das merkt man auch noch am nächsten Tag.
2: Ich würde sagen leicht süffig.
3: Leicht zu fix. Ja.
5: So eine gemütliche Halbe auf der Terrasse in der Sonne.
0: Ja, und da denkt man uns jetzt hier auf so eine gemütliche Terrasse in der Sonne mit 12 Halbeblasen. Was hören wir jetzt?
7: Jetzt hören wir die Steinzer Brücke gleich auf Lotzstückel vorneweg.
3: Das ist eine Live-Aufnahme vom Mittendrin von der BR Heimatbühne. Was hat das Stückerl, wo wir jetzt alle mitfetzen können?
7: Mei, das fährt einfach, da die sagen. Also,
5: und wie?
7: Das ist halt eine schneidige Brücke, da geht's da hin.

Die Wetterlochblas mit Ich und der Mond auf BR Heimat, Heimatbrass und Co. Servus und grüß euch miteinander. Und wir sprechen weiter mit 12 Häupeblasen aus dem Landkreis Erding. Die sind halt meine Gäste auf BR Heimat. Und die können nicht nur guten Musik spielen, sondern auch tanzen. Und ab und zu kann man das sogar mit denen lernen. Die Infos dazu auf 12häupeblasen.de. Aber wie genau kann man denn das vorstellen, so

0: Volkstänze bei euch?
1: Am ersten, glaube ich, verbinden kann man einen Volkstanz noch ein bisschen mit dem Kochalboy. Der ist, denke ich, sehr bekannt in Minga. Ähnlich, finde ich, kann man sich vorstellen bei uns. Wir sind eben beim Wirt, spielen Muse. Und dann gibt es halt zum einen klassische Rundtänze, also Walzer, Polka, Bordischer. Ja, da kommt man recht schnell rein, finde ich. Das haben wir. Deswegen machen wir es auch, dass wir halt einfach Leute zum Tanzen hinbringen, die es vielleicht auch noch nicht so oft gemacht haben oder ganz neu sind. Und dann gibt es halt zusätzlich noch, um das Ganze ein bisschen aufzulockern, da die sagen, oder ein bisschen eine Gaudi-Reiz zu bringen, also Figurentänze. Das hört sich jetzt schwieriger aus, wie es ist. Das ist im Endeffekt dann, man wird halt ein bisschen klatscht zwischendrin oder man springt mal umeinander. Ja, so einfach ein bisschen auflockern und ein bisschen Gaudi reinbringen.
0: Ich finde das ja total cool an euch. Ihr seid Mitte 20. Was ist das für euch, dass ihr sagt, das gefällt uns auch, das ist nicht Altbahn oder so?
2: Ich darf halt einfach mal sagen, es ist was sehr Authentisches, weil es halt einfach, ja, nur echt ist. Oder was heißt nur echt? Es ist halt einfach immer live und immer Gaudi und immer sehr ungezwungen.
3: Es macht einfach Spaß und es macht eine brutale Freude, wenn man auf der Bühne steht und man sieht einfach, der ganze Saal fängt zum Tanzen an. Es gibt ja auch kein richtig und kein falsch eigentlich in dem Sinn, weil jeder kann es halt ein bisschen anders tanzen. Und es macht einfach schon ein Gaudi und einfach ein gutes Gefühl.
0: Mit wem tanzt du jetzt am liebsten oder gibt es so einen, der dir immer auf die Füße steckt?
3: Ich tanze mit dem, der mich auffordert. Und tatsächlich gibt es jemanden, der mir auf die Füße steckt. Ich habe schon einen blutigen Zeher gehabt. Das war der Thomas bei der Tegernseeschifffahrt vor 2 Jahren.
0: Thomas, was ist passiert?
4: Ja, also das war auf dem Schiff, muss ich zu meiner Verteidigung sagen.
0: Es hat geschaukelt und du kannst
4: da
0: gar nichts
4: dafür. Da war wirklich Wellengang, ihr wisst
5: ja, was. Ja. Da waren wir schon auf dem Trockenen.
4: Nein.
2: Der Seegang auf dem Tegernsee ist aber echt enorm, muss man sagen. Also 3 Meter hohe Wellen hast du Minimum gehabt.
4: Und genau, und dann zu einem Überfluss bin ich dann noch angerimpelt worden von allen Seiten und dann ist halt...
0: Ich glaube, es war ein bisschen feucht-fröhlich, kann das auch sein.
4: Ja.
3: Aber nur auf einer Seite, weil ich war der Vater.
4: Ja, nein, ist passiert.
0: Ja, dann darf ich sagen, tanzen wir einfach nur Runden gemeinsam im Wohnzimmer, in der Küche, unter der Duschen. Bisschen mitwippen im Auto geht sicher auch mit dem Bohrischer. Für den Greggerl hier aus dem Studio vom Bayern.

0: Grüß euch.
1: Habitieri.
2: Servus, wir sind 12 Halbeblasen aus Erding und wir kennen auch noch was anderes wie Bierdringer. Heute hört ihr Heimer Brass & Co. auf BR Heimat. Viel Spaß.
3: Genau so schaut's aus und ich, die Eva Heime, bin auch mit dabei. Servus und grüß euch. Gleich sprechen wir weiter über Lederhosen und Trompeten in Bella Italia. Und wenn's ihr 12 Halbeblasen mal live erleben wollt, dann schaut's vorbei. Am 20. Mai ist Bieranstich in Wörth im Landkreis Erding. Und natürlich beim Drumherum in Regen. Da sind nämlich mir von BR Heimat auch mit dabei. Und ganz viele andere Musiker auch, wie zum Beispiel Klangholz. Die Hermada Gwies auch. Alle Infos zu den Künstlern in dem Jahr findet ihr auf drumherum.com.

0: Ihr hört Heimatbrass und Co. auf BR Heimat mit mir, der Eva Heime. Servus und grüß euch. Frage, was machen 6 bayerische Musiker mit Trompete und Posaune in Rom? Ja, Ohren aufsprühen natürlich, ist eh klar. 12 Heubeblasen aus dem Landkreis Erding waren dort in Rom dank der Erzdiözese München-Freising, waren da im Haus der Begegnung, da gibt's einmal im Jahr einen bayerischen Abend, und da haben 12 Heubeblasen einfach mal dabei sein dürfen. Da gab's jetzt bloß ein klitzekleines Problemchen letztes Jahr um diesen Zeitraum herum, denn kurz vorher ist der Papst gestorben.
1: Und dann war es wieder so, dass an diesem Mittwoch, wo wir eigentlich den Empfang spielen hätten sollen, hat dann aber der Kardinal schon ins Konklave müssen. Sprich, wir haben dann da halt doch nicht gespielt. Und wie es dann der Zufall so bui, waren wir halt dann zufällig zur Papstwahl in Rom und haben das dann live miterlebt, wie der jetzige Papst Leo halt dann auf dem Petersplatz rausgeschaut hat und er ist neuer Papst.
0: Und da habt ihr erst einmal sauber einen aufgespielt.
1: Danach dann.
2: Man muss dazu sagen, wir sind gerade am Kapitol, das haben wir gerade geguckt. Da haben wir gerade ganz gemütlich an Aperol drungen. Und da vorne ist dann, hat's geheißen, der weiße Rauch ist da. Und die ganze Stadt hat sich in einen riesen Ameisenhaufen verwandelt. Und dann sind wir natürlich gleich losgespurtet und haben es sauber eilig gehabt, dass wir noch an den Petersplatz kommen. Und es ist bis heute, ist, glaube ich, ein physikalisches Mysterium, weil die Froni hat, ist die kleinste von uns, hat die kürzeste Haxen. Aber die hat einen Sprint angezogen. Da, ich glaube, Google hat gemeint, sowas braucht man eine halbe Stunde. Wir haben es in unter 20 Minuten geschafft, dank der Froni. Also eigentlich sind wir nur dank der Froni noch auf den Petersplatz aufgekommen und haben den am Papst dann gesehen. Also war ganz, ganz wild, aber glaube ich, erlebt man auch nicht zweimal.
0: Das wahrscheinlich eher nicht. Sauber cool. Ja, aber auch das Ganze drumherum, ich meine, Rom und Italien geht ja immer. Nee, aber ich stelle mir das einfach sau cool vor, wenn sie erst einmal mit Sperrgepäck da nach Rom fliegt und dann die Lederhosen auspackt oder und du das Dirndl und dann mit eure Blasmusikinstrumente und der Zirch durch die Gegend lauft. Habt ihr auch in der Öffentlichkeit irgendwo mal gespielt? Jetzt nicht hier Bayerischer Abend und.
3: Wir haben zum Abschluss noch eine Kirche spielen dürfen von der deutschen Gemeinde da. Wir haben es richtig cool gefunden, weil es eine Riesenkirche war und die einfach vom Hall her total Drang hat. Also richtig, richtig schöner Klang. Und dann danach, da waren wir eh schon in Gewand, haben wir halt noch ein bisschen, haben wir Rom uns angeschaut, alle in Lederhosen. Das war eigentlich auch ganz lustig. Dann haben wir so, was waren das? Aus der USA waren das Leute, die haben irgendwie so eine Challenge gehabt, sie müssen 10 Fotos machen und irgendwie mit ein paar Verrückte und dann haben sie uns ausgewählt.
0: Ich wollte gerade sagen, wie viele wollten Fotos mit euch?
3: Ja, dann haben wir genau, und so haben wir uns halt, was, Trevi-Brunnen haben wir uns angeschaut, spanische Treppe, die Klassiker halt.
0: Ja,
3: genau.
0: Saugeil. Ja, da kommt's ja schon auf jeden Fall gut rum. Was ist das, wo ihr sagt, okay, neben den ganzen Geschichteln, was ihr davon mitnimmt, wo ihr sagt, ja, das, deswegen machen wir das Ganze.
4: Ja, ich glaube, dass noch nie so war, dass wir uns alle gesehen haben zu sechs und ich keinen Spaß gehabt habe. Also
0: geil.
4: Es ist immer richtig lustig und deswegen macht man es immer gerne.
5: Es ist eher so, wenn man dann mal den ganzen November zum Beispiel nicht spielt, dass man sich dann auf die Weihnachtsfeier wieder gefreut, dass wir mal wieder alle sechs hier unterwegs sind.
0: Was ist es, was bei eure Proben oder auf Konzerte bei euch nicht fehlen darf?
3: Also wo es uns auf alle Fälle noch fehlt, ist ein Bus. Wir haben halt schon wieder das Problem gehabt. Wir sind halt zu sechster und mit Tuba, 2 Zirchen und die ganzen Instrumente wird es immer recht eng bei uns.
0: Ihr dürft gerne nochmal einen Aufruf starten. Hiermit gebe ich euch im BR Heimat die Bühne. 12 Heubeblasen brauchen einen Bus. Bitteschön, warum und wieso sollen wir euch einen Bus geben?
6: Also uns über einen Bus geben,
0: weil der wir wird einfach, ja, gepflegt.
6: Ja, er muss nicht gepflegt sein. Es können richtig ranzige Kisten eigentlich sein. 2 Jahre TÜV noch, dann würde ich sagen, passt, oder?
0: Also wenn jetzt jemand Helfer kommt, dann ja wohl ihr. Schreibt's bitte eine Mail an studio@br-heimat.de oder schreibt einfach den lieben Musikern aus Erding direkt 12 Heubeblasen im Netz oder auf Instagram. Das werden wir ja wohl hinkriegen, oder? Die Truppen, die braucht einen Bus.

0: Sie sind jung, sie sind frech, sie sind aus Bayern und sie spielen auch noch traditionelle Musik. Ha, was wollen wir mehr auf Bärheimat, Heimatbrass und Co., oder? Zieht euch die Gruppen unbedingt mal rein. 12 Heubiblosen aus dem Landkreis Erding. Sie sind halt meine Gäste. 5 Jungs und ein Mädel ist auch mit dabei. Und zum Schluss spielen wir eine Runde Brass oder Quatsch. Ihr bekommt von mir eine Behauptung und wenn ihr zustimmt, dann sagt sie einfach Brass. Und wenn ihr einen rechten Schmarrn behaupte, dann sagt sie einfach, das ist Quatsch.
1: Der schwierigste Teil bei der Tanzelmusik ist ja jetzt nicht das Spulen, das kennt ihr ja auch im Schlaf, sondern vielleicht das Aufhören, wenn die Leute nur tanzen wollen. Stimmt das? Ist das Brass? Oder ist, wir hören halt auf, jetzt klagen sie irgendwann, ist das ein Geschmarrn?
2: Nein, das ist schon sagen, das ist Brass in dem Fall. Also wenn die Leute nur Bock haben und die Leute nur tanzen oder ja, man merkt halt einfach, wenn die Stimmung im Saal ist, dann ja, sind wir auf jeden Fall nicht so, dass wir aufhören, sondern dann spielen wir so lange weiter, wie wir halt noch spielen dürfen.
1: Ist die Tuba eigentlich bloß da, damit jemand das Bier tragen kann oder die ganze Bierkiste? Ist das Brass oder
3: ja,
1: Quatsch?
3: Wir verteidigen
1: oder? Nein. Doch, du darfst dann.
4: Also ich würde schon sagen, unser Tuba-Spieler ist einer von den süffigsten unter uns Sexing. Aber er nimmt sein Tuba-Spielen schon auch sehr ernst. Also er hat tatsächlich, seit es uns gibt, schon eine neue gebrauchte Tuba investiert.
1: Beides ist möglich. Thomas.
2: Ja, wenn man seine Leistung trotzdem bringt, finde ich es an Ort zwei Bier zwischendurch schon okay.
1: Letzte Frage. Johannes, je kleiner die Bühne, desto besser wird die Stimmung. Brass oder Quatsch?
5: Ja, darf ich fast sagen, Brass. Also solange man sich nur rühren kann, auf jeden Fall Brass.
1: Oder gibt's da die Bühne, wo ihr dann so stellt und euch gegenseitig in der Quere spielt?
5: Meist gibt's schon, wenn man beim Tanzen eigentlich nur noch Autoscooter fahrt, dann wird's irgendwann schwierig, aber bis dahin, je enger, desto besser.
1: Ich würde gerne musikalisch mit euch abschließen. Wie ihr euch nach diesem Gespräch jetzt fühlt, darf jeder wieder ein Tönchen von sich geben. wie ihr es hier in Heimatbrass und Co. gefunden habt auf Bier Heimat.
3: Boah, wie war das?

0: Vielen, vielen, vielen lieben Dank für diesen musikalische Reise, emotional durch Italien, durch auf alle Feste dieser Welt, ab an den Pizzaofen und lass es uns gut gehen, oder?
1: Ja, danke dir, Eva, dass wir da sein haben dürfen. War eine sehr lustige Zeit. Ich hätte gesagt, wir sehen uns spätestens bei unserem Tanz wieder.
2: Ja, auf jeden Fall tanzen wir da Zammerrunden beim Drumherum auf jeden Fall in Regen. Vom 21. bis 25. Mai kommt's da einfach vorbei. Und mehr Termine und Infos von 12 Häube Blasen findet ihr auf 12häube.de oder auch bei mir auf Instagram. Heime auf Heimat. Und zum Schluss der Hermann nur an Nabucco-Walzer von 12 Häubeblasen. Einfach ein richtig schöner Walzer, den selber bei sich daheim aufgenommen haben. Viel Spaß, Servus und Pfiat euch.

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1: Um 22 Uhr mit Patrick Zeilhofer. Die Bundesregierung will die Regeln fürs Heizen in Deutschland ändern und hat dazu einen Gesetzentwurf beschlossen. Demnach sollen weiterhin Öl- und Gasheizungen eingebaut werden dürfen. Ein verpflichtender Ausstieg entfällt. Schrittweise sollen dafür aber klimafreundlichere Brennstoffe genutzt werden müssen, zum Beispiel Biogas. Zu den Reaktionen auf das Gesetz Martin Planck.
2: Der Bundesverband der deutschen Industrie nannte das Gesetz einen wichtigen Schritt, um Investitionen in Gang zu bringen. Der Verband kommunaler Unternehmer sprach von einer positiven Nachricht, weil man Klarheit brauche bei der Wärmewende. Ganz anders sehen das Umwelt- und Sozialverbände. Der BUND sprach von einem Tiefpunkt der deutschen Klimapolitik und massiven Kostenrisiken für Mieter. Auch vom Sozialverband VDK hieß es, die Bundesregierung halte an Technologien fest, die langfristig immer teurer würden.
1: Auch ein weiterer Beschluss der Bundesregierung sorgt für wenig Begeisterung bei Umweltverbänden. In den nächsten Jahren sollen neue Gaskraftwerke gebaut werden. Und zwar, um eine Versorgungslücke zu verhindern, falls mal kein Wind weht und keine Sonne scheint. Laut Ministerium könnte das ab 2031 passieren, weil der Kohleausstieg voranschreitet. Luftalarm in Kiew und nicht nur dort. Nach Aussage des ukrainischen Präsidenten Selenskyj hat Russland sein Land heute mit mindestens 800 Drohnen angegriffen. 6 Menschen seien getötet und Dutzende verletzt worden. Auch viele Landesregionen im Westen, also abseits der Front, waren betroffen. Zuletzt hatte sich die Ukraine im Krieg einen Vorteil gegenüber Russland verschafft. Der Vormarsch russischer Truppen hat sich offenbar verlangsamt. Auf dem Residenzplatz in Würzburg hat am Abend der Deutsche Katholikentag begonnen. 60.000 Menschen werden dazu bis Sonntag erwartet. Bei der Eröffnung warb Bundespräsident Steinmeier für mehr Zuversicht in Deutschland.
3: Mehr Mut und gesellschaftliches Engagement. Dazu ruft Bundespräsident Frank-Walter Steinmeier die Christinnen und Christen in Deutschland auf. Wörtlich sagte der Staatsoberhaupt, wir müssen aufhören, uns selbst in die Ohnmacht und das Land in den Abgrund zu reden. Zitat Ende. Deshalb komme das Motto des Katholikentags, hab Mut, steh auf, zur rechten Zeit. Gerade Christinnen und Christen müssten gegen die Hoffnungslosigkeit aufstehen. Bis Sonntag sind rund 900 Veranstaltungen auf dem Katholikentag geplant. Christian Wölfel, Würzburg.
1: Das Wetter in Bayern, nachts örtlich Regen, Tiefstwerte 8 bis 4 Grad, morgen und am Freitag unbeständig mit Wolken, Sonne, Schauern und Gewittern. Am Samstag im Süden bewölkt und zeitweise Regen, vor allem an den Alpen, Temperaturen 8 bis 16 Grad. Soweit die Nachrichten, die Zeit. Es ist jetzt 22.03 Uhr.
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Es ist ja so, dass alles, was gefährlich ist und alles, was in die Luft gehen kann und alles, was stinkt, in die Region ausversetzt wird. Das haben wir nach Niederbayern oder nach in die Oberpfalz. Und alles, was man, mit dem man repräsentieren kann, mit dem man angeben kann, das wird in die schöne Stadt München gebaut, wie ja jetzt einiges wieder geplant ist und im Gange ist. 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Kritik heißt, die wäre unberechtigt, wer dagegen ist, wird verdächtigt, dass er vom Fortschritt nichts versteht. Ja, die Herren sind großwahnsüchtig, groß muss sein und das ist wichtig. Großflughäfen, Großkampfflieger, Großmülldeponien, Großatomkraftwerke, Großwiederaufbereitungsanlagen, Großentsorgungsparks und als neuesten und größten Großwahn-Gag in München das Großhofgarten-Großprojekt. Ich kann bloß eins noch appellieren an euer Großkopf-Großgehirn, macht's doch auch hier die große Wende. Ich weiß für euch ein Groß

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1: Um 23 Uhr mit Patrick Zeilhofer. Das bisherige Heizungsgesetz missfällt CDU und CSU. Heute hat die Bundesregierung eine neue Version auf den Weg gebracht. Noch vor der Sommerpause soll es beschlossen werden. Es schafft mehr Wahlfreiheit für Hauseigentümer. Sprich, sie sollen weiter Öl- und Gasheizungen einbauen dürfen. Kritiker sehen darin eine Aufweichung des Klimaschutzes. Allerdings müssen die Heizungen ab 2029 anteilsweise mit Bioethan oder Bioöl betrieben werden. US-Präsident Trump ist am Nachmittag in China eingetroffen. 2 Tage will er dort sein. Eines seiner Ziele: Handelsabmachungen schließen. Gudrun Engels berichtet aus Peking.
2: Die beiden größten Volkswirtschaften der Welt treffen aufeinander und sie brauchen einander gleichermaßen und gegenseitig. Donald Trump möchte mehr Flugzeuge, mehr Sojabohnen und mehr Rindfleisch an China verkaufen. Deshalb hat er die Geschäftsführer sämtlicher großer US-Konzerne in seiner Delegation mit dabei. China auf der anderen Seite möchte über Handelszölle sprechen, über Technologien und über künstliche Intelligenz. Da sind sicherlich Übereinstimmungen möglich. Schwierig wird es eher bei strategischen geopolitischen Fragen wie etwa Taiwan oder dem Iran.
1: Letzte Woche waren 2 Drohnen in Lettland abgestürzt, vermutlich aus der Ukraine, die Ziele in Russland treffen sollten. Als Reaktion trat der lettische Verteidigungsminister zurück. Doch über seine Nachbesetzung gibt es Streit und daran ist jetzt in Lettland die Regierung zerbrochen. Warum, erläutert Arne Bartram.
3: Die liberal-konservative Regierungschefin Evika Silinja wollte den Posten mit einem Militäroberst besetzen, statt erneut mit einem Vertreter ihres linksgrünen Koalitionspartners. Als Konsequenz hat die linksgrüne Partei die Regierung verlassen, die jetzt keine Mehrheit mehr im Parlament hat. Um die Krise zu lösen, will sich der Präsident des Landes mit Vertretern aller Parteien treffen. Wahrscheinlich ist, dass eine Übergangsregierung für die kommenden Monate übernimmt.
1: Der Stuttgarter Landtag hat Cem Özdemir zum Ministerpräsidenten von Baden-Württemberg gewählt. Der 60-Jährige kam im ersten Wahlgang ins Amt. Er erhielt allerdings fast 20 Stimmen weniger, als die grün-schwarze Koalition Sitze hat. Die Grünen hatten die Wahl im März knapp vor der CDU gewonnen. Das Wetter in Deutschland: in der Nacht einige Schauer, anfangs auch noch Gewitter bei Temperaturen von 9 bis 1 Grad. Am Tag verbreitet Regen, teilweise auch starke Gewitter. In den Alpen regnet es länger, ganz im Norden ist es freundlicher. 8 Grad in einigen Höhenlagen, in der Lausitz bis 16 Grad. Am Freitag bleibt es wechselhaft, am Wochenende wird es sonniger. Es ist jetzt 23.03 Uhr.
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1: 24 Uhr im Studio Patrick Zeilhofer. Das Bundeskabinett hat ein neues Heizungsgesetz beschlossen. Der Neueinbau von Öl- oder Gasheizungen soll damit langfristig möglich bleiben. Allerdings soll der Anteil klimafreundlicher Brennstoffe ab 2029 steigen. Wirtschaftsministerin Reiche betonte, dass die Klimaziele, auf deren Erreichen das Heizungsgesetz der früheren Ampelregierung ausgerichtet war, auch mit dem neuen Gesetz eingehalten würden. Der Präsident der Deutschen Industrie- und Handelskammer Adrian sprach von einem Schritt in die richtige Richtung. Der BUND dagegen nannte die Reform einen Tiefpunkt in der bundesdeutschen Klimapolitik. US-Präsident Trump ist am Nachmittag in Peking eingetroffen. Es ist der erste Besuch eines US-Präsidenten in China seit fast 10 Jahren. Heute trifft er Chinas Präsident Xi. Bei dem Gespräch soll es neben den Handelsbeziehungen beider Länder um globale Themen wie den Iran-Krieg und Taiwan gehen. Trump wird von einer großen Wirtschaftsdelegation begleitet, darunter die Chefs von Nvidia, Tesla, Apple, Blackstone und Boeing. In Würzburg hat am Abend der 104. Deutsche Katholikentag begonnen. Unter dem Leitwort »Hab Mut, steh auf« werden bis zum Sonntag rund 60.000 Menschen erwartet. In seiner Eröffnungsrede mahnte Bundespräsident Steinmeier die Christen zu mehr Zusammenarbeit. Er rief zu einer Welt mit mehr Hoffnung und Zuversicht auf. Man müsse aufhören, das Land in den Abgrund zu reden, so Steinmeier. Bei einem groß angelegten russischen Drohnenangriff auf die Ukraine sind mindestens 6 Menschen getötet und Dutzende weitere verletzt worden. Das gab der ukrainische Präsident Zelensky bekannt. Er sprach von mehr als 800 russischen Drohnen. Die Angriffe zielten vor allem auf kritische Infrastruktur im Westen des Landes. Es war der erste schwere Angriff auf die Ukraine seit der 3-tägigen Waffenruhe, die am Montag ausgelaufen war. Cem Özdemir ist zum neuen Ministerpräsidenten von Baden-Württemberg gewählt worden. Der 60-jährige Grünen-Politiker erhielt im Stuttgarter Landtag 19 Stimmen weniger, als die grün-schwarze Koalition Sitze hat. Özdemir folgt damit auf Winfried Kretschmann, der 15 Jahre im Amt war. Die Grünen hatten die Wahl im März knapp vor der CDU gewonnen. CDU-Landeschef Hagel wurde zum Innenminister und Vize-Regierungschef ernannt. Das Wetter in Deutschland, in der Nacht einige Schauer, anfangs auch noch Gewitter bei Temperaturen von 9 bis 1 Grad. Am Tag verbreitet Regen, teilweise auch Gewitter. In den Alpen regnet es länger, ganz im Norden ist es freundlicher. Temperaturen 8 bis 16 Grad. Es ist 0:03 Uhr. Eine Verkehrsmeldung. Die A3 Passau Richtung Nürnberg ist zwischen Kreuz Altdorf und Kreuz Nürnberg wegen Richtungsfahrbahn gesperrt.

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1: Um 1 Uhr mit Ronald Lessig. Wer anderen K.O.-Tropfen verabreicht, soll härter bestraft werden. Die Bundesregierung hat einen entsprechenden Gesetzentwurf auf den Weg gebracht. Aus der Nachrichtenredaktion Thorsten Lange.
2: Täter, die ihr Opfer mit K.O.-Tropfen betäuben und es dann vergewaltigen oder ausrauben, müssen mit 5 Jahren Haft rechnen. Bislang waren es 3 Jahre. Bundesjustizministerin Hubig sagte, K.O.-Tropfen seien besonders hinterhältig und gefährlich. Auch den Entwurf für das neue Heizgesetz hat das Kabinett beschlossen. Hauseigentümer dürfen selbst entscheiden, ob sie mit Öl, Gas, Wärmepumpe oder anderen Technologien heizen. Allerdings müssen bei Öl- und Gasheizungen sogenannte grüne Brennstoffe beigemischt werden, deren Anteil schrittweise steigen soll.
1: Bundespräsident Steinmeier hat in Würzburg den 104. Deutschen Katholikentag eröffnet. Bis Sonntag werden sich dort unter dem Motto Hut, hab Mut, steh auf voraussichtlich rund 60.000 Christen treffen. Aus Würzburg Christian Wölfel.
3: Mehr Mut und gesellschaftliches Engagement. Dazu ruft Bundespräsident Frank-Walter Steinmeier die Christen in Deutschland auf. Wörtlich sagte der Staatsoberhaupt, wir müssen aufhören, uns selbst in die Ohnmacht und das Land in den Abgrund zu reden. Zitat Ende. Deshalb komme das Motto des Katholikentags, hab Mut, steh auf, zur rechten Zeit. Gerade Christen müssten gegen die Hoffnungslosigkeit aufstehen. Bis Sonntag sind rund 900 Veranstaltungen auf dem Katholikentag geplant.
1: US-Präsident Trump ist zu Gesprächen mit dem chinesischen Präsidenten Xi in Peking eingetroffen. Trump wird von mehreren Unternehmern begleitet, aber auch die geopolitischen Krisen dürften Thema sein. US-Außenminister Rubio äußerte in einem Fernsehinterview die Hoffnung, dass China überzeugt werden könne, eine aktivere Rolle bei der Beendigung des Iran-Krieges zu übernehmen. Trump hatte dagegen gesagt, er werde mit Xi zwar ausführlich über den Iran sprechen, benötige in dem Konflikt aber nicht dessen Hilfe. Einen Monat vor Beginn der Fußball-Weltmeisterschaft lockern die USA ihre Visabestimmungen. Das Außenministerium in Washington hat bestätigt, dass die geplanten Kautionszahlungen für bestimmte WM-Teilnehmer und Fans ausgesetzt werden. Ursprünglich sollten Menschen aus 50 Ländern für ein US-Visum zwischen $5.000 und $15.000 hinterlegen. Zu den betroffenen Staaten zählen mit Algerien, Kap Verde, der Elfenbeinküste, Senegal und Tunesien auch 5 WM-Teilnehmer. Die USA veranstalten die Fußball-WM mit Kanada und Mexiko. Sie beginnt am 11. Juni. Das waren die Nachrichten. Das Wetter in Deutschland. Viele Wolken und gebietsweise Regen, in den Alpen Schnee bei 8 bis 0 Grad. Tagsüber unbeständig mit Schauern bei 9 bis 17 Grad. Es ist 1.03 Uhr.
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1: Um 2 Uhr mit Ronald Lessig. Das Bundeskabinett hat gestern viele Gesetzesvorlagen auf den Weg gebracht. Dazu zählen höhere Strafen für den Einsatz von K.O.-Tropfen, der Bau neuer Gaskraftwerke und ein geändertes Heizungsgesetz. Aus der Nachrichtenredaktion Torben Müller.
2: Nach dem neuen Gebäudemodernisierungsgesetz sollen Hausbesitzer selbst entscheiden können, ob sie eine Heizung einbauen, die nachhaltig oder mit fossilen Energien betrieben wird. Allerdings müssten dann ab 2029 neu eingebaute Öl- und Gasheizungen mit einem wachsenden Anteil nachhaltiger Brennstoffe betrieben werden. Außerdem sollen neue Gaskraftwerke die Versorgung in Deutschland sichern, wenn Solar- und Windenergie zu wenig Strom erzeugen. Zudem will die Koalition durchsetzen, dass eine Vergewaltigung unter Einsatz von K.O.-Tropfen künftig mit einer Mindeststrafe von 5 Jahren Gefängnis geahndet wird.
1: Der neu gewählte baden-württembergische Ministerpräsident Özdemir spricht sich für eine stärkere Zusammenarbeit von Bund und Ländern aus. In den ARD-Tagesthemen hat Özdemir gesagt, die Bundesregierung würde in den Ländern konstruktive Partner finden, um Lösungen für Probleme wie den demografischen Wandel oder den Bürokratieabbau zu erarbeiten.
3: In all diesen Fragen brauchen wir einander. Wir könnten auch die Öffentlichkeit überraschen, indem wir jetzt noch vor den Landtagswahlen im Osten der Bundesrepublik Deutschland gemeinsam Probleme anpacken, lösen und mal zeigen, wir können nicht nur streiten, sondern wir können auch Dinge lösen. Das wäre ein wirksamer Beitrag, verlorenes Vertrauen in der Mitte der Gesellschaft zurückzugewinnen. Ansonsten droht uns, dass wir Ende des Jahres einen Ministerpräsident von der AfD bekommen.
1: Baden-Württembergs Ministerpräsident Özdemir. US-Präsident Trump ist zu Gesprächen mit dem chinesischen Präsidenten Xi in Peking eingetroffen. Begleitet wird Trump unter anderem von US-Außenminister Rubio. Dieser äußerte in einem Fernsehinterview die Hoffnung, dass China